0: 2000 Meter um 11 Grad. Morgen Freitag 1-2 Grad weniger und im Westen wechselhaft mit einzelnen Schauern, sonst trocken und länger sonnig.
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1: Im Studio Daniel Teissl. Es ist 3 Uhr. Wie geht es weiter mit den Sommerferien? Wie bisher, verkürzen oder vorverlegen? Über die Variante Ende Juni bis Mitte August diskutieren heute die Bildungsreferenten der Bundesländer bei einem Treffen in Vorarlberg. Felix Nowak berichtet.
2: Die Stadt Wien will das Thema bei der Sitzung einbringen. Heute sind dort die Beamten am Zug. Falls es in dieser Runde Einstimmigkeit geben sollte, dann soll die Vorverlegung auch morgen in der politischen Runde besprochen werden. Eine solche Einstimmigkeit ist allerdings alles andere als sicher. Offen befürwortet hat eine solche Reform im Sommer neben der Wiener Vizebürgermeisterin Emmerling von den Neos nur der Kärntner Landeshauptmann Fellner von der SPÖ. Ausgerechnet der Vorarlberger Landeshauptmann Wallner von der ÖVP war skeptisch. Mit Blick auf Anliegen aus der Wirtschaft hat er die Reform schwierig genannt.
1: Die mächtigsten KI-Entwickler warnen vor ihren eigenen Modellen und ziehen sie zum Teil zurück. Warnungen vor einer Apokalypse hält Nikolaus Forgo, Digitalrechtsexperte der Uni Wien, für übertrieben. Er glaubt nicht, dass KI-Modelle die Menschheit ausrotten werden.
3: Weil ich glaube, dass sehr viel von dem, was da derzeit kommuniziert wird, Marketing in Gründe hat und letztlich mit dem Börsengang zu tun hat und auch mit der Wettbewerbssituation mit China zu tun hat, dass man als US-amerikanisches Unternehmen derzeit ein ziemlich großes Interesse daran hat, das Potenzial der eigenen Technologie möglichst schillernd darzustellen, so schillernd darzustellen, dass es sogar den Untergang der Menschheit bringen kann.
1: E-Mopeds dürfen ab sofort nicht mehr auf Radwegen fahren. Sie gelten nun als Kraftfahrzeuge und müssen auf die Straße, berichtet Verena Bruha.
4: E-Moped-Fahrer und Fahrerinnen brauchen ab sofort eine Zulassung, erklärt ÖMTC-Verkehrsjurist Martin Hoffer. Außerdem:
5: Sie brauchen als Lenker auch eine Lenkberechtigung, zumindest der Klasse AM, das ist der Moped-Ausweis. Sie brauchen naturgemäß für die Anmeldung auch eine Kfz-Haftpflichtversicherung. Sie müssen beim Fahren einen Helm tragen,
4: sagt Hoffer. Die Lieferdienste haben sich darauf eingestellt. Foodora setzt künftig auf Fahrräder und E-Bikes. Schwieriger ist es für Privatpersonen. Mindestens 20.000 sind es laut ÖMTC. Viele Fahrzeuge können nicht mehr zugelassen werden. Hoffer rät abzuwarten und fordert eine Lösung von Politik und Behörden. Wer die Vorgaben nicht erfüllt, riskiert eine Anzeige und Strafen bis zu 10.000 Euro.
1: Jetzt zum Wetter und zu Michael Mattern.
6: Heute geht es im Großteil Österreichs wieder strahlend sonnig durch den Tag. Auch im anfangs nebelig trüben Südwesten von Osttirol bis ins obere Murtal sollte sich nach und nach die Sonne durchsetzen. Nur im Westen ziehen allmählich Wolken auf, die am Adelberg oder im Außerfern eventuell einzelne Regenschauer bringen. Bei teils wieder kräftigem, föhnigem Südostwind erreichen die Temperaturen 17 bis 25 mit Föhn bis zu 27 und in 2000 Meter um 11 Grad. Morgen Freitag nicht ganz so warm und im Westen unbeständig mit einzelnen Schauern. Sonst trocken und einiges an Sonne.
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1: Im Studio Daniel Teissel. Es ist 4 Uhr. Bei Bestellungen auf großen Online-Plattformen fällt ab heute eine Paketsteuer an. Zahlen müssen diese die Händler, mit großer Wahrscheinlichkeit werden es aber auch die Kundinnen und Kunden spüren. Maria Kern berichtet.
2: Handelsplattformen, die einen Jahresumsatz von mehr als 100 Millionen Euro machen, müssen nun pro Bestellung oder pro Paket 2,40 Euro an den Staat abliefern. Das betrifft etwa Amazon, Temu oder die Shop-Apotheke. Aber auch viele kleinere Händler, die Produkte über die großen Plattformen anbieten, seien indirekt betroffen, sagt Harald Gucci, Vizepräsident des Handelsverbands.
3: 2/3 aller Bestellungen werden von dieser Gebühr betroffen sein.
2: Und die Händler würden die Paketsteuer an die Kunden weiterverrechnen, denn so Gucci.
3: Die Margen im Onlinehandel sind so gering, dass Online-Händler diese Steuer für sich nicht tragen können.
2: Mehrere Online-Händler meinen, die Paketsteuer sei gleichheitswidrig und würde gegen EU-Vorschriften verstoßen. Sie wollen die Abgabe daher rechtlich bekämpfen.
1: An allen Schulen in Italien gilt jetzt ein Verschleierungsverbot. Präsident Sergio Mattarella hat das umstrittene Gesetz der Rechtsregierung von Ministerpräsidentin Giorgia Meloni unterschrieben. Ab dem nächsten Schuljahr gilt außerdem in allen ersten Klassen eine 30%-Grenze für ausländische Kinder, die italienische Sprache nicht richtig beherrschen. Der Klimaanlage sei Dank. Österreichs Kinos jubeln über einen starken Sommer. Max Bauer.
4: Weltweit war es bisher ein starkes Kinojahr und auch in Österreich. Von Jänner bis August hat es ein Plus von 15% bei den Besucherinnen und Besuchern gegeben und plus 23% beim Umsatz, sagt der Präsident des österreichischen Kinoverbands, Christian Dörfler.
5: Das hat sich dann im September mit einem etwa gleich guten Umsatz wie 2025 fortgesetzt.
4: Die Top 3 Filme der ersten Jahreshälfte waren die beiden Sommerblockbuster Spider-Man, Brand New Day und The Odyssey und auf Platz 3 Avatar, Fire and Ash, der Anfang des Jahres gelaufen ist. Und Dörfler geht auch von einem goldenen Kinoherbst aus.
5: 9 Hunger Games am 5.11. und dann das große Finale des Jahres am 16.12. Dune, der dritte Teil und der neue Avengers, die gleichzeitig starten.
1: Und jetzt zum Wetter und zu Michael Mattern.
6: Der Donnerstag bringt im Großteil Österreichs meist den ganzen Tag strahlenden Sonnenschein. Auch die Hochnebelfelder von Osttirol bis in den Lungau sollten heute spätestens am Nachmittag der Sonne Platz machen. Dafür ziehen von Innsbruck westwärts allmählich einige Wolken und vielleicht einzelne Regenschauer auf. Es bleibt windig und für Anfang Oktober extrem warm. Höchstwerte 17 bis 25 mit Föhn bis zu 27 und in 2000 Meter um 11 Grad. Morgen Freitag 1-2 Grad weniger und im Westen wechselhaft mit einzelnen Schauern, sonst trocken und länger sonnig.
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0: Programm steht auch ein Plan zur Stärkung der EU-Grenzschutzagentur Frontex. Überschattet wird das Treffen vom Massenansturm zehntausender Menschen auf die spanische Exklave Ceuta an der nordafrikanischen Küste im Sommer. Aus Luxemburg berichtet Tim Kupal.
1: Es ist ein Ausnahmefall, auf den die EU mit Ausnahmeregeln antworten will, sagte EU-Innenkommissar Magnus Brunner vor dem heutigen Treffen der EU-Innenminister. Ein neuer europäischer Notfallrahmen, der den Mitgliedstaaten erlaubt, auf Szenarien zu antworten, wenn Massenfluchtbewegungen inszeniert und als Waffe eingesetzt werden. Deutschlands Innenminister Alexander Dobrindt hat genaue Vorstellungen.
2: Also bewusst dann nicht den Prozess der normalen Asylverfahren in Gang setzt, weil eine Ausnahmesituation identifiziert ist.
1: Kritiker bedeutet das übersetzt einfach das Außerkraftsetzen des Asylrechts an den EU-Außengrenzen. Österreich ist hier in Luxemburg heute durch Innenminister Gerhard Karner, ÖVP, vertreten.
0: Bei israelischen Luftangriffen im Gazastreifen sind palästinensischen Gesundheitsbehörden zufolge mindestens 7 Menschen getötet worden. In Gazastadt sei bei einem Angriff auf eine Wohnung eine Frau ums Leben gekommen, teilten Sanitäter mit. Ihr Ehemann und mehrere weitere Personen wurden demnach verletzt. Das israelische Militär erklärte, der Angriff habe einem Hamas-Kämpfer gegolten, der Attacken auf israelische Truppen geplant habe. Mit heute tritt die Spritpreisbremse der Regierung in Kraft. Am 30. November soll sie wieder enden. In den 2 Monaten sollen sich die Autofahrerinnen und Autofahrer in Summe 12 Cent je Liter Benzin und Diesel sparen. Dafür wird die Mineralölsteuer um 6,7 Cent gesenkt. Hinzu kommt eine Margenbegrenzung um 3,5 Cent pro Liter. Dem Eingriff in die Preise waren intensive Diskussionen innerhalb der Regierung vorausgegangen. Die frühere Gesundheitsministerin Andrea Kudolski ist 63-jährig verstorben. Kudolski hatte seit Längerem an einer Krebserkrankung gelitten. In die Regierung hatte die Ärztin und Personalvertreterin vor fast 20 Jahren die ÖVP entsandt. Später stellte sie ihre Expertise den NEOS zur Verfügung. Das waren die Nachrichten mit Christina Goenz.
3: Schauen wir zum Oberösterreich-Wetter. Es wird heute nochmal extrem warm für Anfang Oktober. Frühnebel löst sich schnell auf und dann scheint bis Mittag fast ungetrübt die Sonne. Am Nachmittag ziehen ein paar harmlose Wolken durch und dazu 20 bis 25 Grad. Mit Föhn sind in den Bergen auch 27 Grad möglich. Morgen gibt es ein bisschen mehr Wolken, einzelne Regenschauer, aber es bleibt warm. 5.03 Uhr, ein Blick auf die Straßen. Da gibt's gute Nachrichten. Sie kommen störungsfrei durch. Gute Fahrt.
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3: Und vor allem ist jetzt viel Musik dabei. Ganz entspannt rein in den Donnerstag, in den Oktober. Willkommen der besten Musik. Ein bisschen Reggae, ein bisschen Billy Joel oder Tom Pettings Herzattacken. Schönes Aufstehen, schönes Frühaufstehen.
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0: Einen schönen guten Morgen. Die Schwierigkeit liegt in der Geschwindigkeit, wenn Sie 5 Fragen in 30 Sekunden beantworten. Täglich gibt es bei uns um 7:15 unser Radio Oberösterreich Blitzquiz. Und so war das gestern mit dem Marco Gabriel.
1: 30 Sekunden ab jetzt.
0: Welches berühmte Schiff ist gegen einen Eisberg gekracht und gesunken?
2: Titanic.
0: Was ist ein Brontosaurus?
2: Ein Dinosaurier.
0: Welchen Krimi gibt es immer am Sonntagabend im ORF?
2: Tatort.
0: Welcher Fluss fließt durch Braunau?
2: In.
0: Und wie heißt das Weiße vom Ei?
2: Eiweiß.
0: Eiklar, Eiweiß. Ja, aber klar. Ja, genau. So ist es. Alle 5 richtig.
2: Ja, sehr gut. Cool.
0: Das war's schon. Und damit hat er schon 50 Euro gewonnen. Jede richtige Antwort bringt 10 Euro. Mitmachen, mitspielen oder zumindest mitraten, wenn Sie es nur hören. 7:15, das Radio Oberösterreich Blitzquiz. Anmelden fürs Mitspielen auf ooe.orf.at.

ist ja Donnerstag in der Früh, das Aufstehen mit Radio Oberösterreich um 20 nach 5. Ja, da ist halt nur nicht alles Vollgas, das ist klar. Dann sind wir ganz leise dabei beim Frühaufstehen mit Paper Moon Dance.

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1: 17:30 im Studio Stefan Schnabel, guten Morgen. In Linz findet heute eine Finanzklausur zum angespannten Stadtbudget statt. Bürgermeister Dietmar Brammer von der SPÖ hat dazu die anderen Parteien ins alte Rathaus eingeladen. Dabei sollen Möglichkeiten beraten werden, wie die angespannte Finanzlage stabilisiert werden kann. Mit einer neuen Vortragsreihe will die Volkshochschule Linz über Antisemitismus aufklären. An 4 Abenden im Herbst sprechen Fachleute im Wissensturm über die Geschichte und aktuelle Formen dieser Diskriminierung. Stadträtin Eva Schobesberger von den Grünen betont, dass Bildung dabei hilft, Vorurteile zu erkennen und Respekt zu stärken. In der Eishockey-Liga haben die Black Wings am Abend in Ungarn bei Ferencváros Budapest mit 5:3 gewonnen und damit den ersten Auswärtssieg in dieser Saison gefeiert. In der Tabelle liegen die Linzer nach 6 Spielen auf Platz 4. Und das waren die Nachrichten. Jetzt gibt's das Wetter. Ciao.
2: Es wird heute wieder extrem warm und das für Anfang Oktober. Heute ist der erste. Die aktuellen Aufstehwerte, na, die sind noch herbstlich frisch mit 10 Grad in Kollerschlag. Wir haben in Scherding zum Beispiel auch 10 Grad. In Linz sind es 13 und in Ried im Innkreis 8 Grad. Frühnebel löst sich schnell auf und dann scheint bis Mittag fast ungetrübt die Sonne wieder. Am Nachmittag ziehen ein paar harmlose Wolken durch, aber es sind 20 bis 25 Grad drinnen. Mit Föhn in den Bergen auch 27 Grad. Morgen gibt es dann mehr Wolken, einzelne Regenschauer, aber es bleibt warm. 5.31 Uhr, es gibt gute Nachrichten von den Straßen. Sie kommen störungsfrei voran. Gute Fahrt.
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0: Schönen guten Morgen um 6:08.
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0: 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Die Morgengedanken heute mit Superintendentin Andrea Mattioli aus Kärnten, Osttirol.
2: Immer wieder kommt ein Buntspecht vorbei, umrundet den Stamm des Birnbaums vor meinem Fenster und bearbeitet die Rinde und so manchen toten Ast. Er lässt sich Zeit und macht einfach weiter, klopft und hämmert unentwegt. Wie vielfältig die Welt doch ist und ihre Geschöpfe und wie angepasst an ihren Lebensraum. Irgendwann hört er auf und fliegt weiter. Ich hätte ihm noch gern zugeschaut, ich bewundere seine Geduld und Ausdauer. Das kann ich von ihm lernen. Immer wieder anklopfen, nicht nachlassen. Auch in meinem Leben gibt es solche Situationen. Ein Gespräch, das immer wieder schwierig ist. Eine Aufgabe, an der ich mir die Zähne ausbeiße. Eine Veränderung, die nicht so schnell kommt, wie ich es mir wünsche. Jesus sagt im Matthäusevangelium: Klopft an, so wird euch aufgetan. Das ist kein Versprechen, dass jede Tür aufgeht, sobald wir nur lang genug klopfen. Es ist eine Einladung, mit unseren Fragen und Anliegen nicht einfach aufzuhören, sie vor Gott zu bringen und den Menschen zu stellen. Im Gebet, im Gespräch, im Suchen nach einem Weg. Der Specht an meinem Baum erinnert mich daran. Beharrlichkeit, Geduld und Zuversicht zahlen sich aus. Oft hilft es einfach weiterzumachen und es tun sich Türen auf, die man gar nicht gesehen hat. Und wenn der Specht irgendwann davonfliegt, bleibt der Baum doch stehen. Vielleicht kommt er wieder. Vielleicht findet er einen anderen Platz. Auch das gehört dazu. Wissen, wann es Zeit ist, weiterzuziehen.
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Guten Morgen. Schönes Aufstehen um 5:45 mit Radio Oberösterreich. Und Ihr Frühaufstehen hat sich für Sie heute echt ausgezahlt, weil Sie gewinnen jetzt eine Kaffeemaschine bei uns. Das ist Kaschmir. Da riecht's in der Küche dann gleich noch wunderbarem Kaffee, wenn wir uns einen runterzapfen. Ah, komm, ne. Cremiger, schöner Kaffee runter. Heute am Tag des Kaffees, 1. Oktober. Da gibt's für Frühaufsteher einfach eine Kapselmaschine, Krups, Nespresso, Essenza und eine Packung Kapseln auch gleich dazu. Bereitgestellt von Kaffee Gemelli und Coffee Checker. Was tun Sie dafür? Anrufen und mitspielen. Jetzt unter 0732 60 60 60. Sagen Sie mal einfach, wie heißt der Wachmacherstoff im Kaffee? Also was ist das, was Gas gibt im Kaffee? Anrufen unter 0732 60 60 60. Eine Kapselmaschine gewinnen. Strumming.

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0: Guten Morgen Oberösterreich. Es ist 6:04, heute am Tag des Kaffees. Da soll der Kaffee natürlich ganz besonders gut schmecken. Und für einen Frühaufsteher gibt es jetzt gleich eine Kaffeemaschine, bereitgestellt vom Kaffee Gemelli und Coffee Checker. Schönen guten Morgen, Ernst aus Schleißheim. Sie haben eh noch keine Kapselmaschine.
1: Nein, also wir haben eine Maschine und wir machen nur mit Filterkaffee. Und das ist unsere alte Tradition.
0: Die gute alte Filtermaschine, die ist eher
1: so
0: nicht schlecht,
1: ist
0: gell?
1: Das, genau, ja.
0: Auf jeden Fall. Wie trinken Sie denn Ihren Kaffee?
1: Schwarz wie die Seele.
0: Und ohne Zucker?
1: Ohne Zucker.
0: So soll er ja sogar am gesündesten sein, oder?
1: Ja, sagen ganz so richtig, ja.
0: Das genau. Aber Kaffee muss sein, oder?
1: Ja, das geht nicht. Ohne Kaffee geht's nicht.
0: Ernst, dann probiert's in Zukunft einfach ein bisschen einen Kapselkaffee.
1: Ja.
0: Von uns kriegen's so eine Kapselmaschine und Kapseln gleich dazu.
1: Also da hat sich Aufständer früher schon ausgezählt.
0: Ganz genau.
1: Sehr lieb, danke.
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2: Am Mikrofon Christina Kreuz, guten Morgen. Heute tritt die erweiterte Spritpreisbremse in Kraft. Um die im September stark gestiegenen Spritpreise zu senken, greift die Bundesregierung stärker in die Preise an den Tankstellen ein. Sie soll das Tanken um rund 12 Cent pro Liter billiger machen durch eine Steuersenkung und eine Margenbegrenzung. Michael Fröschl berichtet.
3: 12 Cent weniger pro Liter Benzin oder Diesel, das sind 6 Euro Ersparnis bei einer 50 Liter Tankfüllung. Dafür greift die Regierung stärker als zuletzt in die Preise ein. Die Mineralölsteuer

0: typischerweise dauert.
1: Weil einige Tankstellen den Sprit, den sie noch auf Lager haben, zu einem höheren Preis verkaufen werden. Die erweiterte Spritpreisbremse gilt vorerst für 2 Monate, Oktober und November.
2: In der Schweiz sind heuer rund 5,5% des Eisvolumens geschmolzen. Das gab das schweizerische Gletschermessnetz bekannt. Ursache seien Schneemangel und hohe Sommertemperaturen. Auch in Österreich erwarten Fachleute erhebliche Verluste. Die frühere Gesundheits- und Familienministerin Andrea Kudolski ist tot. Sie ist ihrer Krebserkrankung erlegen. Die ausgebildete Ärztin hat ihre Krankheit schon vor Jahren öffentlich gemacht, um anderen Patienten Mut zu machen. Niklas Lercher berichtet.
3: Ab 2007 ist die Ärztin Andrea Kudolski für 2 Jahre Gesundheits- und Familienministerin. In dieser Zeit fällt Kudolski immer wieder mit öffentlichkeitswirksamen Auftritten auf. Beim Liveball läuft sie etwa als Model über den Laufsteg. Die frühere ÖVP-Politikerin ist streitbar, aber durchaus selbstkritisch und nachdenklich.
4: Dass man letztendlich ein Mensch ist als Politiker, mit Wünschen, mit Bedürfnissen, mit Fehlern. Mit Schwächen.
3: Vor 2 Jahren bekommt Kudolski die Diagnose Darmkrebs. Seitdem engagiert sie sich öffentlich im Kampf gegen den Krebs.
5: Weil man in dieser Situation versucht, stark zu sein, für sich, für die anderen, für die Angehörigen, für die Freunde, aber letztlich auch immer wieder mal in Tränen ausbricht. Und das darf sein.
3: Bis zuletzt ist Kudolski aber auch der Politik verbunden. Bei den Verhandlungen für die Dreierkoalition hat sie die Neos beraten.
2: Tech-Milliardär Elon Musk soll die amerikanische Kriegsführung der Zukunft mitgestalten. Dabei geht es um den Einsatz autonomer Waffen und KI. Wie das Pentagon mitteilt, erwartet US-Verteidigungsminister Hegseth Ergebnisse binnen 120 Tagen. Der Einsatz von Waffensystemen und künstlicher Intelligenz hatte zuletzt zu einem Streit zwischen dem Pentagon und der KI-Firma Anthropic geführt. Anthropic weigerte sich, dem Verteidigungsministerium die Nutzung seiner Technologie zu erlauben. Das waren die Nachrichten mit Christina Goenz.
6: Wir schauen weiter zum Oberösterreich-Wetter. Ein wunderbarer Sonnentag heute.
7: Bis zu 25 Grad werden es. Jetzt ist es teilweise noch nebelig. Das löst sich aber schnell auf. Am Nachmittag mischen sich dann ein paar Wolken dazu. Wir schauen auch auf die aktuellen Temperaturen. In Kremsmünster beim Stift sind es 10 Grad. Bad Ischl meldet 12 Grad und in Altmünster sind es 14 Grad.
6: Es ist 6.03 Uhr. Wir schauen auf die Straßen in Oberösterreich.
7: Man merkt schon ein bisschen, der Frühverkehr wird dichter, aber aktuell kommen sie noch gut durch. Gute Fahrt.
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6: Und jetzt Zeit für einen kurzen Check. Alles dabei? Handy, Geldbörse.
7: Ja.
6: Die
7: ja.
6: Schlüssel. Die Möschpeis, die Sie in die Arbeit mitnehmen wollen.
7: Aha.
6: Für Kolleginnen und Kollegen natürlich. Oder Tapper Jausenbox. Gut. Dann heißt es einmal tief durchschnaufen am Donnerstag in der Früh bei uns mit Air Supply. Gehört zur besten Musik.

0: Donner Sommer Show, heiße Sache zum Aufstehen um 11 nach 6. Hier ist Radio Oberösterreich. Guten Morgen. Was wären Sie gern geworden, wenn Sie nicht Ihren normalen Job gemacht hätten?
1: Boah, keine Ahnung.
0: Was wäre das bei dir gewesen? Jetzt bist du blöderweise beim Radio gelandet, aber was wäre es sonst gewesen?
1: So ein Topfen. Ich glaube, ich hätte irgendwas mit Events gemacht, aber ist halt schwierig.
0: Was Veranstaltungen organisieren und so?
1: Schwierig. Mhm. Die Leute ein bisschen um den schicken.
0: Ah,
1: ein bisschen geschafft rum.
0: Ah ja, ein bisschen geschafft Huberin was tun. Okay. Bei mir ist ganz klar, ich war Mechaniker. Ganz klar. Ich wäre Mechaniker, ich wäre es jetzt noch gern. Manche wissen aber gar nicht, was sie werden wollen, wenn sie jung sind, weil sie gar keine Ahnung haben, welche Berufe es überhaupt gibt. Wenn man nicht weiß, wie super manche Arbeit ist, wie soll man es wissen? Und dabei hilft immer wieder die Messe Jugend und Beruf in Wels. Die läuft heute Morgen, übermorgen und da treffen so die Firmen auf die Schulen. Da wird connected. Simona Pindeus vom Guten Morgen Oberösterreich-Team hat dort vorbeigeschaut. Guten Morgen.
2: Da kurft tatsächlich ein Auto durch die Messehalle. Es schaut futuristisch aus, erinnert ein bisschen an einen Formel-1-Rennwagen, nur noch viel, viel moderner. Laurenz, habt ihr das in der HTL gebaut?
3: Ja, wir haben das Auto in der HTL konstruiert und anschließend mit unseren Partnerfirmen gemeinsam gebaut.
2: Und womit wird es betrieben?
3: Mit einem Elektroantrieb.
2: Wie lustig ist es denn bei euch in der Schule?
3: Sehr lustig, kann es nur empfehlen.
2: Ein paar Schritte weiter werden rote und grüne Flüssigkeiten in einem Reagenzglas zusammengemischt. Julia, was passiert denn da gerade?
4: Also das sind Blaukrautsaft mit verschiedenen Basen und verschiedenen Säuren färbt sich das bunt.
2: Es ist sehr bunt hier auf der Messe. Da wird gelötet, dort wird gebaggert, Dachschindeln werden montiert. Es werden aber auch Lebkuchenherzen verziert und auch so mancher Cocktail wird auf der Messe gemixt. Und jetzt kommt es nur noch darauf an, dass die Jugendlichen ihre Interessen und Stärken genauso gut zusammenmixen, damit dann die richtige Berufswahl oder die richtige Schulwahl herauskommt.
0: Das ist sicher spannend, auch für die Firmen, die dort sind, so ein bisschen schauen, welche
1: Generation kommt da, wie
0: schaut der Nachwuchs aus, was kommt da noch? Fachkräftemangel dort und da ist es schon wichtig, dass man auch präsent ist, das ist klar.

0: Guten Morgen. Herbstlich frisch ist die Radlfahrt in die Arbeit, wenn Sie sich jetzt auf Ihr E-Bike schwingen, so um die 10 Grad, gute 10 Grad zum Aufstehen, oder?
1: Ja, sehr frisch. Also Kremsmünster 10 Grad, bei Gäusern sind nur 8 Grad. Aber heute wird es total warm, 26 Grad und da rund um Steyr und Perg sogar bitte 27 Grad.
0: Ja, bitte. Untertags dann. Wenn Sie jetzt Zeit haben für eine Radltour untertags, na, was gibt's Optimaleres? Der Rudi aus Perg ist unterwegs die Tag.
2: Gigantisch, freut mich ganz besonders, mal ganz ehrlich, so etwas. Ja. Haben jetzt einen schönen Sommer gehabt, um den Herbst auch noch so schön, da sind wir immer unterwegs.
3: Radfahren, was soll man sonst tun?
0: Na dann, E-Bike aufladen für eine schöne Runde heute.
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ihren Weg in den Donnerstag, in den Oktober rein. Das ist der 1. Oktober. Schönen guten Morgen mit der besten Musik. Hier ist Foreigner Kultrock zum Aufstehen. 2 vor halb 6.

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1: 6:30 der Überblick. Über den Karsberg wird heute im Landtag entschieden. Anforderungen an die Jugend für die Lehre sind gestiegen. Das Wetter heute erneut überaus sonnig. Im Studio Stefan Schnabel, guten Morgen. Viele richtungsweisende Entscheidungen sollen heute im Landtag getroffen werden. Die ÖVP bringt den Karsberg ein. In dem Antrag soll das Skigebiet abgesichert werden. Auch für den Flughafen Linz geht es in der heutigen Sitzung um viel und auch der geplante Windpark in Sandl oder die Pläne rund um die Baurestmassendeponie in Weibern werden behandelt. Isabella Köck ordnet alles ein.
2: Das Skigebiet Karsberg wird für Gesprächsstoff sorgen. Der Landtag soll heute bis zu 17 Millionen Euro für die Weiterführung beschließen. Fix ist die Übernahme aber noch nicht. Zuletzt waren sich nicht alle über die Bedingungen einig. Beschlossen werden soll heute auch die Übernahme des Linzer Flughafens. Das Land kauft der Stadt ihre Hälfte um rund 1,3 Millionen Euro ab. SPÖ und FPÖ unterstützen den Schritt. Die Grünen fordern mehr Klarheit über die künftigen Kosten. Einig sind sich hingegen alle 6 Parteien bei der geplanten Baurestmassendeponie in Weibern. Sie fordern vom Bund, dass künftig geprüft werden muss, ob eine neue Deponie überhaupt gebraucht wird. Die FPÖ fordert einen Stopp der geplanten Kürzungen bei den Universitäten. Die Grünen wollen eine UVP-Pflicht für große Rechenzentren, wie jenes von Google, das derzeit in Kronsdorf gebaut wird. Die NEOS stellen eine Anfrage an Wirtschaftslandesrat Markus Achleitner von der ÖVP zum geplanten Windpark in Sandl. Konkret geht es um die vorgesehenen Ausschlusszonen und deren Vereinbarkeit mit EU-Vorgaben. Und die MFG will über längere Öffnungszeiten für personallose Selbstbedienungsläden sprechen.
1: Auch in der Stadt Linz haben die Parteien heute in einer eigenen Klausur viel zu besprechen. Es geht ums Geld. Da hört sich bekanntlich die Freundschaft auf, Claudia Stelzl-Pröll.
3: Der Landeshauptstadt fehlen derzeit 65 Millionen Euro pro Jahr im Budget, damit die Schulden nicht weiter wachsen. Bürgermeister Dietmar Prammer von der SPÖ hat die anderen Parteien ins alte Rathaus eingeladen. Dabei sollen Möglichkeiten beraten werden, wie die angespannte Finanzlage der Stadt stabilisiert werden kann. 180 Vorschläge sind zusammengekommen, die im Vorfeld von den Parteien zu bewerten waren. Laut Medienberichten hat die ÖVP dabei nicht mitgemacht. Laut Parteichef und Vizebürgermeister Martin Heyert, um unvoreingenommen an die Vorschläge heranzugehen.
1: Von der Stadt jetzt hinaus aufs Land. Und dort ist es unübersehbar gewesen. Der Mais hat heuer unter der Dürre massiv gelitten. Laut Landwirtschaftskammer fehlt dadurch in Oberösterreich rund die Hälfte der vorjährigen Körnermaisproduktion. Allerdings ist die Ertragssituation sehr unterschiedlich, sagt Pflanzenbaudirektor Helmut Feitzelmeier.
4: Tendenziell besser waren die Erträge im Innviertel. Und nördliche Gemeinden des Bezirkes Rohrbach, die haben vom Bayernrhein nach Niederschlagsfronten ein paar bekommen, die teilweise zu zufriedenstellenden Erträgen auch bei Körnermais geführt haben. Aber südliches Mühlviertel, der Zentralraum, Linz, Wels, Steyr, sind also die Erträge aufgrund der fehlenden Niederschläge auf einem sehr niedrigen Niveau.
1: Sorge bereitet auch das erstmalige Auftreten von Pilzgiften im Mais. Die sind zuletzt in Walding und in Bad Wimsbach-Neidharting zum ersten Mal in Oberösterreich festgestellt worden. Ursache ist auch hier das heiße Wetter gewesen, heißt es. Ein ehemaliger Gerichtsvollzieher ist in Ried im Innkreis wegen eines sexuellen Übergriffs im Dienst schuldig gesprochen und zu 10 Monaten bedingter Haft verurteilt worden. Für andere Vorwürfe wie Nötigung oder Amtsmissbrauch hat es Freisprüche gegeben. Das Urteil ist nicht rechtskräftig. Der Angeklagte selbst hat vor Gericht von einer Intrige gesprochen. Heute werden die neuen Arbeitslosenzahlen veröffentlicht. Vor allem viele junge Menschen suchen nach wie vor in Oberösterreich einen Job. Orientierung bietet die Messe Jugend und Beruf in Wels. Dort können Jugendliche 4 Tage lang verschiedene Berufe und Ausbildungsmöglichkeiten kennenlernen. Thomas Petersen vom Karrierecenter der Oberösterreichischen Wirtschaftskammer, wo drückt denn der Schuh derzeit?
5: Ich denke, dass ein großer Teil der Schwierigkeit darin besteht, dass die Anforderungen gestiegen sind. Also wenn Sie das Beispiel nehmen eines Kfz-Mechanikers, der früher Bremsen gewechselt hat beispielsweise und sich jetzt mit Hochvoltantrieben beschäftigen muss, das sind ganz andere Leistungsvoraussetzungen, die die Jugendlichen da heute erfüllen müssen.
1: Die Messe Jugend und Beruf geht noch bis übermorgen Samstag. Und das war unser Frühjournal. Jetzt zum Wetter. Sophie.
6: Und es ist immer noch nichts mit uns und den Strickpullis, obwohl Herbst ist. Es ist so warm, bis zu 26 Grad, teilweise 27 Grad werden es heute. Wenn sie am Nachmittag draußen was vorhaben, könnte sein, dass da sich ein paar Wolken dazu mischen. Es bleibt aber trotzdem wirklich warm und eben viel, viel Sonne. Es bleibt auch die ganze Woche trocken. Es ist kein Regen in Sicht. Wir schauen jetzt noch kurz auf die Frühtemperaturen. In Weizenkirchen sind 6 Grad, Bad Zell meldet 11 Grad. Und da schauen wir noch auf einen Hüpfer zu Ihnen nach Enz. Da sind es jetzt aktuell 12 Grad.
1: Wir schauen auf die Straßen um 6.35 Uhr.
6: Da schaut's gut aus. Gute Fahrt.
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0: das Radio hat zum Abstellen.
1: Ah, super. 6.43 Uhr ist es. Guten Morgen mit Radio Oberösterreich. 2,40 Euro auf jedes Backerl drauf. Was bringt denn die Paketsteuer, die ab heute gilt? Manche sagen, es ist eine Amazon-Steuer, die aber nicht Amazon zahlt, sondern alle, die was bestellen.
2: Super.
1: Aber das ist so die Frage. Die Paketsteuer gilt auf jeden Fall nur für riesige Versandfirmen. Die ganz, ganz Großen sollen zahlen. Mhm. Da kommen 2,40 Euro drauf pro Backerl und wir machen den Test für Sie.
3: Wir haben uns quasi gestern für Sie die Preise von verschiedenen Dingen bei großen Versandhändlern angeschaut. Einmal eine Hose, einen Fernseher, ein Buch und ein Handyladegerät. Und wie es jetzt ausschaut, verrechnen viele die Paketsteuer nicht. Also da sind die Preise nicht erhöht worden, mit einer großen Ausnahme.
1: Auch beim Bezahlvorgang kommt da keine Steuer drauf. Mhm. Vorerst eine große, die größte Ausnahme, nämlich der größte Versandhändler, Amazon, schlägt die Paketsteuer beim Bezahlen einfach drauf. Da steht sogar dabei, Paketsteuer Österreich 2,40 Euro kommt beim Bezahlen dann noch dazu.
3: So frech.
1: Pro Paket halt. Also Kleinigkeiten bestellen. So Dinge, die weniger als 10 Euro kosten. Das könnte sich jetzt nicht mehr wirklich auszahlen für viele. Hoffentlich bleibt zum Schluss der Effekt, dass der Handel in Oberösterreich oder in Österreich gestärkt wird, weil das soll ja auch der Sinn des Ganzen sein.

0: der besten Songs überhaupt von David Bowie. Let's Dance um 7:09. Das ist die beste Musik in Radio Oberösterreich zum Aufstehen. Guten Morgen. Am 1. Oktober heute, ab heute ist so richtig Herbst, oder? Oktober ist richtig Herbst.
1: Das ist so ein bisschen ein Neuanstart für manche, wirklich der Start in ein neues Leben, wenn man so will. Guten Morgen, Marlene aus Ried in der Riedmark.
2: Guten Morgen, liebe Sophie und lieber Tom. Ich bin die Marlene und ich starte heute in Linz mein Grundschullehramt und deshalb bin ich schon eine Frau gestanden, was mit eurer Musik zum Glück gleich viel leichter gefallen ist. Und ich freue mich schon voll, aber bin auch schon voll nervös. Ich wünsche euch allen einen schönen Tag da draußen und liebe Grüße. Und ganz besonders liebe Grüße und ein dickes Bussi geht raus an meine Eltern, die mich gestern mit einer süßen Schultüte für meinen Studienstart überrascht haben.
0: Oh, Schultüte für den Studienanfang. Marlene wird Volksschullehrerin. Ein super Job, ein wichtiger Job. Da wünsche ich mir alles Gute.
1: Und da braucht man gute Leute. Das passt gut, Marlene.
0: Alles Gute auf der PEDAG. PEDAG hat es früher geheißen, heißt es mittlerweile anders oder Pädagogische Hochschule wahrscheinlich, oder?
1: Ja. Wahrscheinlich.
0: Alles Gute auf jeden Fall.

0: Einen schönen guten Morgen Oberösterreich an diesem Donnerstag mit einem Radio Oberösterreich Verkehrsupdate um 6:06.
1: Wir schauen nach Linz auf die A7, die Mühlkreisautobahn. Richtung A1 zwischen dem Franzosenhausweg und dem Knoten Linz ist wegen einem Unfall eine Fahrspur gesperrt. Der Stau, der reicht schon zurück bis zum Tunnel Bindermichl. Sie brauchen eine halbe Stunde mehr.

0: Einen schönen guten Morgen. Das ist der Donnerstag mit Radio Oberösterreich. Der Frühverkehr ist generell dicht heute. Wir schauen jetzt nochmal genau hin, denn wir haben ein Problem auf der A7.
1: Und da ist nämlich ein Unfall passiert auf der Mühlkreisautobahn Richtung A1. Da hat es gekracht, und zwar zwischen dem Franzosenhausweg und dem Knoten Linz. Da ist jetzt nach einem Unfall die Überholspur gesperrt im Frühverkehr, und das hat halt wirklich Auswirkungen. Der Stau, der reicht jetzt schon zurück bis zum Tunnel Binder, Michael. Falls Sie da drinnen stehen, wir schauen, dass wir Sie da gut durchbegleiten. Sie brauchen hier eine halbe Stunde länger. Also wenn es irgendwie geht, eine Ausweichroute nehmen. Dann auch noch auf der B127 der Rohrbacher Straße Richtung Linz. Da ist es eh fast jeden Tag ein bisschen stressig in der Früh. Ab Ottensheim bis nach Puchenau, da brauchen Sie jetzt aktuell knapp 10 Minuten mehr. Und am Schluss schauen wir noch kurz auf die B1, die Wiener Straße vor der Mona Lisa Tunnel von Pichling kommend. Da brauchen wir es auch 10 Minuten länger, typisch da vor dem Kreisverkehr.
2: Gute Fahrt. 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
6: Am Mikrofon Christina Greunz, guten Morgen. In Österreich tritt heute eine Paketsteuer in Kraft. Sie gilt für Bestellungen auf große Online-Plattformen. Maria Kern aus unserer Wirtschaftsredaktion, wie hoch ist denn diese Steuer und wer muss sie bezahlen?
7: Also betroffen von der Steuer sind Online-Plattformen wie Amazon, Temu und Co. mit einem Jahresumsatz von mehr als 100 Millionen Euro. Indirekt trifft die Steuer aber auch viele kleine Händler, die ihre Produkte über die großen Plattformen anbieten. Eingehoben und an den Staat abgeliefert wird die Abgabe von den Unternehmen. Sie macht 2,40 Euro pro Paket oder pro Bestellung aus. Die Händler können die Steuer aber an die Kunden weiterverrechnen.
6: Und was erwartet sich der Staat von dieser Steuer?
7: Der Finanzminister rechnet mit Einnahmen von 280 Millionen Euro pro Jahr und will damit die Senkung der Mehrwertsteuer auf Grundnahrungsmittel finanzieren. Ob die Abgabe aber dauerhaft so viel Geld einbringen wird, bleibt abzuwarten, denn einige Händler wollen die Steuer rechtlich bekämpfen. Bis es zu einer rechtskräftigen Gerichtsentscheidung kommen wird, werden aber wohl mehrere Jahre vergehen.
6: Berichtet Maria Kern. Die EU-Innenministerinnen und Minister kommen heute in Luxemburg zusammen, um über die Asyl- und Migrationspolitik zu beraten.

0: einem versuchten dschihadistischen Terroranschlag aus. Barbara Chandl berichtet.
1: Unter großem Jubel werden die Passagiere gestern am Flughafen Ben-Gurion in Tel Aviv willkommen geheißen. Viele von ihnen stehen noch immer unter Schock. Israelischen Medien zufolge ist es im Cockpit von Flug FZ-1073 zu einem Messerangriff gekommen. Kurz darauf sei der angreifende Pilot, der aus dem Oman stammen soll, von Passagieren überwältigt worden. Die Maschine konnte im saudi-arabischen Tabuk notlanden. Ob es sich um einen Terroranschlag gehandelt hat, wollte Israels Ministerpräsident Benjamin Netanyahu gestern am Abend nicht bestätigen. Dafür sei es noch zu früh, sagt er. Es sei aber kein Geheimnis, dass der Iran Israelis im Ausland ins Visier nehmen will, sagt Netanyahu. Gesicherte Angaben zum Motiv des mutmaßlichen Angreifers gibt es jedenfalls noch nicht. Die Untersuchungen dazu laufen.
0: Die frühere Gesundheitsministerin Andrea Gdolski ist 63-jährig verstorben. Gdolski hatte seit längerem an einer Krebserkrankung gelitten. In die Regierung hatte die Ärztin und Personalvertreterin vor fast 20 Jahren die ÖVP entsandt. Später stellte sie ihre Expertise den NEOS zur Verfügung. Auch für das Land Burgenland war sie in ihren späteren Jahren tätig. Das waren die Nachrichten mit Christina Goenz.
2: Und wir schauen zum Kaiserwetter heute in Oberösterreich.
3: Heute nochmal vielleicht beim Eisfenster vorbeischauen für Kugel Eis. Das geht sich noch leicht aus. Bis zu 27 Grad werden es heute. Es ist heute noch die ganze restliche Woche kein Regen in Sicht. Es bleibt trocken. Am Nachmittag kann es sein, dass sich ein paar Wolken dazu mischen. Aber das ist auch gut, dann wird es nicht ganz so heiß. Schauen wir auf die aktuellen Temperaturen. In Mattighofen und Frankenmarkt sitzen 9 Grad und Freistadt meldet 4 Grad.
2: 7.03 Uhr, wir schauen auf die Straßen in Oberösterreich.
3: Und da ist wirklich einiges los. Wir schauen zum Problemkind Nummer 1, und zwar nach Linz auf die A7, die Mühlkreisautobahn Richtung A1. Da ist ein Unfall passiert, und zwar zwischen dem Franzosenhausweg und dem Knoten Linz. Und deshalb ist da die Überholspur gesperrt, und das hat wirklich Auswirkungen. Der Stau, der reicht schon zurück bis zum Tunnel Bindermichel. Sie brauchen hier schon mehr als eine halbe Stunde länger. Recht dicht ist der Verkehr auch auf der B127, der Rohrbacher Straße da ab Puchenau, und auch auf der B1, der Wiener Straße, vor dem Mona-Lisa-Tunnel da vom Kreisverkehr von Pichling kommend. Gute Fahrt!
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2: Schönen Start in den Oktober. Hier ist Musik, die ist so kuschelweich wie das Badehandtuch hoffentlich, in das Sie sich kuscheln nach dem Duschen. Ein schöner Start.
3: Oder diese Zeitung im Auto.
2: Das ist die beste Musik mit den Bee Gees bei uns.

0: tapsen auch unausgeschlafene Füße mit bei Aiga Du, das Saragossa Band um 11 nach 7. Guten Morgen. Machen Sie es so, heute raten Sie noch vorm Radio mit und morgen vielleicht schon im Radio.
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0: Probieren Sie mit heute. Hätten Sie alles gewusst? Und dann melden Sie sich an auf ooe.orf.at und machen es ernst und spielen es um Geld mit. Hier in Guten Morgen Oberösterreich. Das macht heute schon die Sabine aus Linz. Schönen guten Morgen. Sie sind schon unterwegs.
2: Ich fahre meine Tochter in die Schule, also Taxidienst.
0: Mama Taxi. Ist das jeden Tag
2: Mama
0: so?
2: Mama Taxi. Genau. Ist perfekt für meine Tochter.
0: Wo geht's denn da hin in Linz?
2: In die Korrefschule.
0: Da wünscht man der Tochter einen schönen Schultag und Sie versüßen Danke. Sie Ihren Tag mit den richtigen Antworten jetzt hoffentlich.
2: Ja, hoffen
0: wir. Wir haben 5 Fragen in 30 Sekunden, jede richtige Antwort 10 Euro. Und wenn Sie was nicht wissen, sagen Sie geschwind weiter, dass es weitergeht.
2: Ja.
0: Dann machen wir ernst.
2: Perfekt.
1: 30 Sekunden ab jetzt.
0: Was bedeutet die Note 3 im Schulsystem?
2: Befriedigend.
0: Wer will seit neuestem SPÖ-Chef werden?
2: Zeiler.
0: Welche Sportart betreiben die Black Wings Linz?
2: Eishockey.
0: Was ist heiße Liebe zum Essen?
2: Eis.
0: Welches Eis?
2: Vanilleeis mit Himbeeren.
0: Und zu welchem Land gehört Korsika?
2: Korsika. Amerika, ich weiß nicht.
0: Oh, Korsika ist im Mittelmeer, gehört zu Frankreich.
2: Okay, passt.
0: Aber alles andere wunderbar. Wir haben 4 richtige Antworten, das heißt 40 Euro für Sie, Sabine.
2: Perfekt.
0: Wünsche einen schönen Tag.
2: Danke, ebenfalls.
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Guten Morgen mit der besten Musik aus Österreich. Ich bin Georg Danzer und die große Welt jetzt mit John Parr, St. Elmo's Fire. Das ist einfach die beste Musik zum Aufstehen um 17 nach 7. Guten Morgen, Oberösterreich.

0: Guten Morgen Oberösterreich am 1. Oktober. Es ist 20 Minuten nach 7. Wir bringen Sie gut und sicher in die Arbeit mit einem Radio Oberösterreich Verkehrsupdate. Auf der A7 steht momentan alles Richtung Süden. Da brauchen Sie derzeit eine Stunde länger.
1: Da ist ein Unfall passiert zwischen dem Franzosenhausweg und dem Knoten Linz. Die Überholspur ist gesperrt, aber laut der Asfinag ist eben eine Spur frei. Der Stau, der reicht schon bis bitte nach Urfahr zurück. Dazwischen mal ein bisschen Stop and Go, aber wie gesagt, Sie haben ein Plus von mindestens einer Stunde. Gute Fahrt.
0: Mit der besten Musik von den Monkees bei uns.

0: Einen schönen guten Morgen am Donnerstag. 6 Minuten vor 7:30 ist es. Kitschiges Herbstwetter, auch jetzt im Oktober. Es geht so weiter. Blauer Himmel, Sonne pur. Wer da draußen arbeiten kann, ist ein Glückspilz diese Woche.
1: Schönen guten Morgen, da ist die Anna-Maria von der Gärtnerei Langeder. Sobald die Sonne so schön vom Himmel aber scheint, wollen die Leute natürlich draußen werkeln und das merkt man natürlich bei uns in der Gärtnerei auch. Es kommen ganz viel und wir freuen uns ja mit Erna, dass wir einfach den Garten jetzt nach dem Sommer wieder schön machen dürfen. Es ist der optimale Zeitpunkt, wirklich Gartenpflanzen auszusetzen. Man kann angefangen von Bäumen, Stauden, Gehölzen, quer durch die Bank aussetzen. Und es ist auch wirklich optimale Pflanzzeit aktuell. Der Boden, der ist noch warm und somit kann sich auch die Pflanzen wirklich nur schön anwurzeln und ist dann im nächsten Jahr sozusagen dann ein Jahr voraus.
0: Und stärker und kräftiger. 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
4: Gleich ist es 7:30, dann gibt's bei uns das Radio Oberösterreich Journal und danach die beste Musik mit Supertramp. Außerdem Musik aus Österreich mit Julian Le Play oder ein großer Klassiker von den Equals. Alles drin nach dem Radio Oberösterreich Journal, jetzt um Punkt 7:30.
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5: 7:30, der Überblick. Ein Kieswerk in Pettenbach möchte sich erweitern. Die Anrainer fürchten mehr Lärm und Staub. Wieder ein Lostag für den Karsberg. Im Landtag soll er finanziell abgesichert werden. Beim Wetter ändert sich kaum etwas. Es geht sonnig und warm weiter. Im Studio ist Stefan Schnabel. Guten Morgen. Eine geplante Kiesgrube im Gemeindegebiet von Pettenbach im Bezirk Kirchdorf sorgt derzeit für Aufregung. Ein Feld soll dafür neu aufgegraben werden. Die Anrainer in der angrenzenden Siedlung legen sich quer. Der Betreiber des Kieswerks wiederum versichert, dass an alle Auflagen gedacht worden ist. Claudia Stelzel-Pröll hat sich mit beiden Seiten unterhalten.
6: Der Lärm schwerer Baumaschinen, mehr Staub in der eigenen Wohnung. Davor fürchten sich die Bewohner der rund 30 Häuser in Steinfelden. Der Betreiber mehrerer Schottergruben in der Region möchte sich vergrößern und hat dafür ein Feld direkt neben der Siedlung gekauft. Dort soll ab kommendem Jahr Kies abgebaut werden, wenn alle Genehmigungen vorliegen und die Auflagen erfüllt sind. Der Geschäftsführer des Unternehmens hat nun für Mitte Oktober eine Infoveranstaltung organisiert. Laut Bürgermeister Leopold Bimminger von der ÖVP müssen zwischen Kiesgrube und Siedlung mindestens 300 Meter Abstand sein. Der Plan auf der Einladung zum Infoabend zieht nur 100 Meter Distanz vor, sagen besorgte Anrainer gegenüber Radio Oberösterreich. Der Gemeinderat von Pettenbach könnte den geringeren Abstand genehmigen. Dazu muss es aber noch weitere Beratungen geben, erklärt der Bürgermeister.
5: Die heimische Justiz protestiert gegen Dauerüberlastung. In knapp 2 Wochen treten Richterinnen und Staatsanwälte in einen Streik. Sie fordern mehr Personal an den Gerichten. Laut ihrer Standesvertretung gäbe es derzeit um 20% zu wenig Planstellen. Stefan Pfarrhofer, selbst Richter und stellvertretender Bundesvorsitzender der Gewerkschaft Öffentlicher Dienst, fürchtet, dass der Personalmangel auf Dauer zu längeren Verfahren führen könnte, wie er zu Caro Geier sagt.
7: Das ist besonders sensibel in Verfahren wie Familienrecht oder nachbarrechtliche Verfahren. Längere Verfahrensdauern wirken sich aber auch auf den Wirtschaftsstandort aus.
8: Aber auch auf Richter, auf Richterinnen und auf die Staatsanwälte.
7: Das kann man so vergleichen, als ob die Arbeitswoche nicht 5, sondern 6 Tage hat. Das kompensieren meine Kolleginnen und Kollegen mit hohem Arbeitseinsatz. Und natürlich haben wir hier die Sorge, dass die Gesundheit auf der Strecke bleibt.
5: Der Streik soll von 12. bis 16. Oktober an sämtlichen heimischen Gerichten stattfinden. Eine Managerin eines Fitnessstudios ist in Steyr festgenommen worden. Die Frau soll rund 800.000 Euro abgezweigt haben, berichten oberösterreichische Nachrichten und Krone und berufen sich auf die Staatsanwaltschaft in Steyr. Die Managerin soll sich Gehaltsvorschüsse selbst ausbezahlt und Möbel aus einer Wohnung ihres Chefs über das Internet verkauft haben. Heute sollen im Landtag viele richtungsweisende Entscheidungen getroffen werden. Die ÖVP bringt den Karsberg ein. Mit dem Antrag soll das Skigebiet abgesichert werden. Auch für den Flughafen Linz geht es in der heutigen Sitzung um viel und auch der geplante Windpark in Sandl oder die Pläne rund um die Baurestmassendeponie in Weibern werden behandelt. Isabella Köck ordnet alles ein.
9: Das Skigebiet Karsberg wird für Gesprächsstoff sorgen. Der Landtag soll heute bis zu 17 Millionen Euro für die Weiterführung beschließen. Fix ist die Übernahme aber noch nicht. Zuletzt waren sich nicht alle über die Bedingungen einig. Beschlossen werden soll heute auch die Übernahme des Linzer Flughafens. Das Land kauft der Stadt ihre Hälfte um rund 1,3 Millionen Euro ab. SPÖ und FPÖ unterstützen den Schritt. Die Grünen fordern mehr Klarheit über die künftigen Kosten. Einig sind sich hingegen alle 6 Parteien bei der geplanten Baurestmassendeponie in Weibern. Sie fordern vom Bund, dass künftig geprüft werden muss, ob eine neue Deponie überhaupt gebraucht wird. Die FPÖ fordert einen Stopp der geplanten Kürzungen bei den Universitäten. Die Grünen wollen eine UVP-Pflicht für große Rechenzentren, wie jenes von Google, das derzeit in Kronsdorf gebaut wird. Die NEOS stellen eine Anfrage an Wirtschaftslandesrat Markus Achleitner von der ÖVP zum geplanten Windpark in Sandl. Konkret geht es um die vorgesehenen Ausschlusszonen und deren Vereinbarkeit mit EU-Vorgaben. Und die MFG will über längere Öffnungszeiten für personallose Selbstbedienungsläden sprechen.
5: Auch in Linz kommen die Parteien heute zusammen. Es gibt eine Finanzklausur. Der Landeshauptstadt fehlen derzeit 65 Millionen Euro pro Jahr im Budget, damit die Schulden nicht weiter wachsen. Bürgermeister Dietmar Brammer von der SPÖ hat die anderen Parteien ins alte Rathaus eingeladen. 180 Vorschläge sind zusammengekommen, die im Vorfeld von den Parteien zu bewerten waren. Laut Medienberichten hat da die ÖVP nicht mitgemacht, laut Parteichef und Vizebürgermeister Martin Hayat, um unvoreingenommen an die Vorschläge heranzugehen. Und das war unser Frühjournal. Jetzt gibt's das Wetter. Sophie.
10: Goldener Herbst und es fühlt sich noch sehr nach Sommer an. 26 bzw. teilweise sogar bis zu 27 Grad werden es heute am Donnerstag. Es bleibt trocken und wenn ich mir den Rest der Woche anschaue, sie haben die Gartenmöbel hoffentlich noch nicht eingewintert. Das zahlt sich nämlich noch überhaupt nicht aus. Auch am Wochenende wird es total warm mit über 23 Grad. Wir schauen jetzt noch kurz auf die Frühtemperaturen. Es ist schon recht sonnig in Bad Zell bei 10 Grad. Enns meldet 12 Grad und in Linz sind es auch 12 Grad.
4: Also am Wochenende kommen die Grillwürstel dran, die eh immer im Kühlschrank liegen. Oder?
10: Ja. Muss ja ausgeräumt werden, oder?
4: 7.35 Uhr ist es. Wir schauen auf die Straßen in Oberösterreich und da starten wir mit der A7. Da hat es einen Unfall mit 7 Fahrzeugen gegeben. Das sorgt für Probleme.
10: Auf der Mühlkreisautobahn eben Richtung A1 zwischen dem Franzosenhausweg und dem Knoten Linz ist es passiert. Und der Verkehr wird da immer wieder angehalten. Der Stau, der reicht mittlerweile bis Urfahr zurück. Sie brauchen hier eine Stunde länger. Ausweichen können Sie am besten über das Stadtgebiet. Stau auch auf der A1 in beiden Richtungen vor dem Knoten Linz. Und Richtung Wien reicht der Stau bis zum Knoten Heid zurück.
4: Dichten Verkehr gibt es außerdem.
10: Auf der A9 der Pyrnautobahn Richtung Graz, da ist zwischen St. Pankratz und Windischgarsten ein Unfall passiert und deshalb ist im Baustellenbereich die Überholspur blockiert. Da ist der Verkehr sehr, sehr dicht. Sie brauchen da länger. Und wir schauen noch auf die B139 von der A1 bis zur Umfahrung Traun. Auch da sehr dichter Frühverkehr. Gute und sichere Fahrt.
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4: Also A7 Richtung Süden, Stau vom Knoten Linz bis Urfahr, also Stadtgebiet Linz, die A7, da steht quasi alles Richtung Süden.
10: Ja.
4: Wir bringen Sie gut durch mit den Verkehrsupdates und der besten Musik.

0: Guten Morgen um 7:45. Übrigens rein in den super Herbsttag, in den Oktober rein. Heute ist der erste mit Musik, die ein bisschen Gas gibt.
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0: Beste Musik aus Österreich mit Julian Le Play. Ganz speziell für alle, die heute im Stauchaos in Linz stehen, auf der A7 vor allem. Wir haben das im Blick für Sie. Aktuell die Lage unverändert. Julian Le Play, gleich in voller Länge.

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0: Guten Morgen, Oberösterreich. Das Frühaufstehen vor 6 Uhr heute hat sich schon ausgezahlt für den Ernst aus Schleißheim. Er hat heute, weil Tag des Kaffees ist, am 1. Oktober, eine Kaffeemaschine und Kapseln dazu gewonnen, schon vor 6 Uhr. Normalerweise sind Sie ja nicht so früh auf, Ernst, aber Sie sind ein bisschen nervös heute.
1: Ich bin allerdings angespannt, weil wir haben unsere Theaterpremiere morgen am Abend und da geht viel durch den Kopf.
0: Ah, das ist klar. Was ist denn das für ein Theater? Sagen Sie mal.
1: Theater in Schleißheim. Okay. Die Schleißheimer Theatertage fangen morgen an.
0: Ah, ist klar. Was bringen Sie denn auf die Bühne?
1: Die verflixte Weihnachtsfeier. Ein sehr lustiges Theaterstück.
0: Was spielen Sie denn?
1: Ich spiele ja den Bauern, der eigentlich bei der Weihnachtsfeier zu viel getrunken hat. Und ja, und da geht es dann rund auf der im Wohnzimmer der Familie.
0: Ernst, toi toi toi für die Premiere.
1: Ja, super, danke, ich freue mich, danke.
0: Premiere ist morgen.
2: Ja, die Theatertage in Schleißheim sind, die starten morgen und die dauern den ganzen Oktober. Insgesamt gibt es 20 Aufführungen im Gasthaus Huber und Eintritt ist freiwillige Spende, also da kann man durchaus vorbeischauen.

0: Mit Radio Oberösterreich um 8:05 in den Donnerstag. Wir haben ein Verkehrsupdate für Sie und jetzt mal gute Nachrichten von der A7 in Linz.
1: Der Mühlkreis Autobahn Richtung A1, da ist jetzt zwischen dem Franzosenhausweg und dem Knoten Linz heute in der Früh ein Unfall passiert. Gute Nachrichten, die Unfallstelle ist geräumt, da hat es einen Auffahrunfall gegeben mit 7 Fahrzeugen und der Stau, der reicht aber jetzt abschnittsweise noch bis nach Dornach zurück und er löst sich jetzt langsam auf. Gute Fahrt.

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2: Einen schönen guten Morgen. In Europa ging der letzte Handelstag im September schwach zu Ende. Der ATX in Wien verlor rund 1,1%, der DAX in Frankfurt etwa 0,7%. Auch an der Wall Street zeigte sich ein gemischtes Bild. Der S&P 500 gab leicht nach, der technologielastige Nasdaq konnte dagegen um 0,2% zulegen. Der Dow Jones verlor 0,9%. Zu den stärksten Werten im Dow Jones zählten Salesforce und Apple, während Walmart und 3M jeweils rund 2,8% einbüßten. Beim Öl zeichneten sich zuletzt leichte Rückgänge ab. Aktuell kostet ein Barrel Rohöl, der Sorte Brent, knapp unter 97 US-Dollar. Einem Happy End sehen hingegen die japanischen Investoren entgegen. Der Leitindex Nikkei legt mit Stand 7 Uhr um rund 2,9% kräftig zu. Vor allem Chip- und KI-Aktien sorgen für Rückenwind. Die Börsen in China und Hongkong bleiben wegen eines Feiertages geschlossen.
1: Wir kommen zur Gewinnfrage. 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
6: Am Mikrofon Christina Koenz. Guten Morgen. Um die zuletzt gestiegenen Spritpreise zu senken, greift die Bundesregierung stärker in die Preise an den Tankstellen ein. Die erweiterte Spritpreisbremse tritt heute in Kraft. Sie soll das Tanken um rund 12 Cent pro Liter billiger machen. Wie kommt die Entlastung genau zustande, Michael Fröschl aus unserer Wirtschaftsredaktion?
7: Durch eine Steuersenkung und einen Eingriff in die Gewinnmargen. Der Staat senkt die Mineralölsteuer um 6,7 Cent pro Liter. Der höchste Abschlag bis jetzt. Zu Beginn der Spritpreisbremse im April waren es 5 Cent. Außerdem werden die Gewinnmargen der Mineralölunternehmen per Verordnung um 3,5 Cent gekürzt. Weil dadurch auch die zu zahlende Mehrwertsteuer zurückgeht, ergibt sich eine Gesamtentlastung von 12 Cent pro Liter.
6: Und wie schnell wird das an der Zapfsäule ankommen? Also wann wird Tanken dann wirklich billiger?
7: Nicht sofort, erwartet Johannes Mayer von der Regulierungsbehörde E-Control, die die Einhaltung der Spritpreisbremse überwacht.
8: Genauso wie zu Beginn der Spritpreisbremse ist es so, dass das ein paar Tage typischerweise dauert.
7: Weil einige Tankstellen den Sprit, den sie noch auf Lager haben, zu einem höheren Preis verkaufen werden. Generell rechnen die Autofahrerclubs heute Mittag mit größeren Preissenkungen.
6: Berichtet Michael Fröschl aus unserer Wirtschaftsredaktion. Der Fall des deutschen Schauspielers und Musikers Jimmy Blue Ochsenknecht wird heute am Landesgericht Innsbruck in Tirol neu aufgerollt. Es geht um eine nicht bezahlte Hotelrechnung über 14.000 Euro nach einer Geburtstagsfeier. Der Fall wurde bereits mit einer Diversion erledigt. Nach einer Berufung der Staatsanwaltschaft ist diese aber hinfällig. Deshalb wird neu verhandelt. Ochsenknecht wird selbst nicht zur Verhandlung erscheinen. Bei der ersten geplanten Hinrichtung einer Frau im US-Bundesstaat Tennessee seit mehr als 200 Jahren ist es vor kurzem offenbar zu Komplikationen gekommen. Krista Pike wurden zwei Giftspritzen verabreicht. Die 50-Jährige lebe laut Behörden allerdings noch und wurde in ein Krankenhaus gebracht. Barbara Chandl berichtet.

0: Notfallversorgung in ein Krankenhaus gebracht. Ein Berufungsgericht hatte ihre Hinrichtung gestern zunächst gestoppt, weil Zweifel an der Rechtmäßigkeit der Verurteilung aufgekommen waren. Der Staat ist sofort gegen den Hinrichtungsstopp beim US-Höchstgericht vorgegangen. Dieses hat dem Eilantrag dann stattgegeben. Pike war 1996 für den Mord an einer damals 19-Jährigen zum Tode verurteilt worden. Sie selbst war zum Tatzeitpunkt 18 Jahre alt.
1: Das waren die Nachrichten mit Christina Greunz.
2: Wir kommen zum Oberösterreich-Wetter. Das ist Sonnenbrillenwetter nach wie vor.
3: Eiswetter. Alles, was man im Sommer gern gemacht hat, ist heute noch drinnen. Also alles, was Sie draußen machen wollen, bummeln gehen in der Stadt, den Balkon nochmal genießen. Heute 26, teilweise sogar 27 Grad da rund um Steyr und Perg werden es heute. Am Nachmittag mischen sich ein paar Wolken dazu, ist aber gut, dann ist nicht ganz so heiß, weil es nicht so runterbrennt. Wir schauen auf die aktuellen Temperaturen. Es ist noch leicht frisch in Freistadt, sind es 4 Grad, Reichenau im Mühlkreis 8 Grad, aber zum Beispiel in Unterach am Attersee, da kratzen wir jetzt in der Früh schon an den 20 Grad. Und so wie es ausschaut, bleibt es die ganze restliche Woche trocken.
2: Ein Blick auf die Straßen um 8.03 Uhr.
3: Wir schauen nach Linz auf die A7, die Mühlkreisautobahn Richtung A1. Zwischen dem Franzosenhausweg und dem Knoten Linz ist ja heute in der Früh ein Unfall passiert. Da war ja richtig ein langer Stau. Aber gute Nachrichten jetzt für Sie. Die Unfallstelle ist geräumt. Der Stau, der reicht aber noch abschnittsweise bis nach Dornach zurück. Aber er löst sich jetzt nach und nach auf, sehe ich da auf unserer Verkehrskarte. Also die roten Linien, die werden immer kürzer. Stau auch auf der A1 in beiden Richtungen. Vor dem Knoten Linz, also quasi Richtung Wien, reicht der Stau bis zum Knoten Haid auf der A25 zurück. Recht dichter Verkehr auch auf der B1 durch Ebelsberg in beiden Richtungen, also da im 30er und auch auf der B139 zwischen der Umfahrung Traun und der A1 in beiden Richtungen. Ein Plus von 10 Minuten haben Sie auch auf der B3 vor Mauthausen, also der Donaustraße Richtung Linz. Und zum Abschluss noch eine Meldung von der A9 der Pürenautobahn Richtung Graz. Da ist zwischen St. Pankratz und Windischgarsten ein Unfall auch passiert. Aber jetzt gute Nachrichten für Sie. Die Unfallstelle ist geräumt und es sind wieder alle Fahrstreifen frei für den Frühverkehr. Gute und vor allem sichere Fahrt.
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2: Und mit Musik von George McRae. Lass uns locker lässig klingeln mit Rock Your Baby und wir haben Kultrock von Toto. Guten Morgen, Oberösterreich.
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0: Guten Morgen am 1. Oktober um 12 nach 8. Hier ist Radio Oberösterreich und in 26 Tagen ist unser Nationalfeiertag. Da ist wieder 9 Plätze, leichte 9 Rechnung. Schätze. Die schöne Sendung im ORF mit den schönsten Platzerl in Österreich. Ja. Aber jetzt ist die Frage, wen schickt man denn aus Oberösterreich hin?
1: Damit wir das heimholen in 26 Tagen.
0: Wir haben eine Vorauswahl an 3 Plätzen. Mhm. Gestern haben wir Ihnen die Hutterer Böden und die Hösts im Süden Oberösterreichs vorgestellt. Heute geht's weiter mit Kandidat Nummer 2, Maria Theiner. Da geht's ganz in den Osten zu einem Platz mit einem geheimnisvollen Namen.
2: Ja, die Wolfsschlucht in Bad Kreuzen geht als zweiter Kandidat ins Rennen. Das ist eine wunderbare Klamm mit rauschenden Wasserfällen, mit schattenspendenden Bäumen, mit bizarren Granitformationen. Und eine wanderbare ist sie noch dazu. Bad Kreuzen ist nämlich das erste zertifizierte Wanderdorf Oberösterreichs. Die Wolfsschlucht hat aber auch eine spannende Geschichte zu bieten. Sie war nämlich im 19. Jahrhundert so etwas wie eine Promi-Kuranstalt.
0: Eine Promi-Kuranstalt war die Schlucht. Wer war
1: damals ein Promi?
2: Ja, damals hat sich das moderne Kurwesen gerade erst entwickelt und in Bad Kreuzen haben ein paar findige Menschen, hohe Beamte und Ärzte, die Idee geboren, die natürlichen Wasserläufe in der Wolfsschlucht für Heilzwecke zu nutzen. Man hat das kalte Wasser in Duschen, in Badebecken und Wellenbäder geleitet und Anwendungen wie zum Beispiel kalte Güsse angeboten. Und die sind so gut angenommen worden, dass Bad Kreuzen damals schnell zu einem Promi-Kurort geworden ist. Adlige und Künstlerinnen und Künstler, wie zum Beispiel Anton Bruckner, haben hier Erholung gesucht und gefunden.
0: Schau an, ich bin ja mehr oder weniger aus der Gegend, das ist meine das Abteilung, ist, ja. Aber das habe ich nicht gewusst.
1: Deine Gegend.
0: Aber Wolfsschlucht kenne ich, da geht man auch zur Speckalm rauf. Super Ausflug.
1: Ich bin gespannt, ob sich die Maria ins kalte Wasser traut hat oder ob sie die Zeche reingehalten hat.
0: Weil den Fernsehbeitrag über die Wolfsschlucht, den sehen Sie heute Abend um 19 Uhr in ORF 2 in Oberösterreich heute. 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

0: Guten Morgen. In 9 Minuten ist es 8:30. Hier ist Radio Oberösterreich und die A7 im Linzer Stadtgebiet war heute schon der größte Parkplatz Oberösterreichs. Also vom Knoten Linz bis nach Urfahr in Fahrtrichtung Süden ist alles gestanden. Was ist da passiert?
1: Da hätte man heute wirklich ins Lenkrad beißen können. Es war ein Auffahrunfall mit 7 Fahrzeugen zwischen dem Franzosenhausweg und dem Knoten Linz. Aber jetzt gute Nachrichten für Sie. Die Unfallstelle, die ist geräumt. Der Stau, der reicht aber noch abschnittsweise zurück bis rüber nach Dornach. Aber der löst sich jetzt nach und nach auf. Gute und sichere Fahrt.
0: Mit den Bellamy Brothers bei uns. Da packt man aus die Country-Gitarren und rein in den Donnerstag.

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3: 8:30 im Studio Stefan Schnabel. Guten Morgen. Linz steht, hat es heute früh schon geheißen. Ein Unfall auf der A7 hat für einen Stau gesorgt, der sich nahezu durch das gesamte Stadtgebiet gezogen hat. Claudia Stelzl-Pröll informiert.
4: Kurz nach 6 Uhr passiert es. Zwischen dem Franzosenhausweg und dem Knoten Linz stoßen zunächst zwei Autos bei einem Auffahrunfall zusammen. Im dichten Frühverkehr entsteht eine Kettenreaktion. 5 weitere nachkommende Autos fahren nacheinander jeweils dem vorderen Fahrzeug hinten auf. Laut ASFINAG werden 2 Menschen leicht verletzt. 3 Autos sind so schwer beschädigt, dass sie abgeschleppt werden müssen. Auf der A7 entsteht derweil ein Stau, der nahezu durch das ganze Linzer Stadtgebiet bis zur Ausfahrt Dornach reicht. Zwischenzeitlich hat es über eine Stunde Zeitverlust gegeben.
3: Und wie es derzeit auf der A7 läuft, das hören wir gleich nach den Nachrichten im Radio Oberösterreich Verkehrsservice. Eine geplante Kiesgrube im Gemeindegebiet von Pettenbach im Bezirk Kirchdorf sorgt derzeit für Aufregung. Ein bestehendes Kieswerk möchte sich dort erweitern. Der Ausbau soll laut Anrainern zu nahe an eine Siedlung grenzen. Sie fürchten mehr Lärm und Staub. Der Betreiber des Kieswerks wiederum versichert, sich an alle Auflagen zu halten. In der Eishockey-Liga haben die Black Wings am Abend in Ungarn bei Ferencváros Budapest mit 5:3 gewonnen und damit den ersten Auswärtssieg der Saison gefeiert. In der Tabelle liegen die Linzer damit nach 6 Spielen auf dem 4. Platz. Und das waren die Nachrichten, jetzt das Wetter. Sophie.
5: Heute sind die Schattenparkplätze zumindest am Nachmittag heiß begehrt. Wieder bis zu 27 Grad heute bei uns in Oberösterreich. Es bleibt auch noch die ganze Woche warm. Also am Wochenende stehen auch so 20, 23 Grad am Programm. Wir schauen auf die aktuellen Temperaturen. In Unterach am Attersee sind es knapp 19 Grad. Windischgarsten meldet 15 Grad. Schauen wir noch nach Ried im Innkreis, da sind es 11 Grad. Und es bleibt auch die ganze Woche trocken.
6: Es ist 8.32 Uhr. Wie schaut es jetzt aus mit dieser Problemstelle auf der A7?
5: Sie haben es in den Nachrichten schon gehört. Da ist ja heute in der Früh ein Unfall passiert und es ist immer noch so, dass Sie eine halbe Stunde mehr brauchen. Die Unfallstelle ist zwar schon geräumt, aber der Stau, das dauert einfach, bis sich das wieder auflöst. Stau auch auf der A1 in beiden Richtungen vor dem Knoten Linz. Richtung Wien reicht der Stau bis zum Knoten Haid auf die A25 zurück. Dann Stau auch auf der B1 durch Ebelsberg in beiden Richtungen, also da beim 30er und auch auf der B139 zwischen der Umfahrung Traun und der A1 in beiden Richtungen. Und gerade ganz frisch reingekommen in Linz auf der Wiener Straße gibt es beim Wifi Probleme nach einem Unfall, also der Straße vorbei dort. Die Straßenbahnen 1 und 2 können dort deshalb nicht fahren. Da fahren ersatzweise Busse und dann haben wir noch einen Plus von 10 Minuten auf der B3 der Donaustraße Richtung Linz vor Mauthausen. Gute Fahrt.
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0: Da hat er auch ein paar Bläser dabei, der Peter Cornelius. Ist toll. 8.43 Uhr, hier ist Radio Oberösterreich. Wenn Sie noch ein paar Überstunden am Konto haben oder so Zeitausgleich oder so, nehmen Sie das alles, bauen Sie Überstunden ab, heute Nachmittag, morgen vielleicht am Freitag. Einfach Wetter ausnutzen jetzt im Herbst.
1: Total. Wir haben es heute in einem Guten Morgen Oberösterreich schon geklärt. Es sind gerade die besten Bedingungen, dass man im Garten noch was einpflanzt.
0: Bisschen was garteln.
1: Ja.
0: Guten Morgen, Biogärtner Karl Ploberger. Der ist ab 10 in der Expertenstunde bei uns und jetzt schon herbstschwärmerisch, oder?
2: Einen schönen guten Morgen. Es ist ein herrlicher Herbst. Also so schön wie schon lange nicht. Jeder Tag perfekt zum Garteln. Aber natürlich der üble Nachgeschmack, es ist viel zu trocken. Trotzdem, man hat gesehen, der Rasen hat sich schon erholt. Was man sonst für den Rasen zum Beispiel tun kann, das werden wir uns heute anschauen. Dann natürlich unbedingt die Pflanzzeit beginnt, die wichtigste Pflanzzeit des Jahres. Alle Gehölze, alle Rosen, alle Beerensträucher werden jetzt gesetzt. Das ist die beste Zeit, um die Gehölze zu setzen. Und natürlich, wir denken an den Frühling. Tulpen, Narzissen, Krokus, Schneeglöckchen, das alles kommt jetzt in die Erde, damit es auch im kommenden Frühjahr wieder blüht. Und nicht vergessen, Kompost. Mein Lieblingsthema, das wird natürlich auch nicht zu kurz kommen.
0: Alles klar. In unserer Expertenstunde heute am Vormittag 10 bis 11 ja. Live bei uns, der Karl.
1: Und schicken Sie uns gern schon Ihre Sprachnachricht an 0800 95 2 95 2 mit Ihrer Frage. Dann können wir das ganz fix klären.
0: 0800 95 2 95 2 Ihre Frage an den Karl Ploberger und ab 10 wird es bei uns beantwortet.

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6: Am Mikrofon Christina Kreunz. Asyl und illegale Einwanderung beherrschen einmal mehr das heutige Ratstreffen der EU-Innenminister in Luxemburg. Die Minister werden final grünes Licht für die Abschiebeverordnung geben. Am Programm steht auch ein Plan zur Stärkung der EU-Grenzschutzagentur Frontex. Überschattet wird das Treffen vom Massenansturm zehntausender Menschen auf die spanische Exklave Ceuta an der nordafrikanischen Küste im Sommer. Aus Luxemburg berichtet Tim Kupal.
7: Der spanische Innenminister berichtet über die derzeitige Lage in Ceuta. EU-Innenkommissar Brunner über seine Pläne, die Grenzschutzagentur Frontex besser für solche Vorfälle zu rüsten. Es ist ein Ausnahmefall, auf den die EU mit Ausnahmeregeln antworten will, sagt EU-Innenkommissar Magnus Brunner. Ein neuer europäischer Notfallrahmen, der den Mitgliedstaaten erlaubt, auf Szenarien zu antworten, wenn Massenfluchtbewegungen inszeniert und als Waffe eingesetzt werden. Deutschlands Innenminister Alexander Dobrindt.
8: Also bewusst dann nicht den Prozess der normalen Asylverfahren in Gang setzt, weil eine Ausnahmesituation identifiziert ist.
7: Kritiker bedeutet das übersetzt einfach das Außerkraftsetzen des Asylrechts an den EU-Außengrenzen. Österreich ist hier in Luxemburg heute durch Innenminister Gerhard Karner, ÖVP, vertreten.
6: Ab heute tritt die Spritpreisbremse der Regierung in Kraft. Enden soll sie am 30. November. In den zwei Monaten sollen sich die Autofahrerinnen und Autofahrer in Summe 12 Cent je Liter Benzin und Diesel sparen. Dafür wird die Mineralölsteuer um 6,7 Cent gesenkt. Hinzu kommt eine Margenbegrenzung um 3,5 Cent pro Liter. Dem Eingriff in die Preise waren intensive Diskussionen innerhalb der Regierung vorausgegangen. In einer halben Stunde wird der Fall des Schauspielers und Sängers Jimmy Blue Ochsenknecht in Innsbruck erneut verhandelt. Es geht um eine nicht bezahlte Hotelrechnung über 14.000 Euro nach einer Geburtstagsfeier. Der Fall wurde bereits mit einer Diversion erledigt. Nach einer Berufung der Staatsanwaltschaft ist diese aber hinfällig. Roman Wagner berichtet.
9: Verhandelt wird heute ohne den Hauptdarsteller. Jimmy Blue Ochsenknecht kommt nicht nach Innsbruck. Laut dem Gericht sei das auch nicht mehr nötig. Hintergrund ist eine Hotelrechnung über rund 14.000 Euro. Die war nach einer Geburtstagsfeier in Kirchberg vor 5 Jahren offen geblieben. Ochsenknecht musste sich dafür schon einmal vor Gericht verantworten. Das Ergebnis war eine diversionelle Einigung. Eine Geldstrafe von 18.000 Euro, dafür aber keine Verurteilung. Die Staatsanwaltschaft erhob dagegen Beschwerde mit Erfolg. Deshalb wird das Verfahren heute neu aufgerollt. Als einziger Zeuge ist der Hotelier aus Kirchberg geladen. Angesetzt ist der Prozess für eine Stunde. Bei einer Verurteilung droht Ochsenknecht eine Freiheitsstrafe von bis zu 3 Jahren.

0: In Schwerding sind es 11 Grad.
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0: Und da ist immer noch einiges los auf den Straßen. Wir schauen auf die A25, die Welser Autobahn Richtung Linz. Ab Weißkirchen haben sie da einen Plus von 10 Minuten. Dichter Verkehr auch auf der B1 durch Ebelsberg, also da beim 30er in beiden Richtungen. Und auch auf der B139 zwischen der Umfahrung Traun und der A1 auch in beiden Richtungen. Und noch als Info für Sie, wenn Sie mit dem Öffi unterwegs sind, in Linz fahren die Linien, die Straßenbahnlinien 1 und 2, also Richtung Awiesen und Solar City, wieder zwischen dem Hauptbahnhof und der Neuen Welt. Die Unfallstelle auf der Wiener Straße, da beim Wifi, die ist geräumt und man braucht keinen Schienenersatzverkehr mehr. Gute und sichere Fahrt.
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1: Also müssen wir mal überlegen, also was brauchen wir, damit dieser Vormittag ein guter wird? Vielleicht ein Lagerfeuer mit Sing-Song? My oh my von Slade, lang nimmer gehört, demnächst bei uns. Zuvor die musikgewordene Erinnerung an einen Abend auf einer Piazza, bei einem Aperitivo und mit dem oder der Liebsten an der Seite. Umberto Tozzi.

0: da schunkelt man gemeinsam durch den Donnerstagvormittag, egal was man gerade macht. Irgendwas gibt's ja immer, was zu erledigen und abzuarbeiten ist. Leonie Griesmann aus Engerwitzdorf zum Beispiel ist die Obfrau des Elternvereins der Volksschule Mittertreffling in Engerwitzdorf und sie hat gemeinsam mit ihrem Team schon alle Hände voll zu tun. Grüße.
1: Grüß Gott, hallo. Das ist richtig, wir bereiten unseren Herbstbasar für kommenden Samstag vor. Von 9 bis 11 Uhr wird in der Volksschule in allerhand los sein. Es gibt hauptsächlich Kindersachen, Kleidung, Spielsachen, Bücher, Schuhe, also von ganz klein, Größe 50 bis ins Teenageralter. Ja, da gibt es viel vorzubereiten, die Sachen müssen alle sortiert werden. Außerdem gibt es immer ein Kuchenbuffet bei uns am Basar, auch Takeaway ist da möglich.
0: Und dabei ein bisschen Radio Oberösterreich hören bei den Vorbereitungen, das geht allbei, oder?
1: Das geht auf alle Fälle.
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In ganz Oberösterreich so viele gerade verkühlt. Ganz Oberösterreich hustet quasi im Chor. A cappella husten. Das ist Radio Oberösterreich bei der Arbeit. Petra Lehner hier. I promise myself.

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2: 9:30 im Studio Stefan Schnabel. Linz steht, hat es heute früh schon geheißen. Ein Unfall auf der A7 vor dem Knoten Linz kurz nach 6 Uhr hat für einen Stau gesorgt, der sich nahezu durch das gesamte Stadtgebiet bis nach Dornach gezogen hat. Laut ASFINAG sind 7 Autos in den Unfall verwickelt gewesen, 2 Menschen sind leicht verletzt worden. Die heimische Justiz protestiert gegen Dauerüberlastung. In knapp 2 Wochen treten Richterinnen und Staatsanwälte in einen Streik. Sie fordern mehr Personal an den Gerichten. Laut ihrer Standesvertretung gebe es derzeit um 20% zu wenig Planstellen. Der Streik soll von 12. bis 16. Oktober an sämtlichen heimischen Gerichten stattfinden. Mit einer neuen Vortragsreihe will die Volkshochschule Linz über Antisemitismus aufklären. An 4 Abenden im Herbst sprechen Fachleute im Wissensturm über die Geschichte und aktuelle Formen dieser Diskriminierung. Stadträtin Eva Schobesberger von den Grünen betont, dass Bildung dabei hilft, Vorurteile zu erkennen und Respekt zu stärken. Das waren die ORF Radio Oberösterreich Nachrichten zum Wetter. Sophie.
3: Total sonnig gibt es schon in Oberösterreich. Am meisten Sonne haben sie heute schon in Parzell oben im Mühlviertel erwischt mit knapp 17 Grad. Und es wird heute total warm. Also wenn sie irgendwie können und nur ein paar Überstunden oder einen Zeitausgleich abbauen können, husch, husch
4: heute
3: nach Hause.
4: Wäre ein guter Zeitpunkt.
3: Ja, na wirklich. Oder irgendwo hin bummeln gehen. Irgendwo, wo es draußen sind, nochmal die Nase ins Gesicht ein bisschen in die Sonne strecken. Es werden heute nochmal so 26, 27 Grad. Und so wie es jetzt ausschaut, bleibt es auch wirklich die ganze Woche warm. Am Wochenende so 20, 23 Grad. Und es bleibt auch trocken.
4: 9.32 Uhr. Jetzt setzen wir uns zu Ihnen ins Auto und fahren ein Stückerl mit ORF Radio Oberösterreich mit dem besten Verkehrsservice im Land.
3: Und das war ja wirklich ein bisschen ein Krampf im Schulverkehr. Jetzt dafür freie Fahrt für Sie. Gute Fahrt!
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0: Da sieht man sie förmlich glitzern, die Disco-Kugel Ottawa, die ISCO. Das ist Radio Oberösterreich. 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

Das Genie-Finale von Falco in Radio Oberösterreich. Und im nächsten Song von Leslie Gore, da spürt man ihn richtig, den Liebeskummer, der da drin liegt.

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George Harrison. Fast mantraartig. My Sweet Lord, das ist Radio Oberösterreich bei der Arbeit. Diese Sonnentage jetzt, ja, die wir haben, die laden ja förmlich in den Garten ein, um noch was zu tun. Aber was macht Sinn und wie ist es mit dem trockenen Boden heuer, wenn man Neues ansetzen will? Viele, viele Fragen. Unser Radio Oberösterreich Biogärtner, der Karl Bloberger, wird sie beantworten von 10 bis 11 in der Radio Oberösterreich Expertenstunde. Musikalisch geht's in die 80er. Hier ist Tracy Chapman.

Die beste Musik für Oberösterreich und für Ihren Vormittag. Wir haben sie. Das ist Radio Oberösterreich. Und hier übernimmt Cliff Richard noch vor den Radio Oberösterreich Weltnachrichten.

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2: Am Mikrofon Christina Goenz. In Österreich ist die Zahl der Arbeitslosen erneut gestiegen. Im September waren beim AMS inklusive Schulungsteilnehmer mehr als 380.000 Menschen gemeldet. Im Vergleich zum Vorjahr steigt die Arbeitslosenquote um 1,6%. Volker Obermeier berichtet.
3: Besonders stark gestiegen ist der Anteil der Frauen. Das Plus beträgt mehr als 5%. Das liegt vor allem daran, dass mehr Frauen dem Arbeitsmarkt zur Verfügung stehen, durch die schrittweise Anhebung des Pensionsalters sowie die Bildungskarenz neu, so das AMS. Bei den Männern ist die Zahl der Arbeitslosen hingegen leicht gesunken um 0,6%. Hier macht sich der zarte Konjunkturaufschwung bemerkbar, etwa in der Baubranche. Die Arbeitslosenquote für den September beträgt in Österreich 7,1%.
2: Ab heute gilt die Paketsteuer. Sie verteuert viele Online-Bestellungen. Versandhändler mit mehr als 100 Millionen Euro Umsatz in Österreich müssen die Steuer in Höhe von 2 Euro pro Paket oder Bestellung bezahlen. Inklusive Umsatzsteuer sind es 2,40 Euro. Die betroffenen Unternehmen werden die Mehrkosten an die Kunden weiterreichen. Nach der Gewalttat auf einem Flug nach Tel Aviv hat Israels Ministerpräsident Netanyahu den Mut des angegriffenen Piloten gewürdigt und spricht von einem Helden. Trotz schwerer Stichverletzungen habe der indische Flugkapitän Widerstand geleistet, die Cockpittür geöffnet und es Passagieren ermöglicht, den Angreifer zu überwältigen. Auch Indiens Premier würdigte den Piloten als Helden. Israels Regierung geht bei dem Vorfall in der Fly-Dubai-Maschine von einem versuchten dschihadistischen Anschlag aus. Der mutmaßliche Angreifer ist in Haft, sein Motiv ist noch nicht geklärt. Vor allem in Wien sind sie auf Radwegen kaum zu übersehen. E-Mopeds, oft von Lieferdiensten genutzt. Ab heute dürfen E-Mopeds in ganz Österreich nicht mehr auf Radwegen fahren. Sie müssen auf die Fahrbahn, weil sie als Kraftfahrzeuge gelten. Verena Bruha berichtet.
4: E-Moped-Fahrer und Fahrerinnen brauchen ab sofort eine Zulassung, erklärt ÖMTC-Verkehrsjurist Martin Hoffer. Außerdem:
5: Sie brauchen als Lenker auch eine Lenkberechtigung zumindest der Klasse AM, das ist der Moped-Ausweis. Sie brauchen naturgemäß für die Anmeldung auch eine Kfz-Haftpflichtversicherung. Sie müssen beim Fahren einen Helm tragen,
4: sagt Hoffer. Die Lieferdienste haben sich darauf eingestellt. Foodora setzt künftig auf Fahrräder und E-Bikes. Schwierig ist es für Privatpersonen. Mindestens 20.000 sind es laut ÖMTC. Viele Fahrzeuge können nicht mehr zugelassen werden. Hoffer rät abzuwarten und fordert eine Lösung von Politik und Behörden. Wer die Vorgaben nicht erfüllt, riskiert eine Anzeige und Strafen bis zu 10.000 Euro.
2: An allen Schulen Italiens gilt jetzt ein Verschleierungsverbot. Ab dem nächsten Schuljahr gilt in allen ersten Klassen zudem eine 30%-Grenze für ausländische Kinder, die nicht ausreichend Italienisch beherrschen. Das waren die Nachrichten mit Christina Goenz.
6: Und Elisabeth Hufnagel schaut uns aufs Oberösterreich-Wetter.
7: Und da zeigt heute der Spätsommer noch einmal, was er kann, wahrscheinlich auch zum letzten Mal. Bis zu 27 Grad sind am Nachmittag drinnen, vor allem bei Ihnen im Salzkammergut und der Pyrenbrühl-Region. Da wird es nämlich föhnig am Nachmittag. Auch ein paar Wolken werden im ganzen Land dann unterwegs sein und die uns ein bisschen Schatten spenden. Morgen werden dann auch mehr Wolken unterwegs sein, auch Regen wird da wahrscheinlich. Bevor dann das Wochenende aber schon wieder mehr Sonne bringt, da werden sich aber dann die Temperaturen bei um die 20 Grad einpendeln.
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7: Und bis auf ein paar Baustellen schaut es da gut aus. Alles ruhig auf den Straßen. Gute Fahrt.
6: So gefällt uns das Wesen.

0: Gast. Servus, Karl.
1: Servus, ich freue mich sehr.
0: Wenn Sie eine Frage an ihn haben, 0732 60 60 60 und ich bin sicher, die Telefone werden gleich übergehen. Und mit der besten Musik legen wir einstweilen einmal los. Richtig cool jetzt bei uns. Status Quo.

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0: Von 10 bis 11 ist der Karl mein Gast hier im Studio, freut mich sehr. Die Frau Aglas aus Königswiesen habe ich jetzt in der Leitung. Einen schönen Vormittag, Frau Aglas. Sie haben eine Frage zu Ihrem Feigenbaum.
2: Genau, auch einen wunderschönen guten Morgen.
3: Schönen Vormittag.
2: Hallo, meine Frage wäre bitte, ich habe vor Jahren einen Feigenbaum gekriegt, überwinterten und habe heuer das erste Mal wahnsinnig viel Früchte drauf gehabt. Und jetzt wäre meine Frage, ich habe jetzt nur so viel drauf, kann ich die weggeben oder soll ich die über den Winter umlassen am Strauch?
3: Nein, umlassen, einfach umlassen und schauen, ein Großteil wird eh abfallen, weil es im Winterquartier nicht überleben. Wo sind Sie zu Hause?
2: In Königswiesen.
3: Königswiesen. Naja, ich würde sogar dort einmal irgendwann überlegen, den Feigenbaum überhaupt auszupflanzen, weil es eigentlich deren draußen viel, viel besser geht.
2: Das ist nämlich meine nächste Überlegung. Also nächstes Jahr im Frühjahr möchte ich ihn gern ausziehen.
3: Genau. Wichtig ist schon ein geschützter Platz, ein Platz, wo es im Winter nicht zu viel Sonne gibt, dass er nicht zu früh aufwacht. Wichtig ist, wenn er im Topf steht, später dann ungefähr 10 bis 15 Zentimeter tiefer setzen, sodass, wenn es ihn abfriert, dass er von unten wieder austreibt und die ersten Jahre einfach Laub herumgeben, dass man ein bisschen schützt. Aber ich tue zum Beispiel, Salzkammergut ist auch nicht so wirklich milde Gegend, ich tue seit Jahren überhaupt nichts mehr mit einem Feigenbaum und er überlebt immer.
2: Ja, super, danke, das wäre eigentlich meine Frage gewesen. Danke vielmals, auf Wiederhören.
0: Da gibt es noch eine Frage übrigens zum Thema Feigenbaum. Und zwar hat uns die Frau Ingrid eine Frage via WhatsApp geschickt. Die sagt, ihr Feigenbaum, der Brown Turkey, der hat heuer so spät ausgetrieben, dass überhaupt nur zwei Feigen

0: Ernten ausgereift sind. Sonst hat sie immer im Juli schon ernten können, sagt sie. Soll sie jetzt die vielen unreifen Früchte vor dem Winter abnehmen? Da hast du jetzt schon geantwortet, nein, oben lassen werden.
1: Ja, genau. Auch wenn sie im Freien sind. Genauso ist übrigens meinem Feigenbaum gegangen. Er hat auch wahnsinnig spät ausgetrieben. Ein Teil sogar ist abgefroren und der hat dann von unten wieder ausgetrieben. Das war der kalte Winter. Der war nämlich relativ kalt und vor allem es war diese Spätfröste. Und die tun einem weh.
0: Und die Frau Ingrid möchte auch noch wissen, muss man einen Feigenbaum auch schneiden und wenn ja, wann und wie?
1: Also grundsätzlich im Frühjahr schneiden, immer nach dem Frost natürlich, weil sonst schneidet man zurück und dann friert es noch weiter zurück. Das Einzige, was man jetzt tun kann, eine Patentkalidüngung kann man ihm geben, das fördert sozusagen das Ausreifen der Triebe, aber ansonsten im Frühjahr schneiden. Am ersten so schneiden, das weiß man nämlich meistens, wie man die Triebe schneidet, nämlich ganz alte Triebe, Boden eben herausschneiden, sodass er sie von unten verjüngt. Das wäre eigentlich das Sinnvollste.
0: Wenn Sie auch eine Frage haben an unseren Karl Ploberger, 0732 60 60 60. Er ist in dieser Expertenstunde mein Gast.
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0: Milli Vanilli, samt Skandalgeschichte dahinter, trotzdem ein Riesenhit gewesen in den 80ern.
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0: Unser Biogärtner Karl Bloberger ist zu Gast hier bei uns im Expertenstundenstudio. Und da gibt es eine Frage bezüglich Rosen und Pflanzen auf der Dachterrasse.
2: Na, guten Morgen, ich betreue eine Dachterrasse. Und da hätte ich gern gewusst, wann die Rosen zu schneiden sind und wie man mit winterharten Pflanzen umgehen soll.
0: Also Rosen.
3: Grundsätzlich gilt für alle Rosen im Frühjahr schneiden. Also das ist einmal das Grundsätzliche. Man kann natürlich den einen oder anderen wirklich sehr störenden Ast wegschneiden. Aber aufpassen, gleich einmal wichtig, bei Strauchrosen zum Beispiel, diese langen Äste, die sich da zum Teil jetzt gebildet haben, das sind eigentlich die Blütenäste fürs nächste Jahr. Also nicht diese langen Äste abschneiden. Mhm. Ansonsten, wenn die Forsythie blüht im Frühling, dann werden die Rosen geschnitten und die anderen winterharten Gehölze im Winter gießen. Auch jetzt gießen, also wir haben eine wahnsinnig trockene Zeit, noch immer. Es ist viel zu trocken in allen Bereichen, nicht nur auf der Dachterrasse. Also das heißt auch gießen, vor allem dann, wenn es immer grüne sind. Also das ist das Wichtigste. Und ich habe so viele Bilder jetzt bekommen von Gehölzen, die völlig braun sind. Die sind alle vertrocknet. Das ist alles Trockenschäden, schwerste Trockenschäden, die zum Teil wahrscheinlich sogar zum Absterben von den Gehölzen führen.
0: Was können wir denn jetzt im Oktober tun, damit wir den Boden schon fürs Frühjahr fit machen?
3: Schau mal, grundsätzlich ist das Wichtigste Kompost, Kompost, Kompost. Kompost ist normalerweise die Gabe, die man im Frühling gibt. Ich würde ihn heuer schon jetzt im Herbst auf die Beete geben. Dort, wo ich quasi zum Beispiel Blumenzwiebel jetzt pflanze, da muss man eh die Stauden abschneiden. Stauden lässt man normalerweise stehen, also Pfingstrosen und so weiter, das macht man alles erst im Frühjahr. Aber dort, wo ich natürlich Blumenzwiebel setze, da schneide ich sie ab und dann gebe ich dort schon Kompost drauf, auch um den Boden zu schützen. Ich würde vorher sogar noch wirklich intensiv gießen. Wir haben bei uns zum Beispiel in Sewalchen, wo ich zu Hause bin, jetzt gehabt 38 Liter vor eineinhalb Wochen. Aber wenn man jetzt in den Boden hineingräbt, ist fast nichts zu sehen. Das sind die obersten 10 Zentimeter und unten ist es staubtrocken. Also das heißt, du musst wirklich gut und intensiv gießen, um den Winter wenigstens ein bisschen Winterfeuchte zu geben. Man weiß ja nicht, wie es weitergeht. Die nächsten 14 Tage ist ja ein bisschen Regen, aber das ist alles wirklich ein Tropfen auf den heißen Stein.
0: Wie es mit dem Düngen jetzt im Herbst ausschaut, das wollen wir uns auch später noch anschauen. Allerdings haben wir jetzt noch eine Frage hereinbekommen. Da geht es noch einmal um die Feigen.
4: Bei meinen Bekannten in La Kirche, da treibt der Feigenbaum wunderschön aus und hat auch viele, viele Früchte dran, grüne, im Frühling, die fallen nicht ab, aber auf einmal sind sie weg. Da muss irgendein Tier die runterfressen. Ich kann mir nur nicht vorstellen, wer das ist oder was das ist. Boah. Es ist unerklärlich und es ist jedes Jahr im Frühling immer wieder dasselbe. Sie wachsen, sind wunderschön, liegen keine am Boden, aber sie verschwinden.
0: Wer weiß, vielleicht
3: ein
0: ist der Nachbar.
3: Ein großes Rätsel. Ein großes Rätsel. Nein, ja, es ist jetzt wirklich sehr, sehr schwierig. Also das Erste, was ich natürlich dran denke, ist, weil das muss man immer wieder betonen, es gibt selbstfruchtende Feigen und nicht selbstfruchtende Feigen. Viele, die man mitgenommen hat von Griechenland oder Kroatien oder sonst wo, das sind sind nicht selbstfruchtende Feigen. Das heißt, sie sind angewiesen auf ein Insekt, das bei uns nicht gibt. Und da passiert es genauso, dass die Früchte zwar im Ansatz da sind, aber dann abfallen. Aber da müsste man es eigentlich finden. Ne? Das ist sehr, sehr schwer zu sagen. Normalerweise, ich kenne kein Tier, das so spezialisiert ist auf unreife Feigen. Mhm. Eigentlich nicht. Also bei uns zum Beispiel ist ein Mauswiesel ist herumgelaufen, der hat einmal geholt und ein Siebenschläfer, den habe ich mal gesehen dort, aber der frisst keine Unreifen.
0: Mhm. Der hätte es auch lieber gern süß.
3: Der mag es wahrscheinlich süß, ja.
0: Wenn Sie eine Frage haben an unseren Radio Oberösterreich Biogärtner Karl Bloberger, rufen Sie uns an 0732 60 60 60.
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0: ein Klassiker von Udo Jürgens. Da kann man mitsingen. Das ist der Radio Oberösterreich Vormittag.
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0: Und ich habe eine Anruferin in der Leitung. Das ist die Frau Marianne aus Kirchberg ob der Donau. Einen schönen Vormittag, Frau Marianne. Sie hätten eine Frage.
2: Guten Morgen, grüß Gott.
0: Sie hätten eine Frage an den Karl Bluberger.
3: Ja, und zwar, wir haben einen ganz großen Nussbaum im Hühnergarten drinnen. Mhm. Und da fallen, wenn die Nüsse noch grün sind, fallen schon runter, die werden so schwarz, die haben irgendeine Krankheit.
2: Genau.
3: Und wir wissen aber nicht was.
2: Also, das ist die sogenannte Marsonina, ist eine Pilzkrankheit. In dem Fall ist es leicht zu erklären, dass es nicht Walnussfruchtfliege ist. Weil es gibt nämlich zwei. Also die Marsonina macht diese schwarze Schale, aber genauso auch die Walnussfruchtfliege macht auch die Nüsse schwarz. Allerdings sind da die Früchte, sind die Nüsse innen auch quasi betroffen. Bei der Marsonina sind meistens die Schalen nur schwarz und innen ist die Nuss in okay, nicht bei allen, aber bei sehr vielen. Aber wenn Sie einen Hühnerstall dort haben, dann ist es unmöglich, weil die Walnussfruchtfliege überwintert im Boden und das ist ein Leckerbissen für die Händeln und die fressen es. Also das heißt, das kann es in dem Fall nicht sein. Was wahrscheinlich das Problem ist, erstens Wassermangel, zweitens Düngemangel. Man sagt immer, ältere Bäume so ab 10, 15 Jahre brauchen unbedingt Dünger und ich würde Folgendes machen, ein ganz einfaches System. Im Frühjahr mit einem Pflock, mit einem Holzpflock, so in Abstand von etwa einem Meter rund um den Baum, aber wirklich intensiv, ich würde sagen bei dem ungefähr 20 bis 30 Mal, den Pflock in die Erde schlagen, so einen halben Meter tief und da einen Dünger hineingeben und dann zumachen, sodass der Dünger wirklich zu den Wurzeln kommt. Und Sie werden sehen, dem wird es viel besser gehen. Ich habe nur ein Beispiel bei einem Bauern, der hat mich angerufen und hat gesagt, er versteht das nicht, er hat einen Nussbaum, alle Nüsse gesund und beim nächsten, der ist 50 Meter entfernt und alle Nüsse krank. Dann sind wir draufgekommen, der eine Nussbaum steht beim Misthaufen. Mhm. Also der hat genug, der hat genug zu essen, unter Anführungszeichen, und der ist vollkommen gesund. Also ich würde das probieren.
3: Ja, und wir haben uns gedacht, dass die Hühner viel Mist machen.
2: Nein, das ist zu wenig.
3: Da eigentlich genug.
2: Ich glaube, das ist zu wenig wahrscheinlich. Es wird wahrscheinlich zu wenig sein.
3: Ja.
0: Frau Marianne, probieren Sie es. Sehr gern. Danke für Ihre Frage, Frau Marianne. Aus Kirchberg ob der Donau hat sie uns angerufen. Wir bekommen Anrufe aus ganz Oberösterreich und wollen schauen, dass wir so viele wie möglich beantworten. Jetzt aber mal eine Runde Musik.
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1: 10:30 im Studio Stefan Schnabel. Es gibt mehr Arbeitslose in Oberösterreich. Das Arbeitsmarktservice spricht von einem Plus von mehr als 3% verglichen mit dem September im Vorjahr. Das entspricht mehr als 1.100 Menschen mehr, die derzeit keine Beschäftigung haben. Die meisten von ihnen sind Frauen. Laut dem AMS gibt aber die Produktion Grund zur Hoffnung. Dort gibt es mehr freie Stellen und weniger Arbeitslose. Eine geplante Kiesgrube im Gemeindegebiet von Pettenbach im Bezirk Kirchdorf sorgt derzeit für Aufregung. Ein bestehendes Kieswerk möchte sich dort erweitern. Der Ausbau soll laut Anrainern aber zu nahe an einer Siedlung grenzen. Sie fürchten mehr Staub und Lärm. Der Betreiber des Kieswerks wiederum versichert, sich an alle Auflagen zu halten. Eine Managerin eines Fitnessstudios ist in Steyr festgenommen worden. Die Frau soll rund 800.000 Euro abgezweigt haben, berichten oberösterreichische Nachrichten und Krone und berufen sich auf die Staatsanwaltschaft in Steyr. Die Managerin soll sich Gehaltsvorschüsse selbst ausbezahlt und Möbel aus einer Wohnung ihres Chefs über das Internet verkauft haben. Das waren die Nachrichten und jetzt das Wetter. Isabella.
2: Elisabeth Hufnagel ist da. Ja, Gartenwetter heute in Oberösterreich oder noch einmal um die Sonne zu genießen. Wolkenloser Himmel jetzt noch am Vormittag in ganz Oberösterreich. Ein paar Schleierwolken werden dann am Nachmittag durchziehen, aber das sind wir eh schon gewohnt. Dazu werden es auch noch bis zu 27 Grad. Föhniger Wind wird dann vor allem im Bergland ein Thema sein. Der Freitag bringt dann schon ein paar mehr Wolken und es ist auch nicht mehr so warm wie heute. Ein paar Regentropfen können da auch dabei sein, sind aber eher die Ausnahme.
3: 10.32 Uhr. So, die Elisabeth Hufnagel hat jetzt Wetter und Verkehr, nämlich jetzt auch den Radio Oberösterreich Verkehrsfunk für Sie.
2: Und da ist alles so, wie es sein soll. Alles rollt auf Oberösterreichstraßen. Allen unterwegs, gute Fahrt.
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0: Oliver Onions bringt ein bisschen Leichtigkeit in den Radio Oberösterreich-Vormittag.
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0: Mit unserem Radio Oberösterreich-Biogärtner Karl Ploberger. Karl, du wirst überhäuft mit Fragen. Da haben wir zum Beispiel eine Anruferin, die hätte gern gewusst, was mit den Wurmgängen im Stamm los ist.
2: Grüß Gott, da spricht Frau Angela. Bei uns im 35 Jahre alten Klosterapfelbaum löst sie am Stamm und hier hat einen großen Ast die Rinde und zum Vorschein kommen da so Wurmgänge. Meine Frage wäre, gibt es da irgendwas, was ich da kann?
3: Das klingt fast nach Borkenkäfer oder so irgendwie. Das ist sehr schwierig. Also grundsätzlich einmal alle lockeren Rindenteile heruntergeben, unbedingt, das ist mal das Wichtigste. Und dann versuchen, mal die Würmer zu finden. Das ist immer sehr, sehr schwierig. Ein großes Problem ist zum Beispiel in den letzten Monaten, habe ich sehr oft gekriegt, den Weidenbohrer. Der war sehr oft. Aber der macht es nicht entlang der Rinde, sondern der bohrt sich wirklich ins Holz hinein. Auf jeden Fall alle lockeren Rindenteile heruntergeben, nicht verstreichen, das würde ich etwas, was ganz, ganz wichtig ist, sondern wenn, dann nur die Ränder verstreichen mit so einem Wundverschluss, aber nicht die gesamte Fläche, weil sonst kann es nämlich darunter zu Fäulnis kommen. Und versuchen halt irgendwo diese Würmer zu erwischen, das ist ganz schwierig. Biologisch wahrscheinlich noch schwieriger, aber möglicherweise gibt es das eine oder andere konventionelle Pflanzenschutzmittel.
0: Dann haben wir noch eine Frage.
4: Grüß Gott, das ist die Kagera aus Rottach. Wir haben im Garten Grenpflanzen und die sind nicht scharf. Er ist einfach, wenn man ausgrabt, die Wurzeln sind schön dicht und stark, aber es ist keine Schärfe da.
3: Das ist eine offenbar interessante Sorte, aber grundsätzlich vielleicht für alle interessant, nicht? Diese Fächser, wie sie genannt werden, also die Grenwurzeln, die werden jetzt im Herbst werden sie ausgegraben, dann werden alle feinen Wurzeln entfernt, dann hat man ungefähr so 30 cm lange Wurzeln und die werden wieder gesetzt, weil die bilden dann diese dicken Grenwurzeln. Ich würde es mal probieren, vielleicht ein zweites Mal einsetzen, vielleicht kommt dann die Schärfe, aber es ist sicherlich eine Sortenfrage.
0: Mhm. Eine Frage ist, via WhatsApp hereingekommen von der Hedwig aus Ternberg. Die möchte gern wissen, ob man eine 10 Jahre alte Strauchpfingstrose umpflanzen kann und wie man da am besten vorgeht dabei. Weil sie planen nämlich eine Gartenmauer, deshalb muss die Strauchpfingstrose dort weg beim Zaun.
3: Also grundsätzlich, alles, was so lange eingewachsen ist, ist immer schwierig und die Chancen sind 50-50, sage ich immer. Auch bei so einer Strauchpfingstrose ist das der Fall. Wichtig, stark zurückschneiden, also wirklich auf 30 cm zurückschneiden, ganz stark zurückschneiden und dann mit möglichst vielen Wurzeln herausholen. Problem ist natürlich, dass die Wurzeln immer überall sind und natürlich nicht dort, wo man mit dem Spaten hinkommt und dann sofort setzen wieder und dann hoffen, dass es wieder antreibt, aber Garantie kann man leider nicht geben.
0: Und
3: aber
0: das kann man
3: wenn
0: jetzt
3: dann jetzt,
0: machen.
3: Jetzt genau, alles. Also jetzt beginnt die beste Pflanzzeit. Also sobald das Laub heruntergefallen ist, ist die beste Pflanzzeit. Das ist das, was ja niemand mehr weiß, aber alles, egal ob Rosen, ob Beeren, ob Bäume, jetzt ist im Herbst die beste Pflanzzeit.
0: Auch wenn der Boden so trocken ist wie heuer.
3: Ja, da muss man gießen natürlich, aber es kommt irgendwann die Winterfeuchte, es wird irgendwann der Regen kommen und genau das ist es, was uns unterstützt für faule Gärtner, weil der Baum trotz allem, der Boden ist sehr warm, wir haben nur immer 14 Grad Bodentemperatur, habe ich gerade gestern nachgeschaut und damit ist natürlich das Wachstum der Wurzeln sofort da.
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0: Opus in Radio Oberösterreich. Das ist die Radio Oberösterreich Expertenstunde. Und ich habe da eine Frage hereinbekommen. Da geht es um einen Rückschnitt beim Baum.
1: Ja, grüße. Ich bin der Reininger Michael aus Steyr. Und es geht um Baum von, die sind im Wolfgang bei der Oma. Das sind uralte Apfelbaum. Und die habe ich das letzte Mal vor 10 Jahren radikal zurückgestellt. Und ich wollte fragen, ob das jetzt auch noch mal so funktioniert. Weil sind seit den 70er Jahren sind die gesetzt.
2: Ja, grundsätzlich Baumschnitt macht man im Februar, also nicht jetzt, sondern im Februar, der richtige Baumschnitt. Es gibt den Sommerschnitt, das ist aber August, aber jetzt würde ich einmal warten und im Februar schneiden und dann natürlich aufpassen, vielleicht nur eine einzige Regel, nicht mehr als ein Drittel herausschneiden und auch von den Ästen nicht mehr als ein Drittel einkürzen, weil sonst kommt es zu diesem Besenwachstum. Weil der Baum natürlich, wenn er stark zurückgeschnitten wird, diese Kraft, die er jetzt quasi gesammelt hat in der Rinde und in den Wurzeln, irgendwo loswerden will. Und dann schreibt er überall. Also vielleicht einmal einen Schnittkurs besuchen, das ist vielleicht geschickter. Und nicht zu radikal vorgehen. Das ist ein Grundprinzip.
0: Wir haben in dieser Stunde unseren Radio Oberösterreich Biogärtner Karl Ploberger zu Gast und es ist wie immer ein Griss um ihn. Die Telefone gehen über. Da habe ich noch eine Frage.
3: Und zwar geht es um die Weigelia Streicher im Garten. Ich möchte die am Boden abschneiden und wann die wieder austreibt, ist das im Frühjahr und wie tief, dass man die abschneiden darf.
2: Also grundsätzlich, so ein radikaler Rückschnitt ist natürlich schon etwas Extremes. Ich würde es anders machen, und zwar so, wie man normalerweise richtig die Sträucher schneidet. Fangen wir mal mit dem an, was falsch ist. Mit der Heckenschere rundherum schneiden und einen Kugelschnitt macht, das macht man nicht. Das ist falsch, auch wenn es wirklich überall passiert, ob Forsythie, Flieder, Weigelia oder sonst was. Das ist absolut falsch. Diese Sträucher vergreisen. Man schneidet die ganz alten Äste bodeneben heraus. Also, so wie man es von den Ribbiseln vielleicht einmal gehört hat, die Äste, die 3 bis 5 Jahre alt sind, schneidet man am Boden unten heraus, dann kommen neue Triebe und damit ist der Strauch immer verjüngt und schaut schön aus. Wenn sie jetzt ganz abschneiden, dann wird er austreiben und wird wahrscheinlich 2 Jahre dauern, dass er überhaupt wieder zu blühen beginnt. Und es ist natürlich möglich, aber es ist nicht wirklich schön.
0: Die Martina Schirz hat uns geschrieben via WhatsApp an 0800 95 2 95 2. Die möchte wissen, ob sie den Eukalyptus im Haus überwintern soll oder ob er geschützt auch draußen bleiben dürfte.
2: Also wenn man den letzten Winter hernimmt, dann hätte er nicht überlebt. Die haben nämlich leider wirklich viele Eukalyptusbäumchen, sind da zugrunde gegangen, selbst ausgepflanzte. Es hängt von der Witterung ab. Möglichst lange draußen lassen und wenn es dann wirklich extrem kalt wird, irgendwo hinstellen, wo es um die 2-3 Grad hat. Das wäre ideal. Wenn man eine Garage hat zum Beispiel, die jetzt nicht direkt dem Frost ausgesetzt ist, dann würde ich es dort hineinstellen. Wichtig beim Eukalyptus, ja nicht übersehen, dass man auch mit Wasser versorgt, weil der braucht auch im Winterwasser nicht zu viel, aber dann hat er eine Chance. Und sobald es wieder frostfrei ist, raus ins Freie, geht es ihm besser.
0: Vor den nächsten Fragen, die beantwortet werden, machen wir mal eine Runde Musik. Und das ist Musik aus Österreich. Karl Peyer.

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0: Karl Peyer in Radio Oberösterreich und das ist die Radio Oberösterreich Expertenstunde mit Radio Oberösterreich Biogärtner Karl Bloberger.
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0: Und da haben wir einen Anrufer, der was wissen möchte, wieder.
2: Ja, ganz gut. Da spricht die Frau Erika aus Maria Neustift. Wir haben vor 20 Jahren von unserem Sohn, der hat zur Hochzeit einen Obstbaum geschenkt bekommen. Und wir haben den eingesetzt bei uns und der hat dann lange Jahre keine Früchte getragen. Und wir haben dann eine andere Apfelsorten drauf gepilzt. Und wir haben jetzt seit 2-3 Jahren das Problem, er hat ein paar Äpfel, aber so viel Wasserschübe. Wir haben im April haben wir die Wasserschübe alle weggeschnitten, dann haben wir sie im Juli wieder weggeschnitten und jetzt hat er wieder 2 Meter lange Wasserschübe. Er hat zwar wunderschöne Äpfel gehabt, aber die Wasserschübe, die sind furchtbar.
3: Weil sie zu viel schneiden. Genau das, was wir gesagt haben. Man muss aufpassen bei diesen Wassertrieben, wie sie so schön genannt werden. Die sind genau dann, wenn der Baum zu stark geschnitten wird. Vielleicht einmal einen Tipp. Grundsätzlich einmal vielleicht ein Jahr lassen. Ist einmal das Erste. Das Zweite ist, vielleicht nur ein Drittel herausschneiden. Die anderen lassen und probieren, diese langen Triebe mit einem Schnürl und einem Stein nach unten biegen. Sobald nämlich der Wassertrieb nach unten geneigt wird, wird er zum Fruchtholz. Also das heißt, wenn er flach heruntergebunden wird, dann fängt er an, Fruchtholz anzusetzen. Und dann hat er auch viel mehr Früchte im Endeffekt, weil er die ganze Kraft jetzt in die neuen Triebe setzt und nicht in Blüten und Früchte.
0: Um einen Zitronenbaum dreht sich die nächste Frage.
4: Frau Heitzinger, ich hätte eine Frage zu meinem Zitronenbaum. Er treibt und treibt, er hat keine Blüte gehabt, er hat keine Frucht dran. Jetzt wollte ich fragen, wann ich den einmal vielleicht radikal schneiden soll oder...
3: Grundsätzlich Zitronenbäume brauchen absolute Sonne ab Mai, brauchen viel Dünger, wirklich viel Dünger und dann werden sie zu blühen beginnen. Wichtig ist jetzt fast nicht mehr gießen, schon nur ein bisschen gießen, weil es ist sehr warm. Also ich habe gestern meine Zitrus wieder gegossen, weil sie alles hängen lassen haben. Also das heißt, du musst schon nur dahinter sein, weil es einfach so warm ist wie im Hochsommer. Aber ab den nächsten Tagen, wenn es jetzt kühler wird, weniger gießen, damit es langsamer wachsen und dann in ein kühles Quartier. Im Winter ganz wenig gießen, das ist das Wichtigste. Wenn grünes Laub bei Zitrusbäumen abfällt, hat man zu viel gegossen. Das ist einmal die Grundregel, die für alle jetzt ganz wichtig ist. Und dann ab Mai, wann er rauskommt, wirklich stark düngen. 2-mal die Woche, manchmal sogar 3-mal die Woche.
0: Ein Problem, das heuer nach dem trockenen Sommer viele haben, wahrscheinlich Tuien, die braun werden.
5: Mein Name ist Hato und ich habe einen Garten mit Tuien. Und die Tuien sind 2 Jahre alt und die werden jetzt so braun. Und nicht die Frage, was da schuld ist. Ich habe sie immer gegossen, regelmäßig, bis so heiß war, 3-mal in der Woche. Aber sie werden trotzdem braun.
3: Zu wenig gegossen, das kann ich nur sagen. Richtig gießen heißt 30 bis 40 Liter. Ich sage mal 30 Liter, ist eh schon genug, pro Quadratmeter und das 2-mal die Woche. Und das wahrscheinlich, was Sie gegossen haben, ist viel zu wenig. Das ist an der Oberfläche, aber im Untergrund ist eigentlich keine Feuchtigkeit. Wenn man durchs Land fährt, was man sich anschaut, Eibenhecken, Nadelbäume, Fichten und so weiter, alle braun, das ist alles Trockenschäden, alles Trockenschäden.
0: Mhm. Dann ist eine Frage noch, die wir noch machen können, die zwickt man noch rein.
6: Ja, der Paul Hödl aus Ampelwagen. Ich habe vor 3 Jahren einen Birnbaum gesetzt, in der Mitte sind Birnen und 2 Drittel davon sind Quitten. Jetzt ist die Frage, was ist da schiefgegangen, wie kann sowas passieren?
3: Es ist veredelt worden, offenbar entweder die Quitte auf der Birne oder die Birne auf der Quitte. Das, was stört, würde ich wegschneiden. Einfach rausschneiden. Es wird irgendwann einmal das dominieren, was eigentlich den Wurzelstock bildet. Ich nehme an, das ist auf einer Quitte, auf einer stark wachsenden Quitte passiert. Und da ist es eigentlich zu dem Problem gekommen. Aber wirklich rausschneiden, sonst haben sie das Problem, dass wahrscheinlich irgendein Teil einmal absterben wird.
0: Eine Frage machen wir noch.
7: Ich habe einen Rotahorn, einen chinesischen oder japanischen, der steht zwischen 2 Häusern drinnen und jetzt steht er links und rechts bei den Häusern an, weil er schon 6 Meter breit ist. Kann ich den von unten her ein paar Äste wegschneiden, ohne dass etwas passiert? Er ist schon 5-6 Meter hoch.
3: Ohne Probleme. Kann man ohne weiteres schneiden. Den würde ich jetzt im Winter schneiden, nicht zu spät ins Frühling hinaus, weil Ahorn wirklich sehr stark zu bluten beginnen. Also die würde ich wirklich in der Ruhezeit schneiden oder dann ganz anders im Sommer schneiden. Das ist die zweite Möglichkeit, weil da heilen die Wunden am schnellsten. Oder so, wie gesagt, jetzt auch, wird sogar fast im Herbst schon schneiden, weil damit nämlich die Kraft gleich in die anderen Äste hineingeht.
0: Vielen Dank, lieber Karl Bloberger, dass du wieder eine Stunde lang Rede und Antwort gestanden bist hier bei uns in unserer Radio Oberösterreich Expertenstunde.
3: Ich wünsche auch viel Spaß beim Gardeln.
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0: 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Es ist 11 Uhr.
1: Am Mikrofon Christina Kreuz. Tech-Milliardär Elon Musk soll die amerikanische Kriegsführung der Zukunft mitgestalten. Und dabei geht es auch um KI-gesteuerte autonome Waffen. US-Verteidigungsminister Pete Hegseth hat ein Forschungsprojekt angekündigt, das unter anderem von Musk und einem Drohnenunternehmer angeführt werden soll. Ergebnisse soll es schon in einem halben Jahr geben. Barbara Tschandl berichtet.
2: Eigenständig agierende Waffensysteme mit künstlicher Intelligenz. Das will US-Verteidigungsminister Pete Hegseth vorantreiben und hat das schon mit der Firma Anthropic einzufädeln versucht. Diese weigerte sich allerdings dem Pentagon, die Nutzung seiner Technologie in autonomen Waffen und auch zur Massenüberwachung von Amerikanern zu erlauben. Jetzt soll es unter anderem Elon Musk richten.
3: Heute nutzen wir eine einzigartige Stärke der USA, über die unsere Gegner nicht verfügen. Große Denker und Macher, die kreative Lösungen für die Konflikte von morgen liefern werden.
2: So der US-Verteidigungsminister. Bei dem Projekt geht es Hegseth um das Thema der autonomen Kriegsführung, also den Einsatz von Waffensystemen und künstlicher Intelligenz, die ohne direktes menschliches Eingreifen aktiv sein und auch Angriffe ausführen können.
1: Italien will den Aufbau von Abschiebezentren weiter vorantreiben. Bis Ende des Jahres will das Land insgesamt 10.000 Menschen in ihre Herkunftsländer schicken. Dafür sollen 6 neue Abschiebezentren entstehen, unter anderem in Trentino, Südtirol und der Toskana. Die neuen Zentren sollen zu den bereits bestehenden Einrichtungen in Italien und den beiden in Albanien hinzukommen. Eigentlich hätte heute schon die elektronische Version des neuen Elternkindpasses starten sollen. Wegen technischer Probleme ist das aber um ein Jahr verschoben worden. Das Untersuchungsprogramm wird aber trotzdem jetzt schon um zusätzliche Beratungen und Untersuchungen erweitert. Werdende Eltern bekommen zum gelben papierenen Pass nun ein Zusatzheft. Veronika Mauler berichtet.
4: Neu kommt unter anderem eine 4. Ultraschalluntersuchung, eine 2. Hebammenberatung und ein Gesundheitsgespräch. Die Gesundheitsstaatssekretärin Ulrike Königsberger-Ludwig von der SPÖ sagt, es sei wichtig, auch auf die Psyche zu schauen.
5: Ob junge Familien Unterstützung brauchen, und da ist eben mit diesem Gesundheitsgespräch, das entweder bei den Hebammen oder Ärztinnen durchgeführt werden kann oder auch mit den 2 Hebammenberatungen sicher ein wirklicher Meilenschritt gelungen.
4: Der Obmann der österreichischen Gesundheitskasse Peter McDonald betont, dass 17 Millionen Euro investiert werden. Was noch fehlt, ist die Digitalisierung. Der elektronische Eltern-Kind-Pass wurde um ein Jahr verschoben.
6: Ich bin auch nicht sehr glücklich darüber, dass man das jetzt nicht zeitgleich geschafft hat. Die Umsetzung scheitert eher noch am Implementieren dann in den Spitalsystemen.
4: Die Neuerungen gelten jedenfalls auch für Familien, die den Eltern-Kind-Pass schon haben.
1: Das waren die Nachrichten mit Christina Kreuz.
7: Die schlechte Nachricht aus Oberösterreich, es gibt keinen Regen für den Boden heute. Die gute, es ist ansonsten ein Spätsommertag wie aus dem Bilderbuch, Elisabeth Hufnagel.
8: Ja, da hast du recht, Kaiserwetter heute in Oberösterreich. Und ein Blick auf die 15-Tage-Prognose zeigt, dass es heute noch einmal richtig warm wird, bis zu 27 Grad. Aber dann geht die Kurve so leicht nach unten und die Temperaturen pendeln sich dann auch in den nächsten Tagen bei um die 20 Grad ein. Morgen sind dann auch schon mehr Wolken unterwegs. Regen bleibt auch da eher eine Ausnahme. Und das Wochenende, das wird dann schon wieder sonniger.
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8: Und da gibt's nichts zu beanstanden. Alles ruhig auf den Straßen. Gute und sichere Fahrt.
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7: Herbststimmung? Na, nicht mit uns, nicht bei dem Wetter und erst recht nicht mit diesem Song. Bonnie M. Sunny.
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0: Was für eine klare Stimme. Jennifer Rush, Radio Oberösterreich. Ein Klick nur und schon ist das Backerl unterwegs. Schon praktisch, finden viele. Aber ab heute wird Online-Shoppen in Österreich, besonders bei den großen internationalen Warenhäusern und Händlern, teurer. Pro Bestellung bzw. Paket fallen bis zu 2,40 Euro extra an. Je nachdem, ob der Online-Händler, bei dem Sie bestellen, diese Kosten dem Kunden verrechnet oder nicht. Aber was bestellen Sie eigentlich alles online? Isabella Miniberg hat sich umgehört.
1: Katzenfutter.
2: Weil der Kater so viel frisst.
1: Wie viel Katzenfutter lassen Sie da so monatlich oder wöchentlich liefern ungefähr?
2: Alle 3 Monate lasse ich mir die schicken. Das ist dann schon so ein Paket. Oder Vogelfutter. Wir füttern auch die Vögel. Das sind schon große Kartons und da ist es schon praktisch, wenn das dann in der Garage steht. Ne?
3: Sachen, die ich so generell im Handel gar nicht bekomme. Zum Beispiel Ersatzteile, wenn ich was repariere. Da geht halt der Umweg über China halt nicht anders.
4: Wie zum Beispiel Verkleidungen oder Cosplay-Kostüme.
5: Ich bestelle auch meistens immer nur Kleidung, weil die Klamotten, die ich immer möchte, gibt es nicht im Geschäft. Es gibt auch jede Größe und so.

Geht gut ins Ohr, dieser klassische 80er-Jahre-Song. Davon aber zurück jetzt in die frühen 70er. Da war das der Knaller. Von den Les Humphreys Singers. Beste Laune vorprogrammiert. Das ist Radio Oberösterreich.

Das war jetzt für alle, die ein bisschen Schub gebraucht haben an diesem Donnerstagvormittag, so kurz vor der Stärkung in der Mittagspause. Jetzt geht's eher wieder ums Träumen von Italien. Zwischendurch durchschnaufen muss immer erlaubt sein.

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2: 11:30 im Studio Stefan Schnabel. In Sachen Legionellen ist in Linz keine weitere Quelle seitens der Gesundheitsbehörden festgemacht worden, heißt es vom Gesundheitsdirektor der Stadt. Nach wie vor ist eine erkrankte Person in Spitalsbehandlung. Bei den weiteren Betroffenen sind die Erkrankungen so gut wie überstanden, so der Gesundheitsdirektor. Nach wie vor ist unklar, woher die Legionellen stammen, die die drei Todesfälle verursacht haben. Die heimische Justiz protestiert gegen Dauerüberlastung. In knapp 2 Wochen treten Richterinnen und Staatsanwälte in einen Streik. Sie fordern mehr Personal an den Gerichten. Laut ihrer Standesvertretung gebe es derzeit um 20% zu wenig Planstellen. Der Streik soll von 12. bis 16. Oktober an sämtlichen heimischen Gerichten stattfinden. Linz steht, hat es heute früh geheißen. Ein Unfall auf der A7 vor dem Knoten Linz, kurz nach 6 Uhr, hat für einen Stau gesorgt, der sich nahezu durch das gesamte Stadtgebiet bis nach Dornach gezogen hat. Laut Asfinag sind 7 Autos in einen Auffahrunfall verwickelt gewesen. 2 Menschen sind leicht verletzt worden. Das waren die ORF Radio Oberösterreich Nachrichten zum Wetter. Elisabeth.
3: Heute zeigt der Spätsommer jetzt Anfang Oktober noch einmal richtig, was er so kann. Wahrscheinlich auch zum letzten Mal. Bis zu 27 Grad sind da nämlich drinnen. Vor allem bei Ihnen im Salzkammergut und der Pyhrn-Priel-Region, da wird es nämlich föhnig am Nachmittag. Nur ein paar Schleierwolken werden unterwegs sein, dann auch noch am Nachmittag. Morgen dann schon mehr Wolken, Regen bleibt auch da weiter eine Ausnahme. Und da das Wochenende schon wieder mehr Sonne, da werden sich dann die Temperaturen bei um die 20 bis 23 Grad einpendeln. Das ist auch noch immer viel zu warm für Anfang Oktober.
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3: Und bis auf ein paar Baustellen gibt es da nichts zu beanstanden. Alles ruhig auf den Straßen. Gute Fahrt.
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1: Chris Steger in Radio Oberösterreich.
2: Der Kaffee ist fertig.
1: Es gibt Situationen, da gibt es keinen schöneren Satz als diesen. Der Kaffee ist fertig. Und heute ist Tag des Kaffees. Ganz egal, ob Espresso, verlängerter Cappuccino, Melange, Latte Macchiato. Ja, Kaffee gehört für viele Menschen in Österreich ganz einfach zum Alltag dazu. Der Tag des Kaffees, der ist hierzulande vor 25 Jahren ins Leben gerufen worden und der soll so ein bisschen auch zeigen, wie vielfältig dieses Getränk ist und wie großartig unsere österreichische Kaffeekultur sein kann. Dabei geht es natürlich längst nicht nur darum, dass uns der Kaffee munter macht in der Früh. Kaffee ist immer auch verbunden mit einer Pause für manche, mit einem Treffen mit Freunden, mit einem entspannten Plauscherl, einem Besuch im Kaffeehaus vielleicht. Gerade in Österreich hat sich rund um das Getränk Kaffee eine lange Tradition entwickelt. Im Schnitt übrigens, da sind wir ganz schön fleißig, da trinken die Österreicherinnen und Österreicher 1000 Tassen im Jahr, also etwas weniger als 3 Tassen täglich. Und wir bleiben dabei bei den Klassikern, aber von Ihnen möchte ich jetzt wissen, was ist denn eigentlich ein Verlängerter? Was kriegt man da? Was macht da derjenige, der den Kaffee zubereitet, wenn er einen Verlängerten herstellt? Ich habe jetzt einen Jahresvorrat an Kaffeekapseln für Sie. 0732 60 60 60. Wenn Sie mich jetzt anrufen, einen schönen Vormittag. Und Spencer Davis Group, die haben gut Kaffee-Intos, glaube ich, bei dem Tempo, das die jetzt vorlegen.

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1: Es ist 12 Uhr. Sie hören die Glocken der Stadtpfarrkirche Hartberg in der Oststeiermark.

0: Hartberg ist uraltes Siedlungsgebiet. Schon 500 Jahre vor Christi Geburt bestand eine Fluchtburg auf dem Ringkogel. Zur Römerzeit wurde die Siedlung schließlich an den Fuß des Berges verlegt. Anfang des 12. Jahrhunderts gründete Markgraf Leopold der Starke von Steyr Hartberg als erste Pfalz der Traungauer auf steirischem Boden. In diese Zeit fällt auch die Errichtung der Pfarrkirche, die im Laufe der Jahrhunderte durch Zu- und Umbauten ihre heutige Form erhielt. An der Südseite der Kirche befindet sich der romanische Karner, der bedeutendste sakrale Bau in der Oststeiermark. Das Geläute der Stadtpfarrkirche Hartberg stammt aus dem Jahr 1958 und besteht aus 6 Glocken. Die größte wiegt über 2 Tonnen und ist, wie auch das Gotteshaus, dem heiligen Martin geweiht.
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2: Willkommen zum Mittagsjournal. Eine gescheiterte Hinrichtung in den USA sorgt für Aufregung. Beim geplanten Mediengesetz zum Schutz von Journalisten und Social-Media-Nutzerinnen ist weiter keine Einigung in Sicht. Am Mikrofon ist Anselm Peer. Zum ersten Mal seit 200 Jahren sollte im US-Bundesstaat Tennessee eine Frau hingerichtet werden. Krista Pike ist 1996 wegen Mordes verurteilt worden. In der Nacht sollte sie mit einer Giftinjektion getötet werden. Doch es gab Komplikationen. Die 50-Jährige hat 2 Giftspritzen überlebt. Jetzt liegt sie im Krankenhaus. Barbara Tschandl berichtet.
3: Mehrere Zeugen, die bei der Hinrichtung anwesend waren, berichten heute, dass eine erste Spritze des Gifts offenbar nicht gewirkt habe. Daraufhin wurde eine zweite verabreicht.
4: Das ist eine enorme Dosis eines Beruhigungsmittels, das niemals zweimal gegeben werden sollte. Aber es ist passiert und sie ist trotzdem am Leben geblieben. Das ist ziemlich beispiellos. Das war definitiv nicht geplant.
3: So eine Zeugin. Krista Pike wird in ein Krankenhaus gebracht. Wie es ihr derzeit geht, ist nicht bekannt. Die Gefängnisbehörde betont in einer ersten Stellungnahme, alle rechtlichen Schritte seien eingehalten worden und die verwendete Substanz sei in der Vergangenheit immer wirksam gewesen. Tatsächlich liegt laut dem US Death Penalty Information Center die Fehlerrate bei Hinrichtungen durch Giftspritze bei etwa 3%.
2: Seit heute gilt in Österreich die neue Paketsteuer. Für Online-Bestellungen bei großen Händlern wie Amazon und Zalando, aber auch Mediamarkt und Shop-Apotheke sind ab jetzt 2,40 Euro fällig. Die Handelsbranche kritisiert das. Mehrere Händler wollen die Abgabe rechtlich bekämpfen. Die Regierung kann sich seit Monaten nicht auf ein Mediengesetzespaket einigen, das schikanöse Klagen gegen Journalistinnen und Journalisten, aber auch gegen einfache Social-Media-User stoppen soll. Grund für die Blockade ist ein Streit über die geplante Zustellförderung. Die ÖVP will, dass auch Gratiszeitungen Geld bekommen. SPÖ und Neos lehnen das ab. Stefan Kappacher.
5: Jeder Social-Media-User kann für beleidigende Kommentare auf seinem Account sofort geklagt werden, nicht nur Journalisten. Eine Novelle zum Mediengesetz soll das entschärfen, aber die ist blockiert. So wie die Umsetzung der Anti-Slap-Richtlinie der EU, die Einschüchterungsklagen etwa von Konzernen gegen Investigativjournalisten und NGOs stoppen soll. Beides ist in einem Paket mit der neuen Zustellförderung für Kaufzeitungen. Und die ÖVP beharrt darauf, dass auch die Gratisblätter heute und OE24 Geld bekommen. SPÖ und NEOS sagen dazu Nein. Daniela Kraus vom Presseclub Concordia kritisiert die Blockade hart.
6: Das ist ja ein Wahnsinn. Mit jeder Klage muss man Anwälte beschäftigen und ist man natürlich auch selbst beschäftigt.
5: Der Unmut ist auch bei SPÖ und NEOS groß. Die Verhandler geben aber keine Interviews.
2: Österreichs Fußballteamchef Ralf Rangnick musste seinen Kader nach dem erfolgreichen Start in die Nations League erneut umbauen, denn einige Spieler mussten verletzt abreisen. Vor dem Match in Dublin am Abend gegen Irland gibt's aber zumindest einen Dauerbrenner, Daniel Kulowitz.
7: Es können noch so viele Spieler ausfallen, er ist der Mr. Marathon, der Mr. Zuverlässig unter Ralf Rangnick, Niki Seiwald, sein Musterschüler.
8: Natürlich ist es für die Spieler, die jetzt verletzt sind, bitter. Wir regenerieren dazwischen sehr gut. Ich fühle mich fit.
7: Hält die Truppe als Mittelfeldmotor zusammen. 4 Spiele in 10 Tagen, perfekt, um einige neue Spieler auch ins Gefüge zu integrieren.
8: Sehr schön zu sehen, dass dann neue Spieler nachkommen, dass die gleich performen, dass wir wirklich

0: Impair.
1: Die Sonne scheint und die Temperaturen sagen eher Sommer als Herbst in Oberösterreich. Elisabeth Hufnagel.
2: Ja, wolkenloser Himmel jetzt auch über Mittag. Erst am Nachmittag werden uns Schleierwolken durchziehen, aber das sind wir jetzt eh schon gewohnt. Dazu werden es noch bis zu 27 Grad. Föhniger Wind, wer macht das möglich, vor allem im Bergland. Regen auch heute weiter, also nicht in Sicht. Der Freitag bringt dann schon ein paar mehr Wolken und es ist auch nicht mehr so warm wie heute. Ein paar Regentropfen können da dabei sein, ist aber auch weiter eine Ausnahme.
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2: 10 Minuten mehr brauchen Sie gerade auf der Umfahrung Traun Richtung Heid, sonst schaut es aber ruhig aus. Gute und sichere Fahrt.
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1: Hi nun in Oberösterreich. Zeit für Stärkung, Suppe und Seelenfrieden. Madonna schickt uns gleich einmal in den Urlaub. Vorher werfen wir einen entspannten Blick nach oben in den Himmel mit dem Alan Parsons Project.
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0: Im Radio Oberösterreich Mittagsjournal, da berichten wir heute über einen sehr erschreckenden Fall, den Tierschützer aufgebracht haben. Sie haben mehr als ein Dutzend Hunde aus einem sogenannten Messihaus gerettet. Stefan Schnabel.
2: Ja, als Messihaus bezeichnet man ein verwahrlostes Haus, in dem Müll und Dreck überall herumliegen. Und unter diesen Bedingungen sollen die Hunde gehalten worden sein. Das Ganze soll sich im benachbarten Salzburg abgespielt haben. Tierschützer aus dem Innviertel haben den Fall aufgebracht und der ist schon brisant, weil ein Ermittlungsverfahren dazu von der Staatsanwaltschaft eingestellt worden ist, obwohl die Sache aus Sicht der Tierschützer klar Tierquälerei gewesen ist. Wir fragen nach im Radio Oberösterreich Mittagsjournal.
0: Um 12:30.

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1: Halb eins, der Überblick. Tierschützer aus dem Innviertel retten Hunde aus verwahrlostem Haus in Salzburg. Affäre um illegal ausgegebene Staatsbürgerschaften weitet sich aus. Das Wetter bleibt sonnig und warm. Im Studio ist Stefan Schnabel. Tierschützer aus dem Innviertel und die Polizei haben mehrere verwahrloste Hunde aus einem sogenannten Messi-Haus im Großraum der Stadt Salzburg gerettet. Die Hunde sind in einem vermüllten Haus unter widrigen Bedingungen gehalten worden, berichtet Christian Schwarz.
2: Es ist schockierend gewesen, was die Tierschützer der Pfotenhilfe Lochen am See aus ihrer Sicht in dem alten Bauernhaus vorgefunden haben. Pfotenhilfesprecher Jürgen Stadler sagt:
3: Im Haus war es also extrem vermüllt, extrem dreckig. Wir haben sogar unter einer Betonplatte einen Hund hervorziehen müssen, der dort im Schutt versteckt war, völlig verängstigt. Und es war auch ein 4 Wochen alter Welpe dabei, der von den Behörden nicht einmal wahrgenommen wurde. Also es war gar nicht bekannt, dass der Hund dort gehalten wird.
2: Bis zu 15 Hunde sind laut Stadler gerettet worden. 3 werden von der Pfotenhilfe betreut, darunter auch eine erblindete Hündin. Das Haus soll von einem älteren Mann bewohnt werden. Die Tierschützer haben nach der Rettungsaktion im Mai Anzeige erstattet. Vor kurzem haben sie die Information erhalten, dass die Staatsanwaltschaft Salzburg die Ermittlungen jedoch eingestellt hat, was sie stark kritisieren. Aus Sicht der Pfotenhilfe ist der Fall klar Tierquälerei. Ein Sprecher der Staatsanwaltschaft Salzburg sagt zum ORF, dass eine Mangelernährung der Hunde jedoch nicht nachgewiesen werden konnte und vieles auf Vermutungen basiert, zu wenig auf Beweisen.
1: Wir bleiben beim Thema Hund. Nach der tödlichen Hundeattacke in Narn vor rund 3 Jahren haben die Hinterbliebenen jetzt mehr Schmerzensgeld zugesprochen bekommen. Das Oberlandesgericht Linz hat entschieden, dass der Ehemann und der Sohn der von Hunden getöteten Frau 24.000 Euro Schmerzensgeld, dass die beiden dieses Schmerzensgeld erhalten. Ursprünglich sind 5.000 Euro zuerkannt worden. Die Affäre rund um mutmaßlich illegal vergebene Staatsbürgerschaften beim Land Oberösterreich ist viel umfangreicher als bisher bekannt. Aus bisher 4 Verdachtsfällen sind nun mehr geworden. Der zuständige Landeshauptmann-Stellvertreter Manfred Heimbuchner von der FPÖ spricht von 7 weiteren Verdachtsfällen heute im Landtag. Die Neuigkeiten aufgebracht hat die grüne Abgeordnete Ines Vukajlovic, die von Heimbuchner wissen wollte, was es da Neues gibt. Laut Heimbuchner geht es immer um dieselbe Mitarbeiterin.
4: In den meisten Fällen steht der Verdacht im Raum, dass Akten aus unsachgemäßen Gründen bevorzugt und wesentliche Verfahrensschritte unterlassen wurden. Es geht hier bei den Verleihungen, die in Kritik stehen, die rechtlich zu überprüfen sind, um Fälle aus Ex-Jugoslawien.
1: Die Staatsanwaltschaft Linz ermittelt gegen die Mitarbeiterin, die inzwischen nicht mehr beim Land beschäftigt ist. In einem bestätigten Fall ist die Staatsbürgerschaft tatsächlich verliehen worden. Es gibt mehr Arbeitslose in Oberösterreich. Das belegen die aktuellen Zahlen für den September vom Arbeitsmarktservice. Die Lage bleibt vor allem bei Älteren und Frauen angespannt, berichtet Claudia Stelzel-Pröll.
5: Einmal mehr zeigt sich, dass Frauen stärker von einem Jobverlust betroffen sind als Männer. Mehr als 1.100 Menschen mehr sind aktuell in Oberösterreich ohne Job als noch im September des Vorjahres. Fast alle sind Frauen. Auch Ältere haben es weiterhin schwer, einen neuen Job zu finden. In der Altersgruppe über 50 gibt es ein großes Plus an Arbeitslosen. Bei den über 60-Jährigen etwa ist die Arbeitslosigkeit um fast 16% angestiegen. Laut dem AMS gibt aber die Produktion Grund zur Hoffnung. Dort gibt es mehr freie Stellen und weniger Arbeitslose. Das liegt laut AMS an der steigenden Nachfrage in der Produktion.
1: Vor dem 3. Fußball-Nations-League-Spiel heute Abend in Irland stehen mittlerweile nur mehr 2 LASK-Spieler im Aufgebot des österreichischen Fußballnationalteams. Sascha Kalajdzic und Christoph Lang haben die Reise nach Dublin mitgemacht. Dennis Bankowski, 2 Spieler des Meisters, sind nicht mehr mit dabei.
6: LASK-Torwart Lukas Jungwirth wechselt vom Nationalteam in die U21. Der Mühlviertler soll dem ÖFB-Nachwuchsteam morgen im vorentscheidenden EM-Qualifikationsspiel gegen Dänemark helfen. Auch LASK-Kapitän Sascha Horvath hat die Reise nach Irland nicht mehr mitgemacht. Hier will man nach seinen Muskelbeschwerden im ÖFB-Training kein Risiko eingehen. Nachdem heute im 3. Nations League-Spiel neben dem gesperrten Kevin Danso auch Veracznik und Wanner ausfallen, die gegen den Kosovo noch von Beginn Männern gespielt haben, kündigt sich neuerlich Rotation an, die auch Teamchef Ralf Rangnick bestätigt.
7: Die Erfahrung, wo wir ja schon mal 4 Spiele hatten vor 4 Jahren, hat gezeigt, da ist das Energielevel mit jedem Spiel ein Stückchen weniger geworden. Und deswegen haben wir auch daraus gelernt und haben jetzt gesagt, okay, wir werden in größerem Stile rotieren.
6: Eines hat Rangnick bereits durchblicken lassen. Heute wird Florian Wiegele bei Österreich im Tor stehen. Anpfiff ist um 20.45 Uhr. ORF1 überträgt bereits ab 19.30 Uhr live.
1: Wunderbar, ein Fußballabend steht bevor. Beim Wetter geht's auch mit viel Sonne durch den Nachmittag. Nur ein paar hohe Schleierwolken sind da. Wohin der Wettertrend dann in den kommenden Tagen zeigt, das hören Sie gleich ausführlich bei Petra Lehner.
5: 12.35 Uhr, vorher schauen wir auf die Straßen des Landes. 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Da ist alles in Ordnung jetzt. Wir wünschen eine gute und sichere Fahrt.
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0: Musik von Tina Turner, die hat einfach kein Ablaufdatum. Das ist Radio Oberösterreich in Kürze, 12:45. Da schauen wir wie immer aufs Oberösterreich-Wetter. Ja, und so sehr sich die einen über das spätsommerliche Wetter am 1. Oktober freuen, so sehr sorgen sich andere um den Boden, um das Futter für die Tiere und ums Grundwasser. Josef Haselhofer von der Cheers für Austria, Mahlzeit. Es gibt Wettermodelle, die morgen auch die eine oder andere Regenwolke sehen. Wie sehen Sie das?
1: Hallo, Mahlzeit. Ja, wenn man beim Fenster rausschaut, schaut alles sehr einfach aus. Es scheint die Sonne, strahlend schön eigentlich heute. Die Bewegung der Luft ist etwas komplizierter. Wir haben im Westen von Oberösterreich in Bayern eine Nordwestströmung, in Niederösterreich haben wir eine Südostströmung und über uns gibt es in unterschiedlichen Schichten unterschiedliche Luftströmungen. Das macht das Ganze etwas komplex und schwierig zu berechnen. Es hat heute in der Früh ein Modell gegeben, das für morgen Nachmittag in Oberösterreich Regenschauer zeigt. Nur dann die neueste Berechnung, die vor einer Stunde hereingekommen ist, die zeigt auch bei diesem Modell, dass es morgen keinen Niederschlag geben wird. Also alle Modelle zeigen morgen keinen Niederschlag. Ich glaube dadurch, es wird morgen niederschlagsfrei bleiben. Allerdings ist es morgen nicht mehr so strahlend schön wie heute. Da ziehen ein paar Wolken durch.
0: Die nächsten Regenwolken sind dann für wann in Sicht?
1: Es kann durchaus sein, dass es am Sonntag am Nachmittag im Innviertel und im Salzkammergut kurz ein wenig regnen kann. Aber auch das ist noch unsicher. So die größere Wahrscheinlichkeit für Regen, die sehe ich erst zu Ende nächster Woche am Freitag, dass da wieder mal verbreitet und etwas mehr Regenschauer durchzieht.
0: Aktuell ist es jetzt nachmittags ohne Probleme möglich, nur mit dem T-Shirt draußen zu sein. Morgen, wie schon erwähnt, wird es vielerorts aber doch deutlich kühler.
1: Ja, deutlich kühler nicht, aber heute erreicht die Temperatur am Nachmittag immerhin 21 bis 26 Grad im Salzkammergut und in der Region Pyrneisenwurzen hat es schon 24 Grad, auch in der Stadt Salzburg, in Linz. Morgen am Freitag ziehen ausgebreitete hohe Wolken durch, die den Sonnenschein etwas dämpfen. Da wird es nicht ganz so warm werden wie heute, aber mit 19 bis 23 Grad und wenig Wind wird man es auch morgen gut aushalten. Draußen ist es noch immer relativ warm. Am Wochenende wird es ähnlich sein mit 20 bis 24 Grad an den Nachmittagen. Nächste Woche sinkt das Temperaturniveau etwas. Da haben wir in der Früh so zwischen 5 und 11 Grad, an den Nachmittagen etwa so 17 bis 22 Grad. Das ist für die Jahreszeit noch immer relativ warm, aber halt nicht mehr ganz so sommerlich warm wie heute.
0: So schaut's aus. Danke, Josef Haselhofer von der Cheers für Austria.

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1: Am Mikrofon ist Hans-Selm Peer. Nach dem gestrigen Messerangriff eines Co-Piloten auf den Piloten eines Fly Dubai-Flugs nach Tel Aviv ist das Motiv weiter unklar. Der mutmaßliche Täter ist nach der Notlandung in Saudi-Arabien festgenommen worden. Die israelischen Passagiere sind am Abend sicher in Tel Aviv gelandet. Teresa Kulowitsch berichtet.
2: Feierlich werden gestern Abend die 174 Passagiere der Fly Dubai-Maschine am Flughafen Ben Gurion in Tel Aviv empfangen. Jenen Mann, der den angreifenden Co-Piloten überwältigt haben soll, lädt Premier Netanyahu am Abend noch zu sich, bezeichnet ihn und auch den indischen Piloten als Helden. Durch ihren Mut und Einsatz habe ein israelisches 9-11-Szenario verhindert werden können, sagt Netanyahu. Das Motiv des angreifenden Co-Piloten ist noch unklar. Behörden und Geheimdienste in Saudi-Arabien, Israel und auch den Emiraten untersuchen nun, was genau der Pilot, der aus dem Oman stammen soll, geplant hatte. Es geht auch um die Frage, wie es möglich war, dass ein Pilot aus einem Land, mit dem Israel keine diplomatischen Beziehungen pflegt, am Steuer eines Flugzeugs nach Israel sitzen konnte. Strenge israelische Sicherheitsprotokolle für den Flugverkehr verbieten das eigentlich.
1: Die Arbeitslosigkeit in Österreich steigt weiter. Im September waren rund 381.000 Menschen auf Jobsuche oder in Schulungen, um 1,6% mehr als vor einem Jahr. Nur in Wien ist die Arbeitslosigkeit leicht gesunken. Im Zuge der sogenannten Reformpartnerschaft wollen Bund, Länder und Gemeinden Bürokratie abbauen und die Verwaltung effizienter machen. Mit einem Gemeindepaket sollen die Gemeinden einfacher zusammenarbeiten und Daten austauschen können. Niklas Lercher berichtet.
3: Von Anträgen bis Förderungen. Bisher haben Gemeinden keinen oder nur eingeschränkten Zugang zu allen erforderlichen Daten. Das soll sich mit einer gemeinsamen Datenplattform ändern, betont Digitalisierungsstaatssekretär Alexander Pröll von der ÖVP.
4: Die Behörde soll nicht 10-mal fragen müssen, habe ich den Wohnort schon, habe ich das Alter schon, habe ich schon den Namen.
3: Einer von 9 Punkten eines Gemeindepakets, auf das sich Bund, Länder und Gemeinden im Rahmen der Reformpartnerschaft geeinigt haben. Darin ebenfalls vorgesehen, Gemeinden sollen einfacher kooperieren können, sagt Pröll, etwa für eine gemeinsame Wasserversorgung.
4: Das spart natürlich einfach Ressourcen. Dann kann die eine Gemeinde sagen, ich kümmere mich um die Wasserversorgung, die andere um die Abfallversorgung.
3: In der ersten Jahreshälfte 2027 sollen die Maßnahmen in Kraft treten. Bis das in allen Gemeinden Österreichs voll ausgerollt ist, wird es aber noch bis zu 2 Jahre dauern.
1: Zwei russische Kampfdrohnen haben in Kiew eine wichtige Brücke beschädigt, die den Westen und Osten der ukrainischen Hauptstadt verbindet, teilte Bürgermeister Klitschko vor kurzem mit. Der U-Bahn-Verkehr über die Brücke ist eingestellt worden. Der deutsche Schauspieler Jimmy Blue Ochsenknecht muss wegen einer nicht bezahlten Hotelrechnung in Tirol 34.500 Euro Strafe zahlen. Damit hat das Landesgericht Innsbruck die ursprüngliche Geldbuße fast verdoppelt, nachdem die Diversion aufgehoben worden war. Das Urteil ist noch nicht rechtskräftig. Das waren die Nachrichten mit Anselm Peer.
5: Abschied nehmen heißt vom sehr milden Spätsommer in Oberösterreich. Heute bis zu 27 Grad noch einmal. Ab morgen Temperaturen um die 20 bis 23 Grad. Auch das noch sehr mild für die Jahreszeit. Am Nachmittag heute ein paar Schleierwolken am Himmel. Morgen werden es ein bisschen mehr Wolken sein. Regen ist aber unwahrscheinlich. Auch das Wochenende wird sehr sonnig mit Temperaturen um die 20 bis 23 Grad. 13.04 Uhr gleich, ORF Radio Oberösterreich mit dem besten Verkehrsservice im Land. Sie kommen gut voran, gute und sichere Fahrt.
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5: Was wollen wir mehr? Spätsommer wie aus dem Bilderbuch und eine Playlist mit den Größen der Pop- und Rockgeschichte. Elton John ist dabei, Georg Danzer auch. Diana Ross. Und zum Start in die Stunde, Billy Joel.
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0: 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Elton John und I'm Still Standing.
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Es ist einfach immer wieder schön, ein Klassiker von Georg Danzer. Mit Radio Oberösterreich jetzt durch den Donnerstagnachmittag. Und das finde ich witzig, habe ich gerade gelesen. Es hat Hochwasser gegeben in New Jersey, das ist von für sich überhaupt nicht witzig. Aber was ist dann die Wohnstraße hinuntergeschwommen? Ein Hai. Angeblich wirklich so passiert. Einfach so zwischen den Einfahrten. Mit dem diskutiert fix keiner, wer Vorrang hat.

Soll nichts Schlimmeres auf ihrer To-Do-Liste stehen als küssen, finde ich. Wenn es noch nicht oben steht, draufschreiben. Guter Tipp von uns, Radio Oberösterreich.

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1: Es ist 13:30 im Studio Gernot Hörmann. Einer der Gründer der grünen Bewegung und zwischen 1997 und 2012 Bürgermeister der Stadt Stareck, Sepp Buchner, ist tot. Der streitbare Umweltpionier, Autor und auch Sänger, der sich vor allem im Kampf um bessere Luftqualität in Linz verdient gemacht hat, wurde 84 Jahre alt. Nach der tödlichen Hundeattacke in Nahen vor rund 3 Jahren haben die Hinterbliebenen jetzt mehr Schmerzensgeld zugesprochen bekommen. Das Oberlandesgericht Linz hat entschieden, dass der Ehemann und der Sohn der von Hunden getöteten Frau 24.000 Euro Schmerzensgeld erhalten. Ursprünglich sind nur 5.000 Euro zuerkannt worden. Und die Neos wollen der Übernahme der städtischen 50%-Anteile am Flughafen durch das Land nicht zustimmen, sagt heute Neos-Landessprecher Felix Eipelblauer und warnt vor der Übernahme durch das Land ohne belastbares Gesamtkonzept. Auch eine dringende private Beteiligung würde heute nicht beschlossen, deshalb das Nein, so Eipelblauer. Und das Wetter, das hat jetzt Petra Lehner für uns.
2: Ja, heute gibt's noch einmal viel Sonne und bis zu 27 Grad, vor allem in den Föhngebieten. Ab morgen und am Wochenende dann Temperaturen um die 20 bis 23 Grad. Heute sind am Himmel noch ein paar Schleierwolken unterwegs. Morgen werden es ein bisschen mehr Wolken sein. Regen bleibt aber unwahrscheinlich. Das Wochenende wird sonnig und auch zu mild für diese Jahreszeit. 13.32 Uhr ORF Radio Oberösterreich mit dem besten Verkehrsservice im Land. Es läuft auf Oberösterreichs Straßen. Wir wünschen gute und sichere Fahrt.
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0: Das ist die beste Musik für Ihren Nachmittag. Supertramp jetzt in Radio Oberösterreich. Bauernmärkte gibt es ja auch viele in Oberösterreich. Ich spaziere da sehr gerne durch und kaufe dort ein. Stellen Sie sich einmal vor, da trottet auf einmal ein Bär daher und bedient sich. Das ist wirklich passiert in Colorado. Gott sei Dank noch, bevor die Menschen dort eingekauft haben. Aber die Ware war schon da. Ich hätte jetzt eher getippt, dass der Bär sich am Honigstand bedient. Aber nein, der Bär hat mehr Lust auf Gebäck gehabt und hat den Bäcker besucht.
1: Das bisschen Dreck unter unseren Schuhen, das gehört dazu.

Ein bisschen Gänsehaut, ein bisschen Nostalgie, ein bisschen 80er, Dream On von Nazareth. Schichtwechsel gleich in Radio Oberösterreich. Unser Benny Quinz übernimmt von 2 bis 3. Ich bin Petra Lehner. Wir hören uns morgen um 9. Mich würde es freuen.

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1: Am Mikrofon ist Anselm Peer. Die Arbeitslosigkeit steigt in Österreich seit 3,5 Jahren. Auch im September waren mehr als 380.000 Menschen arbeitslos gemeldet oder in Schulung. Volker Obermeier berichtet.
2: Markant zugelegt hat der Anteil der Frauen, die beim Arbeitsmarktservice gemeldet sind, um mehr als 5%. Zur Begründung sagt AMS-Vorstand Johannes Kopf.
3: Das hat damit zu tun, dass wir ja schrittweise das Frauenpensionsalter anheben, dass vor einem Jahr noch rund 10.000 Frauen in Bildungskarenz waren. Das heißt, dass das gesamte zusätzliche Angebot derzeit nicht zur Gänze aufgenommen werden kann.
2: Zwar sind in Summe noch immer mehr Männer als Frauen als arbeitslos registriert, hier gibt es jedoch ein Minus von knapp 2%. Grund ist die leicht anziehende Konjunktur. Sie bringt wieder mehr Jobs, etwa in der Industrie oder der Baubranche. Leicht gesunken ist auch die Arbeitslosigkeit bei Jugendlichen. Gestiegen hingegen ist sie bei den über 50-Jährigen. In den Bundesländern ist der Zuwachs in Niederösterreich am stärksten, gefolgt von der Steiermark und Vorarlberg.
1: Die Massenflucht zehntausender Menschen aus Marokko ins spanische Ceuta im Sommer hat jetzt auf EU-Ebene ein Nachspiel. Bei ihrem Ratstreffen in Luxemburg sprechen sich mehrere EU-Innenminister dafür aus, in Zukunft bei ähnlichen Massenfluchtereignissen das Asylrecht zu beschränken. Aus Luxemburg, Tim Kupal.
4: Ausnahmeregeln für Ausnahmesituationen. Innenkommissar Magnus Brunner.
5: Das werden wir mit diesem Emergency Response Framework genau besprechen, wie wir das gestalten können.
4: Bei Massenfluchtereignissen wie in Ceuta soll es keine oder nur sehr vereinfachte Einzelfallprüfungen geben. Das fordert Deutschlands Innenminister Alexander Dobrindt.
6: Dass es keine humanitäre Situation gibt, die es notwendig macht, ein Asylverfahren anzuwenden.
4: Fluchtbewegungen als Waffe gegen die EU, als eine Art hybride Kriegsführung. Die Diskussion über robuste Rückführungen sei die notwendige Antwort Europas darauf, sagt Innenminister Gerhard Karner, ÖVP.
7: Wenn offensichtlich es hier einen Ansturm gibt, der nichts mit Asyl zu tun hat, und das war ja letztendlich so in Ceuta, dann kann man nicht mit dem bisherigen System darauf reagieren. Das wäre falsch.
1: Sagt Innenminister Karner. Die Zahl der Diskriminierungsfälle in der Privatwirtschaft ist in den vergangenen 2 Jahren um ein Drittel gestiegen. Laut der Gleichbehandlungsanwaltschaft sind fast 9.300 Anfragen bearbeitet worden, vor allem wegen Diskriminierung aufgrund des Geschlechts und der ethnischen Zugehörigkeit. Die österreichischen Universitäten fordern angesichts der Sparpläne jetzt Klarheit von der Regierung. Ende Oktober muss das nächste Uni-Budget feststehen, doch eine angekündigte Regierungsklausur dazu hat bisher nicht stattgefunden. Die EU-Kommission verlost heuer wieder rund 41.000 Interrail-Tickets für Zugreisen quer durch Europa. Bewerben können sich alle in der EU, die heuer 18 geworden sind oder noch werden. Die Anmeldung für das Discover EU-Programm ist bis 15. Oktober möglich. Das waren die Nachrichten mit Anselm Peer.
8: Damit sind wir beim Oberösterreich-Wetter und da gehen wir schon langsam die Wörter aus, um diesen Herbst zu beschreiben. Auch heute ist es wieder sehr sonnig, nur ein paar Wolken sind am Himmel und für Anfang Oktober ist es wirklich extrem warm. In den Gebieten mit Föhn sind heute sogar 27 Grad möglich. Regen fehlt aber leider weiterhin und der kommt, so wie es aussieht, auch morgen noch nicht. Die Wolken werden zwar mehr, trotzdem wird es dazwischen immer wieder sonnig. Die Temperaturen gehen auch etwas zurück auf 20 bis höchstens 23 Grad. 3:02 ORF Radio Oberösterreich mit dem besten Verkehrsservice im Land und da läuft's problemlos und sind keine Störungen bekannt. Gute und sichere Fahrt.
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8: Willkommen im Nachmittag. Wenn Sie heute noch irgendwas machen müssen, wo Sie so ordentlich Selbstbewusstsein brauchen. Lohn verhandeln mit der Chefin zum Beispiel, ein erstes Date oder seit Langem wieder mal beim Gruppenturnen vorbeischauen. Dann denken Sie an Linda Ronstadt. Die klingt so souverän, da traut man einfach alles zu. It's so easy.

Sie hören Radio Oberösterreich von 2 bis 3 und wir spielen Ihnen jetzt die Olsen Brothers. Und ich bin mir sicher, deren Schlagzeuger muss richtig muskulöse Schultern haben. Bei dem Solo

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3: Halb drei im Studio Gernot Hörmann. In Sachen Legionellen ist keine weitere Quelle seitens der Gesundheitsbehörden festgemacht worden, heißt es vom Gesundheitsdirektor der Stadt Linz. Nach wie vor ist eine erkrankte Person in Spitalsbehandlung. Bei den weiteren Betroffenen sind die Erkrankungen so gut wie überstanden, so der Gesundheitsdirektor. Nach wie vor ist unklar, woher die Legionellen stammen, die die drei Todesfälle verursacht haben. Einer der Gründer der grünen Bewegung und zwischen 1997 und 2012 Bürgermeister der Stadt Stareck, Sepp Buchner, ist tot. Der streitbare Umweltpionier, der sich vor allem im Kampf um bessere Luftqualität in und rund um Linz verdient gemacht hat, wurde 84 Jahre alt. Das Land hat in den Fuhrpark von Straßenmeistereien mehr als 2 Millionen Euro investiert. Angeschafft wurden 6 neue Lastwagen, die schon für den bevorstehenden Winterdienst zum Einsatz kommen sollen. So Infrastrukturlandesrat Günter Steinkellner von der FPÖ. Profitieren werden die Straßenmeistereien Christkirchen, Ried, Ansfelden, Monse, Steyr und St. Martin. Und damit kommen wir zum Wetter. Noch kein Schnee. Benitz-Gwinz.
4: Ja, vor Schnee sind wir weit weg. Es ist sehr warm in Oberösterreich heute. In Viertel zum Teil über 25 Grad, zum Beispiel in Braunau. Aber auch im Zentralraum wie in Linz messen wir über 25 Grad. Dazu ist es auch heute sehr sonnig. Wolken sind nur in großer Höhe dabei. Die ziehen auch nur durch. Wind ist meistens schwach, hier und da gibt es aber auch Orte, wo es etwas föhniger wird. Morgen werden dann die Wolken mehr, trotzdem kommt die Sonne immer wieder durch. Regen ist sehr unwahrscheinlich, es wird aber etwas kühler bei Höchstwerten zwischen 20 und 25 Grad. Bei Radio Oberösterreich, 14.32 Uhr genau auf der Uhr. Wir haben momentan keine Probleme auf den Straßen, sie kommen überall gut durch. Ich wünsche Ihnen eine gute und sichere Fahrt.
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Shakin' Stevens hat das Schminktascherl mitgebracht. Lipstick, Powder and Paint. Und jetzt bringt uns Miriam Makeba auf die Radio Oberösterreich Tanzfläche. Pata Pata, ein Song über einen Tanz, bei dem er sich ziemlich nahe kommt.

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2: Am Mikrofon ist Anselm Peer. E-Mopeds dürfen ab heute nicht mehr auf Radwegen unterwegs sein. In Städten sind es vor allem die Essenslieferanten, die von der neuen Regelung betroffen sind. Auf dem Radweg haben die E-Mopeds für viel Unmut gesorgt, doch auch die schlechten Arbeitsbedingungen der Lieferanten sind seit langem ein Thema, berichtet Berthe Tomasowitsch.
3: Wenige Essenslieferanten sind heute auf der Gundendorfer Straße in Wien unterwegs. Die Passanten wissen über die neue Regelung zu den E-Mopeds Bescheid.
4: Na, mir tut leid die Leute, wissen Sie, weil sind arme Menschen, die sowas brauchen.
5: Als Fußgänger weiß man ja oft nie, kommt jetzt ein E-Moped daher und so weiter.
6: Hier im 6. nicht, aber im 10., wo ich wohne, ist schon ein bisschen Freestyle.
7: Und in Berlin war das nochmal extremer.
3: Bei Lieferando waren die Fahrer lange Zeit angestellt. Doch das ist Vergangenheit, sagt Geschäftsführerin Natascha Mautner.
8: Der Branchenstandard scheint ein freies Dienstnehmermodell zu sein. Und deswegen mussten wir uns anpassen, um eben weiterhin kompetitiv zu bleiben.
3: Laut einer internen Umfrage seien die Mitarbeitenden mit dem neuen Modell aber zufrieden. Umschulungskurse für Kuriere in der Umstellungsphase werden nun auch finanziell unterstützt, heißt es.
2: Sollen die Sommerferien vorverlegt werden? Diese Frage ist Anfang des Sommers aufgekommen. Die Argumentation, Ende Juni sei es in vielen Klassenzimmern schon so heiß, dass kaum noch unterrichtet werden könne. Ende August sei das mit kühleren Nächten weniger schlimm. Jetzt flammt diese Debatte wieder auf beim Treffen der Bildungsreferenten der Länder in Vorarlberg. Mehr von Felix Nowak.
9: Die Stadt Wien will das Thema bei der Sitzung einbringen. Heute sind dort die Beamten am Zug. Falls es in dieser Runde Einstimmigkeit geben sollte, dann soll die Vorverlegung auch morgen in der politischen Runde besprochen werden. Eine solche Einstimmigkeit ist allerdings alles andere als sicher. Offen befürwortet hat eine solche Reform im Sommer neben der Wiener Vizebürgermeisterin Emmerling von den Neos nur der Kärntner Landeshauptmann Fellner von der SPÖ. Ausgerechnet der Vorarlberger Landeshauptmann Wallner von der ÖVP war skeptisch. Mit Blick auf Anliegen aus der Wirtschaft hat er die Reform schwierig genannt.
2: In Frankreich weiten sich die gewaltsamen Proteste gegen Missstände an Schulen und Unis weiter aus. In mehreren Städten sind in und rund um Schulen erneut Brände gelegt worden. Allein gestern gab es mehr als 600 Festnahmen. Die französische Regierung hat eine Krisensitzung einberufen. 3 Jahre nach der tödlichen Hundeattacke auf eine Joggerin im Bezirk Perg in Oberösterreich bekommen ihr Ehemann und ihr Sohn 24.000 Euro Schmerzensgeld, das hat das Oberlandesgericht jetzt bestätigt. Die Hundebesitzerin wollte nur 5.000 Euro zahlen. Die Zahl der Flugpassagiere in Österreich ist im Sommer zurückgegangen, im Vergleich zum Vorjahr um rund 5%. Laut der Statistik Austria ist die Zahl der Starts und Landungen in der Hauptreisezeit Juli und August erstmals seit 6 Jahren gesunken. Das waren die Nachrichten mit Anselm Peer.
10: Und das sehr sonnige Oberösterreich-Wetter kommt heute von Elisabeth Hufnagel.
11: Wer heute noch nicht das Glück hatte, die Sonne draußen zu genießen, von der gibt es heute noch bis in den Abend hinein ganz viel. Dazu ist es auch heute noch einmal spätsommerlich warm. 26 Grad werden zum Beispiel bei Föhnwind in Weiher im Moment gemessen. Morgen sind dann aber schon einige Wolken unterwegs. Die Wetterprognosen haben heute Vormittag auch noch etwas Regen für morgen vorausgesagt. Aber wie es jetzt ausschaut, gibt es auch morgen wieder keinen Regen. Es wird aber wieder eine Spur kühler.
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11: Und da brauchen Sie schon bis zu 20 Minuten länger in Linz auf der A7 der Mühlkreisautobahn Richtung A1 ab der Prinz-Eugen-Straße. Sonst schaut es aber noch entspannt aus. Gute Fahrt.
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10: Mit dem Wettergrad ist es irgendwie so wie mit der Blaskapelle beim Zeltfest. Solange das Publikum noch klatscht, hört die Wusi nicht auf. Genießen Sie den Donnerstag gleich mit Madness. Our house in the middle of our street. Our house kommt sofort nach Lobu. 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

0: Seit heute ist relativ viel neu in Österreich. Schönen Nachmittag, 1. Oktober heute in Radio Oberösterreich. Unter anderem können Händler jetzt zum Beispiel das Kassenzettel auch digital mit heimgeben, zum Beispiel mit einem QR-Code direkt aufs Handy. Es muss ja nicht mehr unbedingt ausgedruckt werden. Elisabeth Hufnagel, du warst heute in der Linzer Innenstadt. Schönen Nachmittag.
1: Schönen Nachmittag.
0: Du hast ein bisschen angeschaut, wie das so ist und was da in den Geschäften angeboten wird oder wo das angeboten wird.
1: Ja, also dort, wo ich heute unterwegs war, zum Beispiel in einer Apotheke oder einem Deko-Geschäft auf der Linzer Landstraße, da gibt es weiter den klassischen Kassenbon. Mhm. Viele haben mich da auch heute eher fragend angeschaut. Ja, vielleicht kommt das jetzt erst noch mit der Zeit. Aber zumindest die Kundinnen und die Kunden würden das schon sehr begrüßen.
2: Den digitalen Kassenbon. Ja, grundsätzlich finde ich das gut, weil ich nehme in die Rechnung mit. Also ja, ich würde es nutzen, auf jeden Fall.
1: Also die Landbienen gleich im Müll.
2: Also ich sage immer dein Danke. Machen ganz viele andere, glaube ich, auch so.
3: Mir ist Papier lieber.
1: Das heißt, den heben Sie die auch auf, die Kassenzettel?
3: Nein, kommt drauf an, welche einkaufen.
1: Also wenn es jetzt irgendwas ist, wo man vielleicht eine Garantie hat zum Beispiel, oder?
3: Ich meine, auf jeden Fall auch, genau.
1: Ich meine, ich muss sagen, mir wäre das Kassenzettel immer noch lieber, auch wenn ich wirklich ein dickes Geldbörserl habe, weil ich so richtiges Kassenzettel-Chaos da drinnen habe.
0: Bei mir ist genau umgekehrt. Ich würde das Digitale gerne nutzen, weil dann kann ich keine Zettel mehr verlegen. So unterschiedlich.
1: Ja.
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1: 3:30 im Studio Gernot Hörmann. Gleich zwei schwere Motorradunfälle haben sich am Mittwoch ereignet. In Obergrünburg im Bezirk Kirchdorf ist ein 76-jähriger Motorradfahrer nach einem Überholmanöver gestürzt und mit lebensgefährlichen Verletzungen ins Spital geflogen worden. Wenig später ist in Ungenach im Bezirk Vöcklabruck ein 23-jähriger bei einem Überholvorgang gestürzt und ebenfalls schwer verletzt worden. Ein 75-jähriger Wanderer hat sich im steilen Gelände am Erlerkogel verirrt. Das Ganze ist schon am Dienstag passiert. Der Mann hat selbst keinen Ausweg mehr gefunden und hat deshalb einen Notruf abgesetzt. Bergretter und ein Polizeihubschrauber haben ihn schließlich unverletzt aus einer Felswand ins Tal gebracht. Die Heimreise hat der Wanderer selbstständig angetreten. Und eine Managerin eines Fitnessstudios ist in Steyr festgenommen worden. Die Frau soll rund 800.000 Euro abgezweigt haben, berichten Oberösterreichische Nachrichten und Krone und berufen sich auf die Staatsanwaltschaft in Steyr. Die Managerin soll sich Gehaltsvorschüsse selbst ausbezahlt haben und Möbel aus einer Wohnung ihres Chefs über das Internet verkauft haben. Zum Wetter, Elisabeth Hufnagel.
2: Von 21 Grad in Liebenau aktuell bis 27 Grad in Weiher. Es ist heute nochmal ein richtig warmer Tag. Aber wenn ich mir so die 15-Tage-Prognose anschaue, dann geht nach heute die Kurve leicht nach unten und die Temperaturen pendeln sich die nächsten Tage dann bei um die 20 bis 23 Grad ein. Morgen sind dann eben mehr Wolken unterwegs, die dämpfen dann auch die Temperaturen etwas. Das Wochenende wird dann am Samstag schon wieder sonnig. Am Sonntag können laut der heutigen Prognose auch ein paar Regentropfen dabei sein.
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2: Und da zwickt's gerade in Linz auf der A7 der Mühlkreisautobahn Richtung A1. Nach einem Unfall im Tunnel Bindermichl sind zwei Fahrbahnen gesperrt und es staut schon zurück bis zur Prinz-Eugen-Straße und aktuell brauchen sie ab da auch eine halbe Stunde mehr. Und auch in Traun auf der Umfahrung Richtung Heid brauchen sie ab Wagram eine Viertelstunde mehr. Allen unterwegs, gute und sichere Fahrt.
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Sam Cooke um 3:15 in Radio Oberösterreich. 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
2: Am Mikrofon ist Anselm Peer. Seit der Ankündigung von Medienmanager Gerhard Zeiler, als SPÖ-Parteichef zur Verfügung stehen zu wollen, sind Tage vergangen. Öffentlich halten sich potenzielle Unterstützer aus den Reihen der Partei aber zurück. Die SPÖ-Länderchefs drängen auf Klarheit. Am Sonntag steht ein Treffen mit dem umstrittenen Bundesparteichef Babler an. Der gibt sich vorab gelassen. Tanja Mahle berichtet.
3: Vor dem Treffen der SPÖ-Landesparteichefs mit dem angeschlagenen Bundesparteichef Babler am kommenden Sonntagnachmittag in Wien will sich auch heute niemand in die Karten schauen lassen, stellvertretend Wiens Bürgermeister Ludwig heute am Rande einer Pressekonferenz.
4: Ich versuche meinen Beitrag zu leisten im Rahmen von vertrauensvollen Gesprächen und führe vertrauensvolle Gespräche vertrauensvoll.
3: Der burgenländische SPÖ-Landesparteichef Doskozil steht sowohl Babler als auch dessen Herausforderer Zeiler ablehnend gegenüber. Doskozils Teilnahme könnte eine gemeinsame Linienfindung der Landesparteichefs erschweren. Babler gibt sich heute jedenfalls gelassen.
5: Wir werden miteinander die Themenlage erörtern, miteinander auch versuchen, gemeinsame Zuglinie zu entwickeln. Sie wissen, das ist eine Aufgabenstellung, die SPÖ seit vielen Jahren hat.
3: So Babler am Rande des österreichischen Gemeindetags in Salzburg.
2: Aus EU-Ländern sollen mehr Menschen abgeschoben werden, dafür werden die Migrationsregeln verschärft. Die sogenannte Rückführungsverordnung soll nächste Woche in Kraft treten. Die EU-Innenminister und Innenministerinnen haben heute endgültig grünes Licht gegeben. Damit können die EU-Staaten auch in Ländern außerhalb der EU Abschiebezentren einrichten. In Ungarn sind zwei ehemalige Minister der Orbán-Regierung wegen Korruptionsvorwürfen in Untersuchungshaft genommen worden. Miklós Sestak war für nationale Entwicklung zuständig. Ihm wird vorgeworfen, Schmiergelder in Millionenhöhe angenommen zu haben. Ex-Kulturminister Balázs Hankó soll laut Medienberichten öffentliche Gelder zweckentfremdet und damit einen Schaden von fast 50 Millionen Euro angerichtet haben. Der Schneemangel im vergangenen Winter und die große Hitze im Sommer haben für die Alpengletscher dramatische Folgen. Aktuelle Messdaten aus der Schweiz bestätigen jetzt gewaltige Eisrückgänge und die Aussichten sind düster. Karin Goritschnik berichtet.
6: Die Gletscherforscher sprechen von einem katastrophalen Jahr. Die Schweizer Gletscher haben laut Studie allein heuer 5,5% ihrer Eismasse verloren. In den vergangenen 5 Jahren beträgt der Eisverlust damit insgesamt fast 20%. Auch in Österreich gehen Fachleute von einem erheblichen Eisverlust aus. Derzeit sind Freiwillige des Alpenvereins unterwegs, um die Gletscher nach dem abgelaufenen Sommer zu dokumentieren. Erste Eindrücke würden aber schon jetzt auf Rekordrückgänge hindeuten. Unter Bedingungen wie in diesem Jahr hätten die meisten Alpengletscher keine Überlebenschance. Warnen die Forscher. Einige kleinere Gletscher seien bereits ganz verschwunden. Eine Trendumkehr halten die Glaziologen für ausgeschlossen.
2: Das waren die Nachrichten mit Anselm Peer.
7: Damit zum Oberösterreich-Wetter und zu Elisabeth Hufnagel.
8: Ja, die Fotos, die wir heute auf WhatsApp unter 0800 95 295 2 bekommen haben, haben heute eins gemeinsam. Überall blauer Himmel und Menschen in T-Shirts. Also das beschreibt heute das Wetter richtig gut. Gerade zum Beispiel in Enns oder Bad Ischl bei 26 Grad. Wer heute etwas Kopfweh hat, das kann heute auch am Föhnwind liegen. Der Freitag wird dann aber schon bewölkt. Das dämpft die Temperaturen da auch etwas. Das Wochenende dann aber schon wieder sonniger und mild mit bis um die 20 Grad.
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8: Und da ist einiges los in Linz. Wir beginnen auf der A7 der Mühlkreisautobahn Richtung A1. Nach einem Unfall im Tunnel Bindermichl staut es schon zurück bis zur Hafenstraße. Aktuell brauchen Sie ab da eine halbe Stunde mehr. Auch bis zu einer Viertelstunde länger dauert es auf der Umfahrung Ebelsberg vor dem Mona-Lisa-Tunnel und auch in Traun auf der Umfahrung Richtung Haid ab Wagram. Gute Fahrt!
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7: Seit Wochen mittlerweile eigentlich sogar kriegt man ja Lebkuchen in den Geschäften. Sie gehören da vielleicht auch eher zur Sorte, die sich denken, das geht gar nicht, es ist viel zu früh. Elisabeth, du hast mir vorhin erzählt, hier taugt's.
8: Ja, jetzt sind es nur frisch, also ich kaufe es lieber jetzt, weil es jetzt frischer schmecken, meine Theorie.
7: Wieso? Weil sie jetzt produziert worden sind, oder wie?
8: Ich glaube, ja. Also ich merke schon einen Unterschied.
7: Okay. Bei Ostereiern würde ich das verstehen mit der Frische. Lebkuchen muss man vielleicht ausprobieren. Zum Naschen dazu jetzt Bonnie M. Ma Baker.
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1: Grüß Gott! Wenn der Biogärtner Karl Bloberger bei uns am Telefon Fragen beantwortet, dann bräuchte man eigentlich schon fast ein Callcenter hier drinnen. Viele wollten heute wissen, was sie jetzt im Garten oder auf dem Balkon alles noch erledigen sollen oder worauf man auch vielleicht warten kann.
2: Ich habe vor Jahren einen Feigenbaum gekriegt, überwinterten und habe heuer das erste Mal wahnsinnig viel Früchte drauf gehabt. Kann ich die weggeben oder sollte ich die über den Winter umlassen am Strauch?
3: Einfach umlassen und schauen, ein Großteil wird eh abfallen, weil es im Winterquartier nicht überleben. Wichtig ist schon ein geschützter Platz, ein Platz, wo es im Winter nicht zu viel Sonne gibt, dass er nicht zu früh aufwacht. Wenn er im Topf steht, später dann ungefähr 10 bis 15 cm tiefer setzen, sodass wenn es ihn abfriert, dass er von unten wieder austreibt und die ersten Jahre einfach Laub herumgeben, dass man ein bisschen schützt.
4: Das geht um den uralten Apfelbaum. Ich habe das letzte Mal vor 10 Jahren radikal zurückgestellt und ich wollte fragen, ob das jetzt auch noch mal so funktioniert, weil es haben seit den 70er Jahren sind die gesehen.
3: Jetzt würde ich einmal warten und im Februar schneiden und dann natürlich aufpassen, vielleicht nur eine einzige Regel, nicht mehr als ein Drittel herausschneiden und auch von den Ästen nicht mehr als ein Drittel einkürzen, weil sonst kommt es zu diesem Besenwachstum. Weil der Baum natürlich, wenn er stark zurückgeschnitten wird, diese Kraft, die er jetzt quasi gesammelt hat in der Rinde und in den Wurzeln, irgendwo loswerden will.
5: Ich habe vor 3 Jahren einen Birnbaum gesät. In der Mitte sind Birnen und 2 Drittel davon sind Quitten. Jetzt ist die Frage, was ist da schiefgegangen? Wie kann sowas passieren?
3: Es ist

0: worden. Offenbar, es wird irgendwann einmal das dominieren, was eigentlich den Wurzelstock bildet. Ich nehme an, das ist auf einer stark wachsenden Quitte passiert. Und da ist es eigentlich zu dem Problem gekommen. Aber wirklich rausschneiden, sonst haben sie das Problem, dass wahrscheinlich irgendein Teil einmal absterben wird.
1: Alle anderen Antworten aus der heutigen Expertenstunde können Sie ganz praktisch nachhören in sounds.orf.at in Radio Oberösterreich bei der Arbeit um 10. Und dann ganz viel Spaß beim Gardeln. Jetzt zum Beispiel mit Roland Kaiser.

So schön, wenn Sie gerade so durch Oberösterreich fahren, die Kürbisse am Feld, also aufgefädelt wie eine riesige Halskette. Der Herbst ist schon einfach der beste Designer. Und die Beatles gehören ganz sicher zu den besten Musikern aus den 60ern. All You Need Is Love. Jetzt für Sie in Radio Oberösterreich.

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1: Es ist 16:30 im Studio Gernot Hörmann. Nach dem Asbestfund in einem Büro der oberösterreichischen Versicherung in Linz gibt es Entwarnung. Alle aktuellen Messungen zeigen, dass keine Asbestfasern in der Raumluft gefunden werden. Die Mitarbeiterinnen und Mitarbeiter sind bereits an ihre Arbeitsplätze zurückgekehrt. Einer der Gründer der grünen Bewegung und zwischen 1997 und 2012 Bürgermeister der Stadt Steyrek, Sepp Buchner, ist tot. Der streitbare Umweltpionier, der sich vor allem im Kampf um bessere Luftqualität in Linz verdient gemacht hat, wurde 84 Jahre alt. In Sachen Legionellen ist keine weitere Quelle seitens der Gesundheitsbehörde festgemacht worden, heißt es vom Gesundheitsdirektor der Stadt Linz. Nach wie vor ist eine erkrankte Person in Spitalsbehandlung. Bei den weiteren Betroffenen sind die Erkrankungen so gut wie überstanden, so der Gesundheitsdirektor. Nach wie vor ist unklar, woher genau die Legionellen stammen, die die drei Todesfälle verursacht haben. Wir kommen zum Wetter und Elisabeth Hufnagel.
2: Von 27 Grad, die heute vielleicht ein letztes Mal in diesem Jahr in Linz oder auch in Weiher erreicht wurden, geht es jetzt von den Temperaturen eine Spur nach unten. Die Temperaturen pendeln sich dann in den nächsten Tagen bei um die 20 bis 23 Grad ein. Zwar noch immer ein paar Grad zu warm für diese Jahreszeit. Morgen sind dann schon mehr Wolken unterwegs und die dämpfen da schon die Temperaturen etwas. Das Wochenende wird dann am Samstag schon wieder sonnig. Am Sonntag könnten laut der heutigen Prognose auch ein paar Regentropfen dabei sein.
3: 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Es ist 16.32 Uhr. 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
2: Ja, weiter viel los, vor allem in Linz. Wir beginnen auf der A7 der Mühlkreisautobahn Richtung A1. Nach einem Unfall im Tunnel Bindermichl staut es noch immer zurück bis zur Hafenstraße. Aktuell brauchen Sie ab da eine halbe Stunde mehr. Eine halbe Stunde länger außerdem auf der Umfahrung Ebelsberg vor dem Mona-Lisa-Tunnel und 10 Minuten mehr auf der B3 Richtung Mauthausen zwischen Langenstein und Mauthausen und auch in Traun auf der Umfahrung Richtung Haid ab Wagram. Gute Fahrt!
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0: Ganz verspielt war die Reggae Night von Jimmy Cliff. Das ist Radio Oberösterreich. Und der nächste Song ist jetzt etwas weicher. Den Großvater von Gerd Steinbecker kennt wahrscheinlich niemand von uns. Und trotzdem ist er für die einen ein Vorbild und für die anderen eine schöne Erinnerung an den eigenen Opa.
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1: Willkommen zum Journal um 5. Angriff im Cockpit. Das Motiv des Co-Piloten ist weiter unklar. Die EU-Länder machen den Weg frei für Abschiebezentren außerhalb der Europäischen Union. Am Mikrofon ist Anselm Peer. Nach der Messerattacke im Cockpit einer Fly-Dubai-Maschine wird der verletzte indische Pilot als Held gefeiert. Er erholt sich laut offiziellen Angaben gut. Das Motiv des Co-Piloten aus dem Oman ist weiter unklar. Er sitzt seit der Notlandung in Saudi-Arabien gestern in Haft. Teresa Kulowitsch berichtet.
2: Auf der sonst recht frequentierten Route zwischen Dubai und Tel Aviv wird vorerst keine Fly-Dubai-Maschine mehr abheben. Gestrandete Israelis werden mit israelischen Flugzeugen zurück nach Hause gebracht. Es stellt sich weiterhin die große Frage nach dem Warum. Und auch danach, wie es der Co-Pilot aus dem Oman geschafft hat, ein Messer mit ins Cockpit zu nehmen, um dann seinen indischen Kollegen anzugreifen. Denn die Sicherheitsvorkehrungen in den Vereinigten Arabischen Emiraten sind eigentlich sehr streng. Aber
3: vielleicht gibt es auch irgendwelche Company in unserem Boden, die helfen, es hier durchzuschleusen. Also da muss man mal die weiteren Ermittlungen abwarten, wie das ausgeht,
2: sagt Luftfahrtexperte Kurt Hoffmann. Der angegriffene indische Pilot befindet sich in Saudi-Arabien auf der Intensivstation. Sein Zustand sei aber stabil, wie es von der indischen Regierung heißt.
1: Nach der fehlgeschlagenen Hinrichtung einer Frau in den USA fordert UN-Menschenrechtskommissar Volker Türk, dass die 50-Jährige begnadigt wird. Die verurteilte Mörderin Krista Pike hat in der Nacht 2 Giftspritzen überlebt und wurde ins Spital gebracht. Der Fall im US-Bundesstaat Tennessee sorgt weltweit für Entsetzen. Die EU-Innenminister haben beim Treffen in Luxemburg formell grünes Licht für die EU-Abschiebeverordnung gegeben. Damit werden Abschiebezentren außerhalb der Europäischen Union ermöglicht. Aus Luxemburg, Tim Kupal.
4: Ein wichtiger Tag für die Rückführungsverordnung, sagte EU-Innenkommissar Magnus Brunner vor Beginn des Innenministertreffens.
5: Today is a very important day also for the return regulation. It's going to be adopted today.
4: Die Innenminister geben grünes Licht. Die Verordnung bringt eine Art Turbo bei Abschiebungen für Menschen, die keinen gültigen Aufenthaltstitel für die Europäische Union haben. Und sie ebnet den Weg für das umstrittene 5-Länder-Projekt von Abschiebezentren außerhalb der EU. Österreichs Innenminister Gerhard Karner, ÖVP.
6: Was eben ermöglicht, dass wir das, an dem wir hart arbeiten, nämlich Rückkehrzentren einzurichten.
4: Mit dabei auch Deutschlands Innenminister Alexander Dobrindt.
7: Aber wir geben keine Details jetzt darüber bekannt, mit welchen Ländern wir in Vorgespräche sind. Das ist ein dickes Brett, was es zu bohren gilt.
4: Erst Ende des Jahres wollen Österreich, Deutschland, die Niederlande, Dänemark und Griechenland Details verraten.
1: Seit heute gilt in Österreich die neue Paketsteuer. Für Online-Bestellungen bei großen Händlern wie Amazon und Zalando, aber auch Mediamarkt und Shop-Apotheke sind ab jetzt 2,40 Euro fällig. Die Handelsbranche lehnt die Paketabgabe ab und erwartet Umsatzrückgänge. Mehrere Händler wollen die Abgabe rechtlich bekämpfen. Die Arbeitslosigkeit in Österreich nimmt weiter zu. Im September waren rund 381.000 Menschen auf Jobsuche oder in Schulungen, um 1,6% mehr als vor einem Jahr. Nur in Wien ist die Arbeitslosigkeit leicht gesunken. Jetzt zur Wissenschaft. Warum wirken manche Therapien bei einigen Patienten, bei anderen aber nicht? Das erforscht jetzt ein neues Zentrum in Wien, das direkt an das Wiener AKH angeschlossen ist. Mehr von Paul Sihorsch.
8: Warum wirkt eine klassische Krebstherapie bei der einen Patientin nicht, bei der anderen schon? Warum spricht eine Infektion nicht auf ein Medikament an? Der Hund liegt da im Detail, also in der Grundlagenforschung. Sie will klären, warum das so ist. Am neuen Zentrum für Translationswissenschaft wird gleich neben dem Krankenbett geforscht und es werden neue Therapien zum Einsatz gebracht. MedUni Wien-Rektor Markus Müller.
9: Wird dann hier im Center for Translational Medicine an Patienten das erste Mal getestet. Das sind also experimentelle Studien in sehr spezifischen Krankheitssituationen.
8: Mitunter entscheiden sie, ob ein Patient weiterlebt oder einer Erkrankung erliegt. 40 Forschungsgruppen arbeiten in dem neuen Zentrum. Auch künstliche Intelligenz kommt zum Einsatz. Neue verlässliche Therapien sollen in Zukunft auch der Allgemeinheit zugutekommen.
1: In der Europäischen Union ist die Armut zwischen 2015 und 2023 zurückgegangen. Das ergibt eine aktuelle Studie der Wirtschaftsuniversität Bratislava. Allerdings gibt es regionale Unterschiede. Österreich liegt laut der Studie im EU-Vergleich im oberen Mittelfeld bei der Armutsbekämpfung. Das war das Journal um 5 mit Anselm Peer.
10: Damit zu Elisabeth Hufnagel und dem Wetter für Oberösterreich. Wie auch die letzten Tage geht's mit Sonne in den Abend hinein. Erst ab Mitternacht ziehen dann langsam dichte Wolken zu uns und es wird auch wie schon gewohnt wieder kalt. Im Freiwald im Mühlviertel kann's wieder Richtung der 0 Grad gehen. Die Wolken von der Nacht, die bleiben uns dann auch morgen den ganzen Tag erhalten und damit wird's morgen untertags auch eine Spur kühler. Regen wird's aber morgen dann wahrscheinlich auch wieder nicht geben.
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10: Und weiter viel los. Wir beginnen wieder auf der A7 der Mühlkreisautobahn Richtung A1. Ab der Hafenstraße brauchen Sie noch immer 40 Minuten mehr. Eine halbe Stunde länger. Auf der Umfahrung Ebelsberg vor dem Mona-Lisa-Tunnel statt auswärts. Außerdem 10 Minuten mehr auf der Sandgasse vor dem Römerberg-Tunnel. Auf der B1 statt auswärts zwischen Kleinmünchen und Ebelsberg. Und auch in Traun auf der Umfahrung Richtung Heidab-Wagram. Und noch nach Mauthausen auf die vor die Donaubrücke Mauthausen, da gibt es Stau und eine Viertelstunde mehr Fahrzeit, auch auf der B3 in beiden Richtungen und auf der Umfahrung Enns. Viel Geduld und gute Fahrt.
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1: Willkommen in Radio Oberösterreich. Schon langsam geht's in Richtung Feierabend oder vielleicht sind Sie sogar schon daheim. Noch besser dann, Albert Hammond. It Never Rains in Southern California. Das ist sowas wie die musikalische Version von Füße hoch.

0: Man at Work in Radio Oberösterreich. Von Australien jetzt direkt nach Bad Zell zu Theresa. Wie ist er dort bei Ihnen der Traumherbst bis jetzt?
1: Ja, der Traumherbst, den muss man sich ja selber bilden, weil jeder sagt, mal, es ist so warm und dann sagt man, es hat 25 Grad. Ich würde sagen, wir genießen es. Wir haben in der Früh 2, 3 Grad und dann steigt es kontinuierlich an. Genießen wir die paar Sonnenstunden. Kaffee auf der Terrasse in der Sonne. Garten ist ein Riesenthema nur. Also nichts ist so schön wie jetzt der Garten. Die Gräser sind in voller Blüte, die Hortensien. Ein bisschen der Tau in der Früh am Rasen. Traumhaft. Also das kann man schon genießen.
0: Absolut. Und die Socken in den Crocs in der Früh nach dem Hühner rauslassen. Spätestens bis mittags sind die auch wieder trocken.
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0: Plus oder Minus? Wir schauen auf die Aktienmärkte.
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0: Eher Minus, wenn man das pauschal beantworten kann. Der ATX in Wien hat heute nachgegeben um 2,25%. Auch ein Minus in Deutschland. Der DAX verliert 0,81%. In den USA gibt der Markt genauso nach. Der Dow Jones verliert 0,63%. Damit zur Gewinnfrage von dieser Woche. Welche Bewertungskennzahl setzt den Kurs einer Aktie in Relation zum Gewinn je Aktie? Wenn Sie die Antwort wissen, dann schreiben Sie uns gerne an gewinn@orf.at. 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
1: 5:30 der Überblick. Gericht sorgt für höheres Schmerzensgeld nach tödlicher Hundeattacke von Narren. Debatte über Flughafen und Absicherung von Karsberg im Landtag. Das Wetter, morgen etwas mehr Wolken und ein paar Grad weniger. Im Studio Gernot Hörmann, schönen Abend. Ein Streit um die Höhe des Schmerzensgeldes nach der schlimmen Hundeattacke mit Todesfolge in Narren ist entschieden. Die Entscheidung brauchte es, weil die Hundehalterin nur einen viel geringeren Betrag bezahlen wollte. Das Oberlandesgericht hat jetzt aber in zweiter Instanz klar entschieden, die 24.000 Euro stehen den Hinterbliebenen sehr wohl zu.
2: Aus Sicht der beklagten Hundehalterin sind die bereits gezahlten 5.000 Euro ausreichend und die Schmerzen der Getöteten damit abgegolten. Sie argumentiert, dass zwischen dem Beginn der Attacke und dem Tod maximal 15 Minuten gelegen sind. Das Landesgericht Linz und das Oberlandesgericht sehen das anders. Wolfgang Seyer vom Oberlandesgericht stellt klar:
3: Die Getötete war 55 Minuten lang in einen Todeskampf verwickelt. Diese gesamte Tragweite dieses Falls war eben Gegenstand dieser Entscheidung und wurde dann letztendlich so wie eingeklagt mit 24.000 Euro als Schmerzensgeld abgedeckt.
2: Für die Bemessung von Schmerzensgeld gibt es keine allgemeine Linie. Laut Gericht sind bei tödlichen Verletzungen die Schwere des Vorfalls und die Todesangst ausschlaggebend, nicht nur die Dauer. Die Entscheidung ist rechtskräftig. Die Hundehalterin hat die 24.000 Euro an die Hinterbliebenen zu bezahlen.
1: Berichtet Magdalena Ahorner. Einer der Gründer der Grünen Bewegung und zwischen 1997 und 2012 Bürgermeister der Stadt Stereck, Sepp Buchner, ist tot. Der streitbare Umweltpionier, der sich vor allem im Kampf um bessere Luftqualität in Linz verdient gemacht hat, wurde 84 Jahre alt. Eine existenzbedrohende Klage gegen die scharfen Worte Buchners für mehr Luftreinheit 1980 hat er gewonnen. Ab dieser Zeit engagierte sich Buchner bei den Vereinten Grünen Österreichs. Mit der Alternativen Liste und Freda Meissner-Blau ist er 1986 ins Parlament gekommen. 1997 wurde er der erste grüne Bürgermeister Österreichs in Stereck. Durchaus emotional und laut ist heute im Landtag diskutiert worden. Anlass war wieder einmal der Linzer Flughafen. Konkret geht es ja derzeit darum, dass das Land Oberösterreich die Anteile der Stadt Linz übernimmt. Was Schwarz, Blau und Rot befürworten, sorgt bei den anderen Parteien für Widerstand. Robert Fürst fasst zusammen.
4: Der Linzer Gemeinderat hat in der vorigen Woche den Weg freigemacht. Um den vorläufigen Kaufpreis von gut 1,3 Millionen Euro wird der städtische Anteil am Flughafen an das Land abgegeben. ÖVP-Wirtschaftslandesrat Markus Achleitner begründet den Kauf so:
5: Weil wir den Flughafen brauchen. Wir brauchen ihn als internationale Konnektivität an ein internationales Drehkreuz, sprich Frankfurt.
4: SPÖ-Abgeordneter Hans-Karl Schaller argumentiert ähnlich.
6: Internationale Erreichbarkeit stärkt den gesamten Standort.
4: Für den Kauf spricht sich auch FPÖ-Klubobmann Thomas Thiem aus.
7: Wichtig ist jetzt die Neuaufstellung und die strategische Ausrichtung des Flughafens.
4: Widerstand kommt von den anderen Parteien, die fehlende Informationen kritisieren und vor Folgekosten warnen, wie Neos-Klubobmann Felix Eipeltauer.
8: Ich werde den Teufel tun und das Unternehmen Linzer Flughafen zu 100% in die Hände von Markus Achleitner, dem Umweltschaftlichkeitslandesrat dieses Landes, zu legen.
4: Der grüne Klubobmann Severin Mayer sagt:
9: Die Strategie wird uns bis heute nicht vorgelegt. Die Passagierzahlen, Auslastungen, was kostet der Flughafen tatsächlich?
4: Das sieht auch MFG-Klubobmann Joachim Aigner so.
10: Der Finanzierungsbedarf noch 2027 völlig ungeklärt.
4: Sicher nicht die letzte Diskussion über die Zukunft des Linzer Flughafens.
1: Ja, und ganz aktuell zum Karsberg gibt es auch seit einigen Augenblicken eine Entscheidung mit Stimmenmehrheit von ÖVP, FPÖ und SPÖ, ist ein Finanzrahmen von 17 Millionen Euro beschlossen worden. Die anderen Parteien hingegen sehen viele offene Punkte und fürchten teilweise ein Millionengrab. 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Und noch ein weiteres Thema ist heute Gespräch. Die geplante Kiesgrube im Gemeindegebiet von Pettenbach im Bezirk Kirchdorf sorgt für Aufregung. Ein Feld soll dafür neu aufgegraben werden. Die Anrainer der angrenzenden Siedlung legen sich quer. Der Betreiber des Kieswerks wiederum versichert sich, an alle Auflagen zu halten. Schon nächstes Jahr könnte es losgehen, doch es gibt immer noch Uneinigkeit. Claudia Stelzer-Bröll, die Sache ist noch in Diskussion.
11: Der Geschäftsführer des Unternehmens hat nun für Mitte Oktober eine Infoveranstaltung organisiert. Laut Bürgermeister Leopold Bimminger von der ÖVP müssen zwischen Kiesgrube und Siedlung mindestens 300 Meter Abstand sein. Der Plan auf der Einladung zum Infoabend sieht nur 100 Meter Distanz vor, sagen besorgte Anrainer gegenüber Radio Oberösterreich. Der Gemeinderat von Pettenbach könnte den geringeren Abstand genehmigen. Dazu muss es aber noch weitere Beratungen geben, erklärt der Bürgermeister.
1: Mehr dazu auch bei uns im Internet unter oe.orf.at. Das war das ORF Radio Oberösterreich Abendjournal am Donnerstag. Zum Wetter jetzt, Elisabeth Hufnagel.
12: Ein sonniger und warmer Feierabend in Oberösterreich. Noch immer zum Beispiel 25 Grad in Hörsching oder 23 Grad werden noch in Galsbach gemessen. Kontrast dazu in der Nacht, da kühlt es wieder ordentlich ab. Im Freiwald könnte es sogar Richtung 0 Grad gehen. Morgen gibt es dann von der Früh weg Wolken und die dämpfen die Temperaturen im Vergleich zu heute. Am Wochenende aber dann schon wieder Sonne. Etwas Regen könnte es am Sonntag geben.
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12: Wir beginnen wieder auf der A7, der Mühlkreisautobahn Richtung A1 in Linz. Ab Urfahr brauchen Sie da 40 Minuten mehr Fahrzeit. 20 Minuten mehr außerdem auf der Umfahrung Ebelsberg statt auswärts, auf der Wiener Straße statt auswärts ab der Neuen Welt, vor dem Römerbergtunnel Richtung Donaulände und auch in Traun auf der Umfahrung Richtung Haid ab Wagram. Und noch nach Mauthausen, vor der Donaubrücke Mauthausen gibt es Stau und eine Viertelstunde mehr Fahrzeit, außerdem auf der B3 in beiden Richtungen und auf der Umfahrung Enns. Viel Geduld weiter und eine gute Fahrt.
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0: Billy Joel am Donnerstagnachmittag. Es ist 5:45.
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0: Österreichs Fußballnationalteam will heute Abend in Dublin den nächsten Schritt in Richtung Nations League Aufstieg machen. Im ersten Auswärtsspiel des Jahres, abgesehen von den Spielen bei der WM, wartet Irland auf das ÖFB-Team. Thomas Hölzl.
2: Ja, nach den beiden Heimsiegen gegen Israel und den Kosovo will die Mannschaft von Teamchef Ralf Rangnick heute Abend also auch in Irland punkten.
3: Deswegen wird es wichtig sein, dass wir wieder die Mannschaft sind, die mit mehr Leidenschaft, mit mehr Energie auf dem Platz das Spiel bestreitet.
4: Das Stadion ist echt cool und ich freue mich richtig drauf, da zu kicken.
2: Ergänzt Nicolas Seiwald. Spielbeginn in Dublin ist um 20.45 Uhr. ORF1 überträgt live.
0: Beim Zweitligisten Blau-Weiß Linz hat man die Länderspielpause genützt, um den Vertrag mit Alem Pasic zu verlängern.
2: Ja, der 29-jährige Mittelfeldakteur wird mit dem neuen Vertrag zumindest bis Sommer 2028 bei den Blau-Weißen spielen. Sollten die Linzer in die Bundesliga aufsteigen, verlängert sich dieser Vertrag sogar bis 2029.
0: Dieses Wochenende starten die Volleyballerinnen von Linz Steg in die neue Saison. Wie schon in den letzten Jahren wollen die Oberösterreicherinnen auch heuer wieder ein Wörtchen um den Titel mitreden.
2: Ja, zwei Monate nach dem Trainingsauftakt wartet am Samstag vor eigenem Publikum mit Burgstall das letztjährige Tabellenschlusslicht auf die Linzerinnen. Ein Sieg zum Auftakt ist daher fest eingeplant, trotz zahlreicher Änderungen. Mittelblockerin Jana Gärtner.
5: Wir haben einen neuen Trainer aus Tschechien, Radek Krippert. Und auch im Kader ist viel passiert. Wir hatten viele Abgänge, die wir kompensieren konnten mit vielen Zugängen. Auch junge Spielerinnen, die wir aus der zweiten Liga hochgezogen haben.
2: Gespielt wird wie immer in der Sportmittelschule Linz-Kleinmünchen. Der Anpfiff erfolgt am Samstag um 19 Uhr.
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2: Am Mikrofon begrüßt Sie Cornelia Krebs. Seit heute gelten E-Mopeds offiziell nicht mehr als Fahrräder und dürfen nicht mehr auf dem Radweg fahren. Viele Essenszusteller setzen daher nun auf E-Bikes als bevorzugtes Transportmittel. Wie der erste Tag der Umstellung so gelaufen ist, hat sich Annabelle Amini angeschaut.
3: Seit heute heißt es für viele Essenszusteller umsatteln. Doch für Foodora-Kurier Tarek Kadro ist Warten angesagt. Er hat heute frei. Mit seinem E-Moped darf er nicht mehr Essen ausliefern. Und sein Cycle, also Fahrrad, hat er noch nicht.
4: Gibt es nicht mehr Foodora Cycles, weil es ist so viele Menschen und nicht genug Cycles. Man muss eine Woche, zwei Wochen warten, um einen Cycle zu haben.
3: Der Lieferdienst Foodora hat für die Umstellung auf E-Bikes bis 2027 eine siebenstellige Eurosumme budgetiert. Auch die Radwege sollen dadurch sicherer werden. Was sagen Passanten dazu?
5: Finde ich eigentlich nicht schlecht. Also es passieren ja auch viele Unfälle.
6: Ich finde die neuen Regeln sehr gut, weil ich mich immer von den Essenslieferanten fürchte.
7: Das sind Fahrräder, die fahren nicht so schnell, hoffentlich.
3: Foodora und Lieferando bieten bereits Umschulungen für alle Essenszusteller an und Vergünstigungen beim Kauf von einem neuen E-Bike.
2: Verfassungsgerichtshofpräsident Christoph Grabenwarter fordert eine Stärkung der Unabhängigkeit des Höchstgerichts. Konkret soll der VfGH Gesetzesaufhebungen künftig selbst veröffentlichen können, wenn die Regierung das unterlässt. Grabenwarter verwies auf Beispiele aus Ungarn und Polen, wo Verfassungsgerichte in der Vergangenheit geschwächt wurden. Italien will noch heuer an die 10.000 Menschen in ihre Herkunftsländer zurückführen und dafür 6 neue Abschiebezentren errichten. 2 sind in Trentino-Südtirol geplant, 4 weitere in Kalabrien, Kampanien, der Emilia-Romagna und der Toskana. Damit hätte Italien 12 Zentren, dazu kommen 2 in Albanien, die aber leer sind. Mehrere Regionen kritisieren die Pläne. Mit 2 Siegen ist der Start in die Fußball Nations League für Österreichs Nationalteam geglückt. Im Hintergrund läuft die Suche nach einem Nachfolger für Sportdirektor Peter Schöttl. Die offizielle Ausschreibung dafür hat heute begonnen, sagt ÖFB-Aufsichtsratsvorsitzender Josef Fröll im Gespräch mit Daniel Kulowitz in Dublin vor dem heutigen Spiel.
8: Natürlich ist mir wichtig, dass das Menschen sind, die kommunizieren können, die integrieren können, die vom Breiten bis zum Spitzensport Menschen zusammenführen können, die gerne entscheiden, die proaktiv sind, die managen und nach vorne gehen.
9: Jetzt hat Ralf Rangnick hier in Irland bei der Pressekonferenz aber gesagt, der ÖFB sucht hier die eierlegende Wollmilchsau.
8: Er meint, dass wir natürlich jetzt aufmachen im Profil und nicht zugespitzt suchen, sondern sehr breit einmal einladen Menschen. Und es werden sich auch Menschen melden, da bin ich überzeugt, an die wir vielleicht gar nicht gedacht haben.
9: Könnte es Ralf Rangnick selber sein, der Sportdirektor?
8: Nein, das sehe ich nicht. Wir sind froh, dass wir einen Teamchef wie Ralf Rangnick haben, aber wir suchen extra einen Sportdirektor.
2: Sagt ÖFB-Aufsichtsratsvorsitzender Josef Bröll. Und das waren die Nachrichten mit Cornelia Krebs.
10: Das Wetter in Oberösterreich mit Elisabeth Hufnagel.
11: Wie es wird.
10: Ich wollte sagen, wie es wird. Okay, nein, Elisabeth Hufnagel.
11: Ja. Mit ersten Wolken geht es jetzt in den Abend hinein. Ab Mitternacht werden die dann auch langsam etwas dichter. Und es wird auch wie schon gewohnt wieder kalt. Im Freiwald, im Mühlviertel kann es wieder Richtung der 0 Grad gehen. Die Wolken von der Nacht bleiben uns dann auch morgen am Freitag den ganzen Tag erhalten. Und da wird es morgen untertags auch eine Spur kühler. Regen wird es morgen aber wahrscheinlich auch wieder nicht geben.
10: 3 Minuten nach 6, auch den Verkehr hat Elisabeth Hufnagel im Blick.
11: Und da war heute den ganzen Nachmittag der Wurm drinnen in Linz, vor allem auf der A7 der Mühlkreisautobahn Richtung A1, aber das bessert sich jetzt. Ab Urfahr brauchen Sie noch 20 Minuten mehr aktuell. Auch auf den Ausweichstrecken wird es jetzt schon besser, aber es dauert immer noch bis zu einer Viertelstunde mehr auf der Umfahrung Ebelsberg statt auswärts, auf der Wiener Straße statt auswärts ab der Neuen Welt und in Traun auf der Umfahrung Richtung Haid ab Wagram. Gute Fahrt!
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10: Wir haben den ersten Abend im Oktober. Das ist noch immer so ein bisschen ungewohnt, oder? Also eh wie immer, wenn halt ein neues Monat beginnt. Ich hoffe, Ihr Start in den Oktober war genauso gut, wie diese Stunde bei der Musik jetzt wird. Ich habe die John Fox Band auf meiner Liste, den Eros Ramazzotti, REO Speedwagon und für den Anfang jetzt Sister Sledge, We Are Family.
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0: Highlights. Der erste Film heißt Digger. Dort spielt Tom Cruise den mächtigsten Mann der Welt und er versucht zu beweisen, dass er die Welt vor einer Katastrophe retten kann, die er eigentlich selbst ausgelöst hat.
1: Mr. President, vor 55 Minuten wurde ich über die Explosion auf unserer Plattform informiert.
2: Sie verursacht gewaltige Wasserverdrängung und einen Tsunami.
0: Lustig ist, finde ich vor allem, wie sie Tom Cruise dafür den Film hergerichtet haben. So graue Haar, ganz ungepflegte Haare eigentlich und so ein bisschen Beicherl hat er dort auch in dem Film. Über den zweiten Film muss man wahrscheinlich weniger sagen. Da geht es nämlich um Bruno Kreisky. Bruno, der junge Kreisky heißt der Streifen und es ist die Filmbiografie vom ehemaligen Bundeskanzler.
3: Bruno Kreisky.
4: Weißt du was, Bruno?
3: Schleich dich. Ich will zur sozialistischen Arbeiterjugendsektion Wieden.
5: Was willst denn da?
3: Mitglied werden.
0: Vor allem die Anfangsjahre der Zweiten Republik sind da in dem Film Thema. In den Rückblicken kommt aber auch vor, wie Bruno Kreisky in den 30ern damals zum Widerstandskämpfer geworden ist. Gespielt wird der frühere Bundeskanzler übrigens von Nils Arzmann. Also, damit Sie jetzt ein paar Tipps haben, fürs Wochenende vor allem.

0: hat wahrscheinlich mehr Menschen zum Italienischlernen gebracht als die meisten Wörterbuchbücher zusammen. Eros Ramazzotti. 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
1: Es ist 6:30 im Studio Magdalena Ahorner. Einer der Gründer der Grünen-Bewegung und zwischen 1997 und 2012 Bürgermeister der Stadt Steyrek, Sepp Buchner, ist tot. Der streitbare Umweltpionier, der sich vor allem im Kampf um bessere Luftqualität in Linz verdient gemacht hat, wurde 84 Jahre alt. Nach der tödlichen Hundeattacke in Nahen vor rund 3 Jahren haben die Hinterbliebenen jetzt mehr Schmerzensgeld zugesprochen bekommen. Das Oberlandesgericht Linz hat entschieden, dass der Ehemann und der Sohn der von Hunden getöteten Frau statt 5.000 nun 24.000 Euro Schmerzensgeld erhalten soll. Nach dem Asbestfund in einem Büro der Oberösterreichischen Versicherung in Linz gibt es Entwarnung. Alle aktuellen Messungen zeigen, dass keine Asbestfasern in der Raumluft gefunden wurden. Die Mitarbeiterinnen und Mitarbeiter des angrenzenden Gebäudetraktes sind bereits an ihre Arbeitsplätze zurückgekehrt. Jetzt zum Wetter und Benny Quinz.
2: Noch ist es recht warm draußen. Die Temperaturen liegen zwischen 23 Grad in Enns und 19 Grad in Bad Gäusern. Die Nacht auf morgen wird dann aber wieder kühler, bei 14 bis 6 Grad. Der Himmel ist dann ab und zu klar und auch der Wind wird schwächer. Morgen wird es nicht mehr ganz so warm wie heute. Die Höchstwerte erreichen maximal 23 Grad. Dazu sind dann auch mehr Wolken am Himmel. Regnen wird es aber trotzdem nicht. ORF Radio Oberösterreich mit dem besten Verkehrsservice im Land und auf den Straßen hat sich jetzt etwas beruhigt. Sie verlieren nur mehr 10 Minuten auf der Umfahrung Ebelsberg statt auswärts. Ansonsten kommen Sie jetzt gut durch den Donnerstagabend. Gute Fahrt!
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3: Am Mikrofon Martin Walder. In Österreich waren im September wieder mehr Menschen arbeitslos als vergangenes Jahr. Insgesamt sind mehr als 381.000 Menschen arbeitslos oder in Schulung. Betroffen von der steigenden Arbeitslosigkeit sind Menschen in fast jedem Alter und in allen Bundesländern außer in Wien. Zwischen Frauen und Männern gibt es aber große Unterschiede. Bei Frauen ist die Arbeitslosigkeit um 6% gestiegen, bei Männern ist sie leicht gesunken. Ab heute kostet es mehr, Pakete online zu bestellen, denn ab heute gilt die neue Paketsteuer. Sie gilt für Pakete von großen Online-Händlern, die sehr viel Geld verdienen. Das sind zum Beispiel Amazon, Zalando oder IKEA. Pro Paket oder Bestellung kostet es ab heute um 2,40 Euro mehr. Für viele Fachleute ist es sehr wahrscheinlich, dass die Unternehmen die Paketsteuer nicht selbst bezahlen, sondern dass die Kunden sie bezahlen müssen. Jedes Unternehmen kann das selbst entscheiden. In den USA sollte eine Frau hingerichtet werden. Die Frau wurde zuerst von einem Gericht zum Tod verurteilt. Bei der Hinrichtung der Frau hat es aber Schwierigkeiten gegeben. Die 50-Jährige hat 2 Giftspritzen überlebt. Sie wurde danach in ein Krankenhaus gebracht. Die Frau wurde vor 30 Jahren zum Tod verurteilt. Sie soll ihre damals 19 Jahre alte Schulfreundin ermordet haben. Ab heute dürfen E-Mopeds nicht mehr auf dem Radweg fahren. E-Mopeds sind Mopeds mit Elektroantrieb. Sehr viele Lieferanten von Essen nutzen E-Mopeds. Die Lieferanten sind bisher oft auf dem Radweg gefahren. Ab heute dürfen sie nur mehr auf der Straße fahren. Dafür brauchen Fahrer eine Zulassung und einen Führerschein. Außerdem müssen sie einen Helm tragen. Wer sich nicht daran hält, muss Strafe zahlen. Das waren Nachrichten in einfacher Sprache. Redaktion Raffaella Singer und Felix Strasser.
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0: mit Peter Cornelius geht's in den letzten Teil des Tages. Vielleicht sitzen Sie gerade noch im Auto oder sperren daheim schon die Tür auf. Ich hoffe, es war heute viel Schönes dabei. Und vielleicht kommt ja auch noch was.
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2: Am Mikrofon begrüßt Sie Cornelia Krebs. Eine effizientere Verwaltung verspricht die Regierung.

0: Regierung heute für die Gemeindeebene. Im Rahmen der sogenannten Reformpartnerschaft hat sie in Salzburg ein Paket vorgestellt, in dem die Eckpunkte von 10 Maßnahmen gebündelt werden. Felix Nowak mit einem Überblick.
1: Mehr Datenvernetzung und Kooperation zwischen den Gemeinden soll es geben. Das soll einerseits Einsparungen bringen, sagt NEOS-Staatssekretär Schellhorn, andererseits bessere Servicequalität.
2: All das, was oft doppelt und dreifach eingemeldet wird, wird halt dann nur mehr einfach formuliert.
1: Die Daten der Bürgerinnen und Bürger sollen trotz verknüpfter Datenbanken sicher sein, verspricht SPÖ-Staatssekretär Leichtfried.
3: Es gibt ausgezeichnete Expertinnen und Experten in unseren Reihen, hier auch wirklich vernünftige und sichere Konzepte zu erstellen.
1: Nicht nur Daten sollen über Gemeinde- und Ländergrenzen hinweg ausgetauscht werden, sondern künftig auch Amtssachverständige. Und es soll in den Gemeinden künftig Schulungen geben, um die Bevölkerung mit digitalen Angeboten vertraut zu machen.
4: Wir bieten bis Ende 2027 3000 Gratis-Workshops für die Bürgerinnen und Bürger an im Bereich von Digitalisierung und KI.
1: So ÖVP-Staatssekretär Pröll.
0: Für den Kampf mit unbemannten Systemen stellt die deutsche Bundeswehr ein eigenes Drohnenregiment auf. Der Verband soll aus bis zu 600 Männern und Frauen bestehen und Reichweiten bis zu 500 Kilometer abdecken. Auch neue Kamikaze-Drohnen wird es bald geben. Diese durchlaufen in der Bundeswehr gerade Testläufe. 9 Monate nach dem gewaltsamen Tod der US-Bürgerin Renee Good in Minneapolis zieht die Familie gegen die Verantwortlichen der Abschiebepolitik vor Gericht. Konkret verlangen die Hinterbliebenen Schadenersatz für entstandene Leiden. Sie reichten Klage gegen die US-Regierung und eine weitere gegen führende Funktionäre der Migrationspolitik ein. Bei einem Arbeitsunfall in Wien-Landstraße ist ein 45-jähriger Bauarbeiter ums Leben gekommen. Der Mann stürzte bei Spenglerarbeiten aus dem 5. Stock in den Innenhof. Die Rettung versuchte noch, ihn zu reanimieren. Er erlag jedoch seinen schweren Verletzungen. Die Ermittlungen zur Unglücksursache laufen. Österreichs Fußballnationalteam hat in der Nations League mit Irland heute Abend den nächsten Gegner. Was die Spielerfluktuation angeht, muss sich der Teamchef schon wieder etwas Neues einfallen lassen, Daniel Kulowitz.
5: Ja, kaum hat Ralf Rangnick wieder ein spannendes Team zusammengebaut, fällt quasi ein Drittel weg. Zawiszczyk, der neue Goalie, Hüftverletzung. Wanner, Fußsohle verletzt. Veratschnik am rechten Knie angeschlagen. Ersatzmann Sascha Horvath nach Oberschenkelblessur abgereist. Dafür ist Bayern-Star Konrad Leimer zurück in der Spur. In Absprache mit seinem Club gibt es aber eine Bedingung für einen etwaigen Einsatz hier in Irland.
6: Ja, vereinbart war von vornherein mit dem FC Bayern und auch mit ihm, dass er im Laufe der zweiten Halbzeit reinkommen kann. Also ich sage mal, so eine halbe Stunde ist sicherlich möglich. Und wenn das gut geht, dann ist er sicherlich auch vielleicht am Sonntag von Beginn an ein Kandidat.
5: Sagt Teamchef Ralf Rangnick, der sich bereits festgelegt hat, wer im Tor stehen wird. Der Steirer Florian Wiegele scheint mit seinen 2,05 Meter prädestiniert als heutiger Rückhalt gegen die großgewachsenen Stürmer Irlands.
0: Das waren die Nachrichten mit Cornelia Krebs. Zum Wetter.
7: Heute Nacht bleibt es im Großteil Österreichs trocken. Zeitweise regnen kann es vor allem in Vorarlberg und im Tiroler Oberland. Morgen am Freitag sind bis Mittag ganz im Westen noch Schauer möglich. Im Großteil Österreichs ist es auch morgen einigermaßen sonnig, am längsten in der Osthälfte. Die Nebelfelder lösen sich im Laufe des Vormittags auf. Auch morgen wird es sehr warm, mit Höchstwerten von 18 bis 25 Grad. Am wärmsten ist es dabei im Osten. Und der Wind ist im Osten nicht mehr so stark wie in den letzten Tagen. Ähnlich warm wird es am Wochenende und dazu gibt es einige Stunden Sonnenschein. Anfangs ist es stellenweise nebelig und im Westen können noch kurze Regenschauer durchziehen. Soviel zum Wetter mit Thomas Wostal.
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Die Gruppe Gschirms, die macht da gerade mit dem Stücki am Gmundner Berg bei uns den musikalischen Anfang. Und danach hören wir für die Wechselbassmusikanten den Annettenwalzer. Ich freue mich, dass ihr wieder dabei seid und sage heute am 1. Oktober, am Donnerstag auf die Nacht, grüß euch zu einer Stunde Volksmusik und wünsche dazu, wie auch sonst dabei, eine besonders gute Unterhaltung.

0: Die Danisel-Danzl-Muse ist es gewesen mit dem Titel Herbsteln tut. Und wenn es Herbsteln tut, dann ist auch der Siebenbürger Kulturherbst in Oberösterreich gewiss nicht mehr weit, der bis zu auf K3 Ende November nur im Gang ist. Was sich da dabei so tut im Land, das erfahren wir kurz nach 7:30. Dann ist der Manfred Schuller aus Altmünster von die Siebenbürger Sachsen bei uns zu Gast im Studio. Wir haben wieder mal in unserem großen Tonarchiv einmal umgekramt und sind da natürlich fündig geworden. Ein Lula, also ein Jodler aus all die Zeiten, gesanglich vortragen von die Spaun-Höller-Sänger, den hören wir in Kürze. Jetzt ist die Handel-Bichler-Musi bei uns zu Gast, aber davor, da hören wir noch einen Dreigesang aus Oberösterreich.
1: Ja, grüß euch, da ist der Tröbinger Hubert vom Rheinbacher Dreigesang und ich wünsche euch einen schönen Abend und ganz viel Freude mit unserer Volksmusik.

0: wunderschönes Weizerl zum Mittraten, Herbstwalzer, ist das gewesen.
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0: Wir sind im Tonarchiv wieder mal aktiv gewesen und hören jetzt die Spaunhöhlersänger. Die sind bei uns gesanglich zu Gast mit den Lulau, so ein Jodler aus lang vergangenen Tagen. Hören da mal den Zwarer Jodler. Und seit dort die Aufnahme aus den alten 1960er Jahren.

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Die Boris-Schalmus ist es gewesen mit dem Titel Herbsteln tut's. Um 7:30 und genau in 3 Sekunden ist es soweit, dann ist 19.30 Uhr. Da ist auch heute Zeit bei uns wieder für Blasmusik. Zu Gast ist die Trachtenkapelle Siebenbürger aus Traun. Die Siebenbürger Wehrmärscher Musikkapelle, die 1945 in Linz gegründet worden ist, ist 1954 durch die Auswanderung von den meisten Mitgliedern ins Ruhrgebiet aufgelöst worden. Einige Musikanten damals sind nach Traun übersiedelt und im Laufe der Zeit dort dem evangelischen Posaunenchor beitreten. Andere nach Deutschland ausgewanderten Kollegen haben mehrere nimmer benötigte Instrumente an den Verein angegeben, wodurch eine kräftige Aufwärtsentwicklung ermöglicht worden ist. Und ein Jahr nach der Gründung, damals dann 1957, hat die Kapelle erstmals an einem Musifest und zwar in Eberschwang im Innviertel teilgenommen. Und heuer, ja, heuer gibt es 70 Jahre. Wir hören jetzt von der Trachtenkapelle Siebenbürger Traun den von Werner Brüggemann komponierten Marsch Vereintes Europa.

0: die Seckauer Doppelquartette aus der Steiermark ist das gewesen und geheißen hat das Stück Der Siebenbürger Bauer. Und um Siebenbürgen geht es auch heute bei uns in der Sendung, der siebenbürgische Kulturherbst. Mein Gast, das ist der Manfred Schuller aus Altmünster, der Bundes- und Landesobmann beim Siebenbürger Verein sozusagen. Manfred, der Kulturherbst seit 4. September im Gange bis K3 bis November. Wie bist du zufrieden bis jetzt?
1: Ja, ich bin eigentlich sehr zufrieden. Wir können alle zufrieden sein. Er hat auch super angefangen. Anfang September war schon der Seewalchner Dreiklang, der Musikverein Rosenau-Seewalchen mit ihrem 75-Jahr-Jubiläum haben einen fantastischen Start hingelegt. Und dann ist schon weitergegangen. Mitte September war der Cornelius Obonia da mit einer Lesung, das war brechend voll. Es waren so viele Leute da, das ist ein Segen gewesen, dass wir den auch gewinnen haben können. Und so zieht sich das in den ganzen Herbst rein jetzt.
0: Wenn man sich das anschaut, die Vorschau oder überhaupt dieses große Angebot, wann fängt es an, da zum Zusammenstellen?
1: Naja, man muss so sagen, der siebenbürgische Kulturherbst, der steht eigentlich auf zwei Säulen. Die eine Säule sind eben die Vereine, die was in Oberösterreich beheimatet sind und dort auch die Veranstaltungen stattfinden mit einem Schulterschluss, den wir vor 14 Jahren gemacht haben, dass dieser siebenbürgische Kulturherbst zustande kommt. Und die zweite Säule ist natürlich die Landes- und Bundeskulturreferentin Ingrid Schuller, meine Frau, die was das Netzwerk hat und die Leute kennt und auch die Leute anredet und die dann zu uns kommen.
0: Die lange Museumsnacht am kommenden Samstag. Was darf man da erwarten? Rutzenbus-Thema, gell?
1: Die lange Museumsnacht ist einerseits in Vöcklabruck im Heimatvertriebenen Museum, aber mit der Nacht der Museen, der lange Nacht der Museen vom ORF, die ist in Rutzenmoos und da haben wir eben eine Frau da, die eben über die Donaumonarchie spricht, über die siebenbürgisch-sächsischen Frauengestalten.
0: Jetzt haben wir gehört, Siebenbürgen zum Großteil im heutigen Rumänien gelegen. Die Leute, die dort leben, wie ist das Leben dort? Du warst ja schon öfter dort.
1: Ja, ich war jetzt in den letzten 15 Jahren über 80 Mal dort. Es gibt ein starkes Stadt-Land-Gefälle. Die in den Städten leben, da ist auch mehr Arbeit, die können sich mehr leisten, die haben ein ganz anderes Leben als wie auf die Dörfer. In die Dörfer ist das Leben noch sehr einfach, alt gestrickt und die haben natürlich auch mit ganz anderen Herausforderungen zu kämpfen als wie in der Stadt.
0: Heutzutage die Sprache der Menschen dort, reden die wie wir da?
1: Die reden wie wir da und auch die Gasthäuser sind die Speisekarten deutsch angeschrieben.
0: Kann man sich kaum vorstellen und auch, ich glaube, vom Salz kann man gut, die Holzfäller, du hast das gesagt im Vorfeld, ja. Die reden wie in Ebensee.
1: Genau, die reden den alten Transeer Dialekt und sind vor 280 Jahren nach Deutsch-Mokra und Königsfeld in der Ukraine gegangen.
0: Ja, und wir haben jetzt als nächstes Stück ganz ein besonderes Siebenbürgen Land des Segens und hören der mal den Schäßburger Kammerchor und dann erfahren wir noch, was ein Siebenbürgen kulinarisches alles auf der Speisekarte ist.

0: Die Vöcklerbrucker Spülleiter haben uns da den Neppendorfer Landler da, eben aus Siebenbürgen. Und mein Gast hat natürlich auch einen Bezug, der Manfred Schuller aus Altmünster. Manfred, fast 900 Jahre Kultur der Siebenbürger Sachsen. Wird das auch heute noch so weitergeben?
1: Wir tun alles, was in unserer Macht steht, um das weiterzugeben. Die Kultur, die sich da über 900 Jahre in Siebenbürgen angesammelt hat und gelebt worden ist, das können wir nur in einer begrenzten Weise weitermachen. Aber wir tun wirklich alles, dass wir einerseits das Kulinarische haben, andererseits unser Festtracht ausführen können und natürlich auch die Gebräuche, die was dort in Siebenbürgen waren, dass wir die da leben können.
0: Du hast es gerade angesprochen, die wunderschöne Festtracht. Heutzutage, wenn was bricht oder sonst was, wird auch noch selber angefertigt?
1: Repariert. Aha. Anfertigen kann es nur der, der das wirklich kann. Und das ist natürlich auf weiter Flur niemand da, der was das macht. Also das ist ganz, ganz wenige machen das nur. Und ansonsten wird nur instand gesetzt.
0: Jetzt generell auch mit dem Nachwuchs, wie schaut es aus? Kommt da was noch? Sind die Leute noch dabei bei euch? Weil es seid so nicht
1: es
0: wenig.
1: Es sind noch Leute. Es kommt natürlich, so wie bei vielen anderen auch, mehr sein. Das, wir wünschen uns auch, dass es mehr waren. Aber es ist noch verträglich, sagen wir mal so.
0: Was mir aber in Erinnerung ist, vielleicht geht es irgendwann einmal aus, kulinarisch, die Krautwickler, die Büder. Es schaut so wunderschön aus. Du lagst schon am 22. November, Tag der Gemeinschaft in der evangelischen Gnadenkirche Rosenau aus Wolchen. Um was geht's da dann?
1: Ja, um 9.30 Uhr ist der Gottesdienst in der Gnadenkirche in der Rosenau und dann geht's natürlich zu einem Fest. Das ist eben ein Festtag der Gemeinschaft, wo die Leute, wo das ganze Dorf zusammenkommt und auch von auswärts für hinfahren und da gibt's natürlich Kulinarisches, da gibt's das siebenbürgische Krautwickler, die haben das Kraut schon eingelegt, das weiß ich schon und das kann man dann schon rausnehmen und da werden die Krautwickler gemacht, verschiert es und würzen und dann kommt es in den Krautwickler rein und wird dann gekocht. Und die schmecken fantastisch. Ich sage, typisches Winteressen, das Kraut ist das Antibiotika des Körpers.
0: Ich habe mir gerade gedacht, so schaut es aus. Mir ist aufgefallen in dem Bücherl, wo die ganzen Veranstaltungen drinnen sind, der Karpatenbogen, ein Vortrag am 14.10. dann in der evangelischen Kirche in Forchdorf, weil das wissen ja auch die wenigen, zwei Drittel von dem Gebiet sind Urwälder unerschlossen. Du warst schon dort, also total, ich glaube, der Vortrag, der wird schön werden.
1: Total unerschlossen, 1500 Kilometer der Karpatenbogen allein. Also das ist schon gewaltig, was das für ein reichhaltiges Gebiet dort ist. Dort findest du alles. Man sieht ja, in den Medien hört man es mit über 12.000, 13.000 Bären, die was allein dort leben und Wölfe und alles, was dort ist. Und das ist natürlich zum Wandern natürlich ein Traum.
0: Wer Zeit hat, kann gerne mal dort natürlich auch über 1000 Kilometer hinfahren. Ich sage einmal danke, dass du da gewesen bist. Bis 22. November haben wir gesagt, geht's noch dahin. Wünsche euch weiterhin alles Gute mit den Siebenbürger Sachsen und danke nochmal für den Besuch.
1: Ich bedanke mich auch recht herzlich, dass ich da sein habe dürfen. Danke dir.

Der Originalton ist das gewesen, die Siebenbürger Blasmusik Elixhausen aus Salzburg. Gruß aus Siebenbürgen, haben wir da nochmal gehört. Ja, und mit dem Stefan Ludwig Rothchor aus Salzburg und dann noch mit dem Franz Busch und seinen Inbrückler. Da geht gesungen und gespielt halt langsam dem Ende zu. Die Musik hat uns die Sandra Ohms zusammengestellt. Weiter geht's im Programm noch die Weltnachrichten mit dem Märchenerzähler Helmut Wittmann und seiner sagenhaften Stunde. Ich wünsche euch noch einen ganz schönen Abend, bleibt gesund und fidel, pfiat denk und bis zum nächsten Mal, sagt Heinz Hörhager.

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1: Am Mikrofon begrüßt Sie Cornelia Krebs. Das österreichische Verfassungsgericht sollte besser gegen politische Einflussnahme abgesichert werden. Die Unabhängigkeit des Höchstgerichts müsse oberste Priorität bleiben. Diesen Appell artikulierte der Präsident des Verfassungsgerichts Christoph Grabenwarter anlässlich des heutigen Verfassungstags. Mehr von Andreas Jörli.
2: Das Verfassungsgericht macht sich offenbar Sorgen um seine Unabhängigkeit. Christoph Grabenwarter, Präsident des Höchstgerichts, nutzt den heutigen Verfassungstag zu einem eindringlichen Appell.
3: Für die Justiz muss bei allen Diskussionen die Sicherung der Wahrung ihrer Unabhängigkeit oberste Priorität bleiben.
2: Als abschreckendes Beispiel verweist der Präsident des Verfassungsgerichts auf frühere Regierungen in Ungarn und Polen, die Entscheidungen des Verfassungsgerichts nicht publik gemacht haben und diese deshalb folgenlos geblieben sind. Christoph Grabenwarter will, dass das österreichische Verfassungsgericht Urteile veröffentlichen kann, auch ohne Sanktus der Regierung.
3: Die Kundmachungsverpflichtung der Bundesregierung bei aufhebenden Gesetzesprüfungsentscheidungen durch eine subsidiäre Kompetenz des Verfassungsgerichtshofes abzusichern.
2: Konkret soll damit die Unabhängigkeit des Verfassungsgerichts gestärkt werden.
1: Russland greift die Ukraine weiterhin täglich an. Besonders oft ist die Hauptstadt Kiew betroffen. Heute trafen russische Drohnen eine wichtige Brücke und eine Schule. Die Kinder blieben unverletzt. Sie waren bereits im Schutzraum. Hartmut Fiedler berichtet.
4: Die Fassade der Schule ist beschädigt, ein Stiegenaufgang völlig zerstört, die Feuerwehr wieder stundenlang im Einsatz. Aber unter Schülern und Schülerinnen gibt es diesmal keine Opfer. Die Direktorin erzählt. Beim zweiten Luftalarm sind alle in den Schutzraum gegangen. 104 Kinder waren zu dem Zeitpunkt in der Schule, nicht sehr viele. Im Schutzraum haben wir dann wie üblich den Unterricht fortgesetzt. Getroffen wurde in Kiew auch eine wichtige Brücke über den Dnipro, der durch Kiew fließt. Sie steht, aber der Metroverkehr musste zeitweise eingestellt werden. Das Leben der Zivilbevölkerung in Kiew wird immer schwieriger, auch wenn es ein Tag ist, an dem zumindest in der Hauptstadt niemand getötet worden ist. Soweit bekannt, bis jetzt.
1: Nach dem Messerangriff eines 13-Jährigen an einer Schule in der Slowakei ist ein zweites Opfer gestorben. Eine bei dem Angriff am Dienstag im nordwestslowakischen Staskov schwer verletzte Schülerin erlag ihren Verletzungen. Der Angreifer hatte bereits eine Lehrerin getötet. Er wurde in einer geschlossenen Einrichtung untergebracht. Die Polizei ermittelt wegen Mordverdacht. Bei einer internationalen Operation gegen eine Cybercrime-Gruppierung haben sich Polizeibehörden in Europa 3 Tatverdächtige, darunter einen 16-Jährigen, festgenommen. Zudem wurden in Griechenland, Rumänien, Spanien und Großbritannien 8 Objekte durchsucht. Die Maßnahme erfolgte den Angaben zufolge im Rahmen der Operation Killswitch, einer internationalen Ermittlung unter der Leitung deutscher Behörden zu etwa 1000 mutmaßlichen Cyberangriffen weltweit. Das waren die Nachrichten mit Cornelia Krebs. Zum Wetter.
5: Bis zu 28 Grad hat es heute in Wieselburg, 27 in Linz, 26 in Innsbruck. Und auch in den nächsten Tagen bleibt es deutlich zu warm für Anfang Oktober. Heute Nacht kann es in Vorarlberg und im Tiroler Oberland zeitweise regnen. Und morgen ist es hier ganz im Westen auch ebenfalls recht wechselhaft mit einigen teils kräftigen Schauern. Im Großteil Österreichs ist es auch morgen einigermaßen sonnig, am längsten in der Osthälfte. Die Nebelfelder lösen sich im Laufe des Vormittags auf. Soviel zum Wetter mit Thomas Wostal.

Einen entspannten und anregenden Abend, den wünscht der Märchenerzähler, der Helmut Wittmann. Schön, dass ihr mit dabei seid in unserer sagenhaften Stunde. Jetzt kennt man schon gewaltig, dass die Tage wieder sehr viel kürzer sind und die Nächte umso länger werden. Ja, und dies ist die Zeit, wo das Erzählen und Geschichten hören umso stimmiger ist. Und dazu ist heute eine Frau zu Gast in der Sendung. Sie kommt aus Tirol und ist eine hochgeschätzte Erzählkollegin, die Frau Wolle, Karin Scholl. Natürlich hat sie eine Geschichte mitgebracht und die wird sie erzählen. Also, liebe Hörerinnen und Hörer, lasst euch überraschen.

Am 31. Oktober, da ist die Samhain-Nacht. In vorchristlicher Zeit war dies das keltische Neujahrsfest. Da haben wir gesagt, mit der Ernte und dem Erntedank ist der Jahreskreis abgeschlossen. Und so beginnt da das neue Jahr. Und wie das Kind im Mutterleib in der Fenstern zuwächst und dann später das Licht der Welt erblickt, so reift auch das Jahr in der Fenstern im Winter zu und erblickt im Frühjahr das Licht von der Welt. Naja, und so wird jetzt also der Keim vom neuen Jahr gelegt. Geschichten, die können dazu recht inspirierend sein. Eine Sage aus dem Mühlviertel, die erzählt von einer Frau, die sie aufgemacht hat, dass sie ein neues Leben anfängt. Die gibt's jetzt zum Herrn, der Gitarrist Christian Heimel, der stimmt uns drauf ein mit dem Stück Abendstimmung vom Album Bad Kreuzener Idyllen.

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Ich werd mir aufmachen und ausziehen in die Welt. Vielleicht find ich anderswo einen Platz, wo's recht wird. Und so ist losgezogen. Ein in den Wald. Über weiter und weiter. Langsam ist dumper geworden. Bald hat's kaum mehr was gesehen. 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

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Und die haben's freundlich angeschaut. Ja, hat eine gefragt, was ist denn mit dir? Wo kommst denn du her? 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Wartner, hat die Waldfrau gesagt. Ein warmes Platzl haben wir bei und was zu essen und zu trinken auch. Und gleich ist mit ihr zu einem großen Fößblock. 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Gleich ist ihr leichter gewesen. 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Kannst spinnen? 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

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Und sie hat ein Spinnrall geschnappt, mit einem Rocken und dazu ein Haspel. Und dann hat sie alles genau gezeigt, wie man dies handhaben muss. Ja, und wie dann die volle Rupfen zu einem Faden gesponnen gewesen ist, da hat sie das alles dem Tierndl gegeben. Und die hat jetzt fleißig geübt damit. Bald hat die Spinnradl gesucht und die Arbeit ist ihr flott von der Hand gegangen. So fleißig hat's gearbeitet, dass schließlich irgendwann erschöpft niedergesunken ist und eingeschlafen. Ja, die Nacht, die hat's wirklich gut geschlafen.

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Ja, am Weg, da ist schließlich aus dem Wald zu einem Bauernhof gekommen und da hat's gefragt, ob's wen brauchen zur Arbeit. Ja, haben die Bauersleute gesagt, freilich, fleißige Leute können wir alle brauchen. Ja, und am Hof, da hat's jetzt gesponnen, hat gesponnen und gesponnen mit den Spinnradl. 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Was bei der Waldfrau aber gelungen hat, wie eine Anordnung, hab überall Flocks auf deinen Rücken. Das war in Wirklichkeit ein guter Wunsch. Denn jeden Tag in der Früh war die Haarrupfen am Spinnradl wieder voll. Und so hat's überall Flocks gehabt zum Arbeiten und ist nach und nach zur Wohlstand gekommen. 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

0: Die Wirderwö aus dem Mühlviertel mit Hofkirchenbordon. Ja, und davor, da waren die Geschwister Safran mit Spinn, Spinn, Spinnerin und die Zupfdrehpfeifer mit einem Stück vom Album Handgemacht zum Herrn. 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Da ist die sagenhafte Stunde im ORF. Am Mikrofon ist der Märchenerzähler, der Helmut Wittmann. Ja, und bei mir am Studiotisch, da sitzt jetzt eine Frau, die gern ein rotes Kneidl mit hat und den Faden umlegt um die Zuhörerinnen und Zuhörer. Und sie ist die Karin Tscholl, gut bekannt als Geschichtenerzählerin Frau Bolde aus Tirol. Grüß dich, Karin.
1: Ja, ganz schön, dass ich wieder mal da sein kann.
0: Ja, herzlich willkommen. Gefreut mich recht, dass du den Weg auf dich genommen hast von Innsbruck außer. Karin, in der Sage aus dem Mühlviertel, da war vom Spinner und vom Weben die Rede. Du bist ja eine Frau, die beim Erzählen immer gern das Knäuel umlegt, um die Zuhörerinnen und Zuhörer. Was hat das für dich für Bedeutung? Ist das der rote Faden von der Geschichte?
1: Das ist ganz viel auf einmal. Es ist der rote Faden der Geschichte und es ist aber auch der magische Zuhör- und Erzählkreis. Mhm. Also ich sage immer, das ist wie ein Schutzkreis. Ich lege da wirklich einen roten Faden auf den Boden um alle herum. Es ist natürlich ganz praktisch. Ich bin einmal ganz hinten gewesen, habe gesehen, wie groß der Raum ist, habe die Leute ganz hinten aus der Nähe gesehen. Und ja, den lege ich aus, bevor ich anfange. Und ich sage auch immer dazu, man soll nicht mitten in einer Geschichte aus dem Kreis rausgehen. Das kann gefährlich werden. Aha, da kann man verloren gehen.
0: Naja, und für alle die, die vielleicht nicht live dabei sind, was natürlich umso schöner ist, wenn man es live persönlich hat, die Geschichten, ist jetzt das Buch Märchen, die Brücken bauen, rausgekommen. Untertitel, der größte Schatz, Verständigung und Toleranz. Warum gerade die Sammlung, warum gerade der Titel?
1: Ja, das war ganz was Spezielles. Das ist eigentlich eine ganz schöne Geschichte. Da hat mir einer erzählen gehört und dann hat er gesagt, boah, gibt's denn auch Märchen über Toleranz? Und dann habe ich mir zuerst mal gedacht, ja, Toleranz, was ist denn das überhaupt ganz genau? Aber dann habe ich natürlich ganz viele Geschichten gefunden und der hat gesagt, da müssen wir ein Buch dazu haben. Da müssen wir was machen, was man die Leute in die Hand geben kann. Mhm. Ja, und sowas muss man nicht zweimal sagen. Ich habe halt dann gesagt, naja, wenn du mir so und so viel Geld gibst, dann habe ich so und so viel Zeit und hocke mich so und so viele Stunden hin und mache ein neues Buch. Mhm. Und das ist daraus entstanden. Also da hat es wirklich einen Kunstmäzenen gegeben, der genau das Buch sich gewünscht hat. Und ich glaube, viele andere wünschen sich's auch.
0: Naja, und ich denke mir, das passt gerade heutzutage bei all den Konflikten, passt das ja wunderbar. Ja?
1: Genau, ich habe jetzt einmal in die Nachrichten so ein schieres Wort gehört, kriegstauglich. Ja. Und ich verwende jetzt immer das Wort friedenstauglich. Ja. Und so ein Buch und viele von den Geschichten, die mir erzählen, sind dazu da, dass die Leute friedenstauglicher werden.
0: Ja, und ich würde sagen, wenn wir schon das Glück haben, dass du da bist in der sagenhaften Stunde, dann wünschen wir uns natürlich ein Märchen von dir. Hast du Lust?
1: Ja, was meinst du natürlich.
0: Und welche Geschichte?
1: Ja, also ich habe die Geschichte von den geschwätzigen Lichtern mitgebracht, mhm, weil der Friede beginnt ja zuerst schon mal im Inneren, aber dann auch zwischen zwei Menschen.
0: Mhm. Gut, wunderbar. Die Federspiel, die leiten sein mit einem Stück vom neuen Album Wir und Jetzt.

Die Geschichten reisen ja mit den Menschen. Und das folgende Märchen, das habe ich gehört in Belgien beim Festival von einer Erzählerin aus Singapur und kommen dort aus Südindien. Vor langer, langer, langer Zeit, da hat es einmal ein Land gegeben, da haben nicht ein paar wenige, so wie du und ich, Märchen erzählt oder ein paar wenige Lieder gesungen, sondern damals hat es dort jeder. Aber nicht jeder Bauer und Bäcker und nicht jede Händlerin und Handwerkerin hat einen Haufen Lieder und Märchen kennt. Nein, nein. Jede Frau und jeder Mann hat genau ein Märchen besonders schön erzählen können und ein Lied so richtig gut singen können. Und wenn sich die Leute getroffen haben, etwa zu einem Fest, ja, dann hat jeder was mitgebracht, haben alle irgendwas dabei gehabt und die alten Lieder und die alten Geschichten sind nie in Vergessenheit geraten. In dem Land, da hat sich ein junger Mann in eine junge Frau verliebt. Und er hat Glück gehabt, sie hat seine Liebe erwidert. Und wahrscheinlich, man verliebt sich in das, wie auch jemand ausschaut, wie jemand sich bewegt, wie jemand tut. Aber er hat sich vor allem in etwas verliebt, was so wirklich aus dem Innersten, vom Herzen kommt, in ihre Stimme. Und deswegen hat er sie immer wieder gefragt, Mai, erzähl mir doch dein Märchen. Ja, und wenn sie gut aufgelegt war, hat sie dann auch nur ihr Lied für ihn gesungen. Und so haben die zwei Stunden miteinander verbracht. Ja, und irgendwann dann haben sie geheiratet. Und wie es ist, wenn man aus Liebe heiratet, du kennst es ja, dann lebt man wie im Himmel. Aber wir wissen auch alle, wie es ist, irgendwann müssen wir Menschen wieder aber auf die Erde. Und dann ist was gekommen, was so alle Tage, also Alltag heißt. Es heut war so wie es gestern und gestern war so wie es morgen. Naja, und er hat sie nur mehr noch, wenn er Feiertag war, hat er sie halt gebeten. Mei, erzähl mir wieder einmal dein Märchen. Sing einmal wieder dein Lied. Ja, und wie dann so Jahre ins Land gezogen sein, man gewöhnt sich halt aneinander, gell? Und da hat er nur mehr noch an ganz bestimmte Feiertage das gesagt. Und dann ist ein Feiertag und noch einer und irgendwann ein ganzes Jahr vergangen, ohne dass er sie drum gefragt hat. Ja, und auch sonst hat sie keiner drum gebeten. Und so ist es gekommen, dass sie jahrelang nicht ihr Märchen erzählt hat und nicht ihr Lied gesungen hat. Und Märchen und Lied, die seien im Inneren von der Frau gehockt und haben sich geärgert. Ja, weil ich sag's dir aus Erfahrung, ein Märchen, das will erzählt werden. Und ein Lied, das will gesungen werden. Ja, und die waren im Inneren der Frau und haben langsam und allmählich Rachepläne geschmiedet.

Und das Lied und das Märchen, die sind im Inneren der Frau gesessen und sind nicht mehr rausgekommen. Eines Tages ist die Stunde gekommen, sich zu rächen. Die Frau, die hat hinterm Haus im Garten gearbeitet gehabt, hat die Tür offen lassen, ihr Werk bewundert und wie sie da so sitzt, ja, da ist sie vor lauter Müdigkeit eingeschlafen. Und sie war nicht mehr die Allerjüngste. Kaum ist sie eingeschlafen, hat sie angefangen, so ganz ein kleines bisschen, also wirklich allerliebst, gell, zu schnarchen. Und wie es halt so ist, wenn man schnarcht, ist ein bisschen der Mund aufgegangen. Mehr hat's nicht gebraucht. Lied und Märchen sind aus ihrem Inneren rausgesprungen und haben sich verwandelt. Das Lied, das hat sich in einen Schal verwandelt und hat sich im Vorraum an die Wand an einen Haken gehängt. Das Märchen, das hat sich in zwei Sandalen verwandelt und hat sich drunter gestellt. Bald darauf ist der Mann heimgekommen, sieht die fremden Sachen, denkt sich, wer ist wohl zu Gast, ruft nach seiner Frau. Die Frau wacht auf und, ach, du kennst es ja, wenn man tagsüber beim Schlafen erwuschen wird, ja, dann ist man ein bisschen zerzaust und hat ein bisschen ein schlechtes Gewissen, kommt und der Mann sagt, wer ist unser Gast? Und sie schaut die Sachen an, keine Ahnung, ich weiß von nix. Ja, und dann ist hin und her gegangen zwischen die zwei. Und die Frau, die hat überhaupt nicht gewusst, was der Mann von ihr will und was das da soll mit dem Schal und den Sandalen. Und sie hat Sachen gesagt wie, du musst mir glauben, das ist die reine Wahrheit. Und na, wenn wir solche Sachen hören, dann glauben wir ja schon gar nichts mehr. Der Mann, der hat sich nämlich seinen eigenen Reim gemacht auf das, was er da gesehen hat. Fremder Schal, fremde Sandalen, die Hintertür offen, die Frau schuldbewusst und zerzaust. Na, er hat sich gedacht, meine Frau, die immer noch sehr gut ausschaut und so genau wie jetzt in dem Moment hat er sie schon lange nicht mehr angeschaut. Meine Frau hat einen geheimen Liebhaber und wie der mich kommen gehört hat, hat er durch die geöffnete Hintertür fliehen müssen und meine Frau hat sich nicht einmal eine gescheite Ausrede einfallen lassen. Und er ist so eifersüchtig geworden und es heißt ja, die Liebe macht blind, aber das stimmt gar nicht. Die Eifersucht macht blind. Die Liebe macht eher sehend. Und vor lauter Zorn hat er irgendwann zu ihr gesagt, er geht jetzt und sie wird ihn so bald nicht wiedersehen.

Der Mann ist also aus dem Haus gestürmt, um seine Frau zu bestrafen, weil er so eifersüchtig war. Ja, aber wo hätte er denn hingehen sollen? Also er ist gerannt bis ans Ende der Straße. Weiter ist er nicht gekommen, weil da ist ein alter, halb verfallener Tempel gestanden. Da hat er beschlossen, dort weiter schlafen. Ja, aber an Schlaf war nicht zu denken. Ach, die Eifersucht, mei, wer ist es wohl? Was tun sie wohl miteinander? Und das hat ihn zuerst schon mal wachgehalten, obwohl er miert war. Aber nachher hat ihn noch was anderes wachgehalten. Er hat nämlich Stimmen gehört. Es war nämlich so, du hast dich sicher auch schon mal gefragt, wenn ihr Kerze ausblas, wo geht dann die Flamme hin? Ja, in der Stadt, da sind alle Flammen, die in die Häuser der Menschen gebrannt haben, in die Lampen und überall, die seien, wenn sie ausblasen worden seien, alle in diesen Tempel geflogen. Und Flammen, die tratschen gern. Und die Flammen haben in die Häuser der Menschen alles Mögliche gesehen und gehört. Ja, und haben sich das dann erzählt. Und das hat den Mann auch wach gehalten. Und er hat so manches über seine Nachbarn erfahren, was er vorher nicht gewusst hat. Die Frau daheim, ja, die hat lang das Licht im Fenster brennen lassen, in der Hoffnung, dass ihr Mann den Weg heim findet. Aber irgendwann hat sie auch die Flamme ausgeblasen. Und die Flamme ist, wie alle anderen, ans Ende der Straße zu dem Tempel geflogen. Und da haben die anderen gesagt, wo warst du? Warum kommst du so spät? Was hast du gesehen? Was hast du erlebt? Und die Flamme aus dem Haus der Frau, die hat erzählt von der unschuldigen Frau, von dem Lied und dem Märchen, die sich in Schal und Sandalen verwandelt haben, von dem eifersüchtigen Mann. Und wie der das gehört hat, ja, da war er so erleichtert, dass er eingeschlafen ist. Weil jetzt ist ihm endlich ein Licht aufgegangen, da mitten in der Nacht. Die Frau daheim aber, ja, die hat sich hin und her gewälzt, weil es tut schon weh, wenn man zu Unrecht verdächtigt wird. Aber irgendwann ist sie auch eingeschlafen und wir kennen sie ja schon, wir wissen, sobald sie eingeschlafen ist, hat sie ein bisschen schnarchen angefangen. Wirklich allerliebst, ganz leise, aber gerade so, dass der Mund aufgegangen ist. Das hat schon gereicht. Lied und Märchen haben sich wieder zurückverwandelt und seien ins Innere der Frau, da wo sie daheim waren, zurückgekehrt.

Ja, und so hat die Frau daheim geschlafen, der Mann im Tempel geschlafen, aber gemütlich war es nicht. Der Boden war hart, er hat sich hin und her gewälzt und früh ist er am nächsten Morgen aufgewacht. Und jetzt, wo er gewusst hat, was die Geschichte wirklich ist, Schal und Sandalen, Lied und Märchen, hat er sich schleunigst am Heimweg gemacht. Die Frau, ach, die hat sich auch gefreut, ihn wiederzusehen und wollte ihm gerade erzählen, dass Schal und Sandalen genauso unerklärlich verschwunden seien, wie sie am Vortag auftaucht seien. Aber er hat gesagt, du musst mir gar nichts erklären. Und dann hat er sie in den Arm genommen. Einfach so. Und bevor sie sich von der Verwunderung erholt hat, hat er sie auch noch geküsst. So richtig. Und wie sie wieder zu Atem gekommen ist, da hat er gesagt, weißt was, Frau? Lass uns heute nicht das tun, was wir gestern gemacht haben und was wir morgen tun werden. Lass uns heute in den Garten gehen, wo du gestern so schön gearbeitet hast. Wir wollen uns unterm Baum setzen und wenn ich dich sehr herzlich bitte, vielleicht erzählst du mir endlich einmal wieder dein Märchen und vielleicht singst du sogar dein Lied für mich.

0: Die Federspü, die haben das Märchen für die geschwätzigen Lichter eingeleitet. Sie haben so ausklingen lassen mit einem Stück vom neuen Album Wir und Jetzt. Ja, und unmittelbar davor, da waren Opas Dirndl zu hören mit dem Jodler Jedl Diri. Ja, und der ist auch von einem Album, das heißt Und. Und davor, da war die Angela Stommer-Stemkowski an der Hafen und die Karin Hageneder an der Flöten zu hören mit einem Stück vom Album Bernard André. Der Gitarrist Peter Hartmann mit einem Galopp von Nikita Koschkin und das Ensemble Stimmhorn mit Alphorn und Obertongesang vom Album Melken. Die genaue Playlist, die gibt's übrigens im Netz unter märchenerzähler.at auf der Seite im Radio. Da ist die sagenhafte Stunde im ORF. Am Mikrofon ist der Märchenerzähler, der Helmut Wittmann. Ja, und zu Gast im Studio, da ist heute die Erzählerin Frau Wolle, Karin Tscholl aus Tirol. Karin, das Märchen für die geschwätzigen Lichter, das ist in deiner Sammlung König Lichterloh zu lesen. Im Untertitel steht da Märchen und Geschichten von Krieg und Frieden, Streit und Vergebung, Zorn und Zärtlichkeit. Damit ist schon viel über den Inhalt gesagt. Und auch über den Grund, warum du die Sammlung ausgegeben hast, oder?
1: Genau, ja. Ja, zu meiner großen Freude ist jetzt nach 10 Jahren das Buch nochmal neu aufgelegt worden vom Tirolia Verlag. Ja, und der Titel, wie du sagst, ist schon Programm. Ich habe immer so den Eindruck gehabt, dass die Leute Krieg als das, darüber, das gibt in die Nachrichten, darüber redet man und Friede ist so, wenn halt nichts passiert. Aber im Grunde ist es so, dass Friede auch etwas sehr Aktives ist. Deswegen heißt das Buch auch König Lichterloh, weil ich der Meinung bin, dass man für den Frieden genauso brennen kann, wie man in einem Konflikt alles niederbrennt. Mhm. Und deswegen habe ich das Buch gemacht, weil es da so tolle Geschichten gibt.
0: Ja, und wenn man die handelnden Personen, die das sagen haben in der Weltpolitik, so mitkriegt, dann hat man das Gefühl, eigentlich sollten die die Geschichten lesen und oft lesen es halt leider die Falschen, hat man das Gefühl.
1: Ja und nein, weil der Friede beginnt im Kleinen. Du hast natürlich recht, es wäre natürlich sinnvoll, wenn die Herrscher und die Militärs genau das Buch lesen taten. Aber ich habe gemerkt beim Erzählen, dass der Moment, wo Vergebung passiert in einer Geschichte, der ist, der die Menschen am meisten bewegt und am meisten berührt. Mhm. Und ich glaube, wenn man so eine Geschichte hört, wo Vergebungsmoment vorkommt, dann macht es auch im Inneren was weich, dass man selber nicht diese Fronten im Inneren hat, weil alle haben wir irgendwelche Feinde und Feindbilder. Gell? Mhm. Und dazu sind die Geschichten schon gut, dass sie was aufmachen können.
0: Ja, und man muss dazu sagen, die Almut Mutter, die hat den Band durchgehend wirklich prächtig illustriert. Das kann man im Radio leider nicht herzeigen, aber es sollte wenigstens gesagt sein. Ja. Ja, bei uns ist jetzt Zeit fürs Märchenrätsel. Karin, ziehst du die Gewinnerinnen und Gewinner?
1: Ja, natürlich, gern. Was ist das für eine schöne Aufgabe?
0: Wunderbar. Dann würde ich sagen, hören wir den Postfeldwalzer vom Ensemble Jütz. Den haben sie um 4 in der Früh aufgenommen und darum klingt er ein wenig speziell. Und drauf kommen wir mal zum heutigen Märchenrätsel.

0: Grüß die sagenhafte Stunde im ORF und wir sind jetzt beim Märchenrätsel und beim letzten Mal, da hat der Klaus Strasser vom Obstsortengarten in Ohlsdorf bei Gmunden gefragt.
1: Welche Frucht hat keinen Mut?
0: Das ist natürlich die...
2: die Feige.
0: Stimmt, genau. Und das Buch Apfelmärchen zum Erzählen und Vorlesen von der Sabine Ludkatt und dem Wolfgang Schulze, erschienen im Verlag Königsfurt Orania, das geht an...
2: Gerda Schlögl in St. Johann in Tirol.
0: Ja, da hat die Tirolerin gerade die Tirolerin erwischt, aber sie hat nichts schon mit, da bin ich Zeuge. Ja, und die Sammlung Sagen und Märchen aus der Pürn-Brill-Region vom Gottfried Ramsebner, erschienen im Enstaler Verlag, die Hockwanger?
2: Edith Falch in Schalchen.
0: Ja, und dann haben wir noch das Hörbuch Zaubermärchen, begleitet von Angela Stommer-Stemkowski an der Hafen, das geht an...
2: Magdalena Jöpstl in Zell am See.
0: Also Gratulation den Gewinnerinnen. Und jetzt gleich zur heutigen Rätselfrage. Karin, du hast gemeint, du hast da eine mitgebracht. Ja?
2: Alles hört es fort und fort und sagt nicht ein einzig Wort.
0: Ah ja, also was ist das? Alles hört es fort und fort und sagt nicht ein einziges Wort. Also wer eine Idee hat, spricht's bitte entweder aufs Handy und schickt uns die Audiodatei in ein Mail an sagenhafte Stunde, klein zusammengeschrieben, @orf.at. Ja, und natürlich kann man die Lösung auch einfach in das Mail einschreiben. Manche schicken auch Postkarten an den ORF, Radio Oberösterreich, Kennwort Märchenrätsel, Europaplatz 3, 4021, Linz. Zum Gewinner gibt's erstens das Buch Märchen, die Brücken bauen über den größten Schatz, Verständigung und Toleranz, ausgegeben von Walter Kunz, erzählt von Frau Wolle, Karin Scholl, mit Illustrationen von Almut Motter, erschienen im Verlag Hatje Kanz. Zweitens das Handbuch Die schönsten Sonntagsspaziergänge für alle Jahreszeiten. Die Erzählerin Ursula Weber, die nimmt uns da mit auf 20 Ausflüge in südliche Oberbayern. Und sie erzählt dabei im Buch 30 Geschichten und Gedichte. Im Volk Verlag ist das Handbuch rausgekommen. Ja, und drittens gibt's einen ganz besonderen Preis. Akkorden für Mandelmilchmärchen. Vor Weihnachten erzählt Frau Wolle in ihrer Veranstaltungsreihe online, via Zoom, live, jeden zweiten Tag bis 21. Dezember ein Märchen. Das gibt's nur im Abo und die Karten, die hat einen Wert von 58 Euro, denn die Gewinnerin oder der Gewinner ist kostenlos mit dabei. Mehr dazu auf der Website von der Frau Wolle unter frauwolle.at. Ja, und für alle, die mitmachen wollen, nur einmal die Mailadresse sagenhafte Stunde, klein zusammengeschrieben, @orf.at. Einsendeschluss ist der 19. Oktober. Ja, und alle Infos zum Märchenrätsel, die gibt's mit viel weiteren Informationen zu der Sendung im Netz unter märchenerzähler.at. Da kann man auch den Newsletter bestellen und damit wird man an jede sagenhafte Stunde im ORF erinnert und kriegt Informationen dazu.

0: Applaus für den niederbayerischen Musikantenstammtisch. Der hat da auf das Stück 10 Grad aus nur eins draufgesetzt. Ja, und Karin, Zurückzukommen, es ist wirklich eine große Freude, dass du da bist, aber unser Sender klingt schon langsam aus. Sag, was sind deine nächsten Erzähltermine live vor Ort?
1: Ja, also am leichtesten zu finden seien sie einfach auf meiner Website frauwolle.at im Kalender. Weil die genauen Termine, also Ende Oktober bin ich in Wien. Anfang November bin ich schön in Schöneck bei Hall in Nordtirol. Und Mitte November bin ich in Brixen in Südtirol.
0: Wunderbar. Und vor Weihnachten gibt es dann die Mandelmilchmärchen.
1: Ja, genau. Da, wo ich jeden zweiten Abend ein schönes Gute-Nacht-Märchen erzähle, zu dem man auch einschlafen darf, wenn man zum Beispiel schon daheim im Bett liegt. Und es ist auch live und überall.
0: Mhm. Wunderbar. Ja, danke Karin für deinen Besuch im Studio. Das war einmal mehr eine große Freude.
1: Und mir war es eine Freude, da zu sein.
0: Ja, und weitere Geschichten und das ausführliche Gespräch mit Frau Wolle gibt es wie immer im Podcast geschichtenweise. Natürlich kostenlos, etwa überall, wo es eben Podcasts gibt, auf Spotify, Apple Podcasts und. Ja, und da gehen wir dann ausführlich auf Märchen, die Brücken bauen und auf die Wahrheit in die Märchen ein. Und jetzt lassen wir uns überraschen.

wunderbar mitreißend, Opas Dirndl mit Bozen Süd vom Album Und. Ja, und im Oktober, da stehen auch wieder einige Erzähltermine live vor Ort am Programm. Am Donnerstag, dem 15. Oktober zum Beispiel in Hiflau, im Nationalpark Gesäuse, im Rahmen von der Tagung Naturfotografie im Dialog. Die Wanderung mit Märchen und Sagen zusammen mit der Erzählerin und Musikerin Momo Heiß aus München. Die Teilnahme an der Tagung, die ist übrigens kostenlos. Im Stift Steyr-Klenk, da gibt's am Sonntag, dem 18. Oktober, um 2, 3 und 4 Uhr Nachmittag Erzählrunden mit Herbstmärchen unter dem Titel Die goldenen Äpfel der Frau Glück mit Angela Stummer-Stemkowski an der Hafen und Franz Benecker, Bockpfeifen und Gesang. Ja, und am Samstag, dem 7. November, ist das Storytelling Festival Austria in Niederösterreich in Eckenburg zu Gast mit Erzählkunst vom Feinsten. Und wann wer Lust gekriegt hat aufs Jodeln? Auch 2027 findet wieder das Losen mit Wandern, Jodeln lernen und Märchenhören statt. Und zwar vom 4. bis 6. August mit der Ingeburg und dem Vinzenz Hertel rund um die Scheibelseen in Hohndauern. Anmelden kann man sich schon jetzt unter drahtmotion.at. Und jetzt im November lohnt die Doris Buchmeier zu einem Jodelkurs für Anfängerinnen und Anfänger. Und zwar am Samstag, dem 7. November, von 10 bis 5 Uhr im offenen Kulturhaus in Vöcklabruck. Am 21. November ist der nächste Jodelkurs. Mehr dazu auf der Website vom offenen Kulturhaus okh.org.at. Die nächste sagenhafte Stunde, die ist am Donnerstag, dem 5. November, wie immer da in Radio Oberösterreich. In der sagenhaften Stunde im November, da ist die Autorin Ulrike Jussa zu Gast. Und von ihr ist neu das Buch Seit ich noch da bin, das Tagebuch einer Heilung, rausgekommen. Und sie beschreibt darin, wie es eine lebensbedrohende Erkrankung durchlebt hat und sozusagen dem Tod vor der Schaufel gesprungen ist und ihm geheilt worden ist. Ja, nur ein Herbst voller Farbenpracht und Zauber, den wünschen der Tonmeister, der Alois Hummer und der Märchenerzähler, der Helmut Wittmann. Zum Ausklang spielen uns die Faltenradio Nürnsteirer. Pfiat euch.

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1: Am Mikrofon begrüßt Sie Cornelia Krebs. Zum ersten Mal seit 200 Jahren sollte gestern Abend Ortszeit im US-Bundesstaat Tennessee eine Frau hingerichtet werden. Christa Pike wurde 1996 wegen Mordes verurteilt. Seitdem saß sie in Haft. Doch bei der Hinrichtung durch Giftinjektion gab es Komplikationen. Die Frau hat 2 Giftspritzen überlebt. Barbara Tschandl.
2: Mehrere Zeugen, die bei der Hinrichtung anwesend waren, berichten heute, dass eine erste Spritze des Gifts offenbar nicht gewirkt habe. Daraufhin wurde eine zweite verabreicht.
3: Das ist eine enorme Dosis eines Beruhigungsmittels, das niemals zweimal gegeben werden sollte. Aber es ist passiert und sie ist trotzdem am Leben geblieben. Das ist ziemlich beispiellos. Das war definitiv nicht geplant.
2: So eine Zeugin. Christa Pike wird in ein Krankenhaus gebracht. Wie es ihr derzeit geht, ist nicht bekannt. Die Gefängnisbehörde betont in einer ersten Stellungnahme, alle rechtlichen Schritte seien eingehalten worden und die verwendete Substanz sei in der Vergangenheit immer wirksam gewesen. Tatsächlich liegt laut dem US Death Penalty Information Center die Fehlerrate bei Hinrichtungen durch Giftspritze bei etwa 3%.
1: Und nach der fehlgeschlagenen Hinrichtung drängen Menschenrechtler nun auf die Abschaffung der Todesstrafe in den USA. Nach Amnesty International erklärte heute auch UN-Menschenrechtskommissar Volker Türk, die Todesstrafe habe in keiner Gesellschaft Platz. Türk fordert nun Gnade für Christa Pike. Nach dem Vorfall nahe einer Luftwaffenbasis in Großbritannien meldet die britische Antiterrorpolizei eine weitere Festnahme. Ein 27-jähriger Mann mit britischer und iranischer Staatsangehörigkeit ist in London wegen des Verdachts der Vorbereitung einer terroristischen Tat festgenommen worden. Außerdem wurden 2 Immobilien im Stadtteil Westminster durchsucht. Auch ein 26-jähriger Brite wurde im Zusammenhang mit den Ermittlungen befragt. Seit heute dürfen E-Mopeds nicht mehr auf Radwegen unterwegs sein, sondern ausschließlich auf der Fahrbahn. Die Fahrzeuge müssen für den Straßenverkehr zugelassen und mit einem Kennzeichen versehen sein. Es braucht eine Prüfplakette, Kfz-Haftpflichtversicherung, die Lenker benötigen eine Lenkberechtigung und es gilt Helmpflicht. In der Frauen-Champions League trennen sich die Wiener Austria und Inter Mailand 1:1. Martin Lang, der Ausgleich von Inter fällt erst in der Nachspielzeit.
4: In der 3. Minute der Nachspielzeit bekommen die Austrianerinnen noch das Ausgleichstor aus einem Gemurks im Straf nach einem Corner für Inter Mailand. Das 1:1, das erste Tor in der Champions League für die Austria, erzielt Modesta Ucker in der 21. Minute mit einem Weitschuss. Die Austrianerinnen vergeben gute Möglichkeiten für einen zweiten oder dritten Treffer und Jasmin Pahl rettet die Austria vor einem Rückstand noch in Hälfte 2. Bei der Nachspielzeit macht dann die spanische Kapitänin von Inter Mailand, Ivana Andres Sanz, das 1:1 Ausgleichstor. Aber immerhin holen die Austrianerinnen den ersten Punkt in der Champions League.
1: Das waren die Nachrichten mit Cornelia Krebs. Zum Wetter.
5: Morgen am Freitag ist es im Großteil Österreichs einigermaßen sonnig. Die Nebelfelder lösen sich im Laufe des Vormittags auf. Die meisten Wolken ziehen morgen in Vorarlberg und in Nordtirol durch und können zeitweise Regen bringen, vor allem bis Mittag. Die Temperaturen steigen morgen auf 18 bis 25 Grad. Am wärmsten wird es im Osten. Und der Südostwind ist schwächer als in den letzten Tagen. Warm auch am Wochenende und dazu einige Stunden Sonnenschein. So viel zum Wetter mit Thomas Wostal.
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1: In Frankreich werden die Schülerproteste immer massiver. Die EU-Innenminister geben grünes Licht für die Abschiebeverordnung. Und die Arbeitslosigkeit in Österreich steigt weiter. Zum Nachtjournal begrüßt sie Cornelia Grips. In Frankreich weiten sich die Schülerproteste aus. Landesweit sind laut der Schülervereinigung schon 640 Schulen betroffen und auch Universitäten haben sich mittlerweile angeschlossen. In Nantes wurde die Eingangshalle einer Schule abgebrannt und auch an vielen anderen Schulen brennt es. Die Regierung hat eine Krisensitzung einberufen und spricht mittlerweile nicht mehr von Schülerprotesten, sondern von urbanen Ausschreitungen. Leonie Heitz berichtet.
2: An vielen Schulen sind die Zusammenstöße zwischen Polizei und Schülerinnen und Schülern eskaliert. Es wurde Feuer gelegt. Es gab hunderte Verhaftete und hunderte Verletzte. Von Norden bis Süden, in Lille, rund um Paris, in Lyon, Nizza und Marseille wird protestiert. Es fehlt einfach an Lehrern. Wir sind 35 in einer Klasse und können gar nicht mehr dem Unterricht folgen. Die Schülerinnen und Schüler beklagen die schlechten Lernbedingungen. Auch Lehrerinnen und Lehrer haben sich den Protesten angeschlossen. Im Winter ist es kalt in den Klassen, im Sommer viel zu heiß. Die Regierung will nun an besonders betroffenen Schulen den Unterricht vorübergehend online abhalten und kündigt Gespräche mit den Schülervertretungen an.
1: Nach dem Angriff an Bord einer Fly-Dubai-Maschine sind noch viele Fragen offen, vor allem zum Motiv des Co-Piloten, der den Piloten attackiert haben soll. Gelandet wurde das Flugzeug schließlich von einer zweiten Besatzung, die als Passagiere mit an Bord waren. Dass Piloten oder Besatzungsmitglieder auf diese Weise mitfliegen, sei durchaus üblich, sagt der Luftfahrtexperte Kurt Hoffmann.
3: Es sind sehr viele Piloten auch dienstlich natürlich unterwegs oder übernehmen dann das Flugzeug vielleicht am Zielflughafen, um es für den Rückflug vorzubereiten. Ich gehe mal davon aus, wären diese Piloten nicht an Bord gewesen und hätten eingegriffen, ich glaube, wäre das Flugzeug größtmöglicher Wahrscheinlichkeit abgestürzt, weil der schwerverletzte Kapitän, glaube ich, wird schwer in der Lage gewesen sein, das Flugzeug noch zu retten. Eben das Motiv von Co-Pilot ist ja an und für sich offensichtlich. Und ob irgendwer von den Passagieren es möglich wäre, das Flugzeug zu landen ohne Pilotenausbildung, stelle ich mir auch nicht unbedingt einfach vor. Also ich glaube schon, die beiden Piloten an Bord waren hier maßgeblich daran beteiligt, dass nicht noch Größeres passiert ist.
1: Sagt der Luftfahrtexperte Kurt Hoffmann im Ö1 Mittagsjournal. Israel hat inzwischen bekannt gegeben, dass der Co-Pilot, der den Piloten angegriffen haben soll, omanischer Staatsbürger ist. Die EU-Innenminister haben heute bei ihrem Treffen in Luxemburg formell grünes Licht für die EU-Abschiebeverordnung gegeben. Damit sollen Abschiebezentren außerhalb der EU ermöglicht werden. Einzelheiten von Tim Kupal.
4: Ein wichtiger Tag für die Rückführungsverordnung, sagte EU-Innenkommissar Magnus Brunner vor Beginn des Innenministertreffens.
5: Today is a very important day also for the return regulation. It's going to be adopted today.
4: Die Innenminister geben grünes Licht. Die Verordnung bringt eine Art Turbo bei Abschiebungen für Menschen, die keinen gültigen Aufenthaltstitel für die Europäische Union haben. Und sie ebnet den Weg für das umstrittene Fünf-Länder-Projekt von Abschiebezentren außerhalb der EU. Österreichs Innenminister Gerhard Karner, ÖVP.
6: Was eben ermöglicht, dass wir das, an dem wir hart arbeiten, nämlich Rückkehrzentren einzurichten.
4: Mit dabei auch Deutschlands Innenminister Alexander Dobrindt.
7: Aber wir geben keine Details jetzt darüber bekannt, mit welchen Ländern wir in Vorgespräche sind. Das ist ein dickes Brett, was es zu bohren gilt.
4: Erst Ende des Jahres wollen Österreich, Deutschland, die Niederlande, Dänemark und Griechenland Details verraten.
1: Eine effizientere Verwaltung verspricht die Regierung für die Gemeindeebene. Im Rahmen der sogenannten Reformpartnerschaft hat sie in Salzburg heute ein Paket vorgestellt, in dem die Eckpunkte von 10 Maßnahmen gebündelt werden. Ein zentrales Ziel sind zusätzliche Schnittstellen zwischen Datenbanken. Felix Nowak mit einem Überblick.
8: Mehr Datenvernetzung und Kooperation zwischen den Gemeinden soll es geben. Das soll einerseits Einsparungen bringen, sagt NEOS-Staatssekretär Schellhorn, andererseits bessere Servicequalität.
9: All das, was oft doppelt und dreifach eingemeldet wird, wird halt dann nur mehr einfach formuliert.
8: Die Daten der Bürgerinnen und Bürger sollen trotz verknüpfter Datenbanken sicher sein, verspricht SPÖ-Staatssekretär Leichtfried.
10: Es gibt ausgezeichnete Expertinnen und Experten in unseren Reihen, hier auch wirklich vernünftige und sichere Konzepte zu erstellen.
8: Nicht nur Daten sollen über Gemeinde- und Ländergrenzen hinweg ausgetauscht werden, sondern künftig auch Amtssachverständige. Und es soll in den Gemeinden künftig Schulungen geben, um die Bevölkerung mit digitalen Angeboten vertraut zu machen.
11: Wir bieten bis Ende 27 3000 Gratis-Workshops für die Bürgerinnen und Bürger an im Bereich von Digitalisierung und KI.
8: So ÖVP-Staatssekretär Pröll.
1: Jetzt noch ein Blick auf den heimischen Arbeitsmarkt. Die Zahl der Arbeitslosen steigt weiter und das seit 3,5 Jahren. Im September waren beim AMS inklusive Schulungsteilnehmern mehr als 380.000 Menschen gemeldet. Im Vergleich zum Vorjahr steigt die Arbeitslosenquote auf 7,1%. Volker Obermeier berichtet.
12: Markant zugelegt hat der Anteil der Frauen, die beim Arbeitsmarktservice gemeldet sind, um mehr als 5%. Zur Begründung sagt AMS-Vorstand Johannes Kopf.
13: Das hat damit zu tun, dass wir ja schrittweise das Frauenpensionsalter anheben, dass vor einem Jahr noch rund 10.000 Frauen in Bildungskarenz waren. Das heißt, dass das gesamte zusätzliche Angebot derzeit nicht zur Gänze aufgenommen werden kann.
12: Zwar sind in Summe noch immer mehr Männer als Frauen als arbeitslos registriert, hier gibt es jedoch ein Minus von knapp 2%. Grund ist die leicht anziehende Konjunktur. Sie bringt wieder mehr Jobs, etwa in der Industrie oder der Baubranche. Leicht gesunken ist auch die Arbeitslosigkeit bei Jugendlichen. Gestiegen hingegen ist sie bei den über 50-Jährigen. In den Bundesländern ist der Zuwachs in Niederösterreich am stärksten, gefolgt von der Steiermark und Vorarlberg.
1: Damit kommen wir zum Sport. In der Nations League treffen gerade Österreich und Irland aufeinander. Daniel Kulowitz in Dublin, wie schaut's denn aus?
14: Es läuft die zweite Spielhälfte und Österreichs Nationalteam läuft einem 0:2 hinterher. Beide Tore der Iren vor der Pause durch Nationalheld und Top-Torjäger Troy Parrott. 12. Minute nach einem herrlichen Solo übers halbe Feld und dann vor dem Pausenpfiff trifft er per Foul-Elfmeter. Österreich hat dazwischen durchaus Möglichkeiten auf den Ausgleich gehabt, aber Ralf Rangnick setzt jetzt ein Zeichen mit einem Dreifachtausch. Deutschland führt gegen Serbien derzeit 2:0. Griechenland liegt gegen Holland 2:1 voran und Portugal gegen Dänemark, da steht es 2:2. In der Frauen-Champions League haben die Wiener Austrianerinnen beinahe ihren ersten Champions League gefeiert. Sieg gegen Inter Mailand haben sie lange Zeit 1:0 geführt durch ein Tor von Uka. Sie kassieren aber in der 94. noch den Ausgleich durch die Mailänderinnen. Und die Bilanzen des internationalen Ski- und Snowboardverbandes FIS weisen besorgniserregende Finanzzahlen auf. Das Eigenkapital sei unter Ex-Präsident Elia schon fast 50% gesunken. Noch ist die FIS schuldenfrei und zahlungsfähig. Heißt es, eine Zusatzweltmeisterschaft wie jene von 2028 ist aber vorerst mal vom Tisch.
1: Danke, Daniel Kulowitz. Zum Abschluss das Wetter. Thomas Wostal, bitte.
15: Im Lauf der Nacht ziehen in Vorarlberg und in Nordtirol Regenschauer durch, die kräftig sein können. Morgen am Freitag ist es im Großteil von Österreich wieder einigermaßen sonnig. Die Nebelfelder lösen sich am Vormittag auf. Die meisten Wolken ziehen morgen in Vorarlberg und in Nordtirol durch. So viel zum Wetter mit Thomas Wostal.
1: Und das war das Nachtjournal. Cornelia Krebs sagt danke fürs Zuhören.
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1: Am Mikrofon begrüßt Sie Cornelia Krebs. Seit der Ankündigung von Medienmanager Gerhard Zeiler, als SPÖ-Parteichef zur Verfügung stehen zu wollen, sind Tage vergangen. Öffentlich halten sich potenzielle Unterstützer aus den Reihen der Partei aber zurück. Die SPÖ-Länderchefs drängen auf Klarheit. Am Sonntag steht ein Treffen mit dem teils umstrittenen Bundesparteichef Andreas Babler an. Der gibt sich vorab gelassen. Tanja Malle.
2: Vor dem Treffen der SPÖ-Landesparteichefs mit dem angeschlagenen Bundesparteichef Babler am kommenden Sonntagnachmittag in Wien will sich auch heute niemand in die Karten schauen lassen, stellvertretend Wiens Bürgermeister Ludwig heute am Rande einer Pressekonferenz.
3: Ich versuche meinen Beitrag zu leisten im Rahmen von vertrauensvollen Gesprächen und führe vertrauensvolle Gespräche vertrauensvoll.
2: Der burgenländische SPÖ-Landesparteichef Doskozil steht sowohl Babler als auch dessen Herausforderer Zeiler ablehnend gegenüber. Doskozils Teilnahme könnte eine gemeinsame Linienfindung der Landesparteichefs erschweren. Babler gibt sich heute jedenfalls gelassen.
4: Wir werden miteinander die Themenlage erörtern, miteinander auch versuchen, gemeinsame Zuglinie zu entwickeln. Sie wissen, das ist eine Aufgabenstellung, die SPÖ seit vielen Jahren hat.
2: So Babler am Rande des österreichischen Gemeindetags in Salzburg.
1: In Münster in Deutschland wurde heute Nachmittag der mit 100.000 Euro dotierte internationale Preis des Westfälischen Friedens vergeben. Ausgezeichnet wird die NATO für ihren Beitrag zur europäischen Friedensordnung. Andreas Pfeiffer berichtet.
5: Ein Friedenspreis für eine Militärallianz, dass das nicht ganz widerspruchsfrei ist, gesteht auch Bundeskanzler Friedrich Merz ein. Die NATO bezeichnet er aber als eine tragende Säule der euroatlantischen Gemeinschaft. Und mit Blick auf den Westfälischen Frieden, der dem 30-jährigen Krieg folgte, meint der nordrhein-westfälische Ministerpräsident Hendrik Wüst als Festredner:
6: Ein Blick in die Geschichte hilft, um Frieden zu bewahren und um Frieden zu schaffen. Dazu sind drei Dinge zentral: Diplomatie, Stärke und Vertrauen.
5: NATO-Generalsekretär Mark Rutte nimmt den Preis entgegen. Er gilt nicht dessen unterwürfigem Verhalten gegenüber dem streitsüchtigen US-Präsidenten, vielmehr dem Zusammenhalt des transatlantischen Bündnisses, dessen Friedfertigkeit von außen und von innen herausgefordert ist.
1: Österreich erreichte in der Nations League in Irland ein 2:2, Daniel Kulowitz, und das nach einem 0:2 Rückstand.
7: 70 Minuten lang hat das nicht gut ausgesehen für Rot-Weiß-Rot hier in Dublin. Die Iren durch einen Doppelpack von Troy Parrott zur Pause 2:0 voran und das auch verdient. Aber nach Seitenwechsel hat der Teamchef Ralf Rangnick reagiert, 4 neue Spieler gebracht und damit auch einiges Neues an Energie reingebracht. Alexander Prass, 5 Minuten nach seiner Einwechslung mit dem Anschlusstor zum 1:2 in der 71. Minute und 6 Minuten später Michi Gregoritsch mit dem Ausgleich zum 2:2. Er hatte dann sogar noch den Siegtreffer auf dem Fuß. Ansonsten aber ein gerechtes 2:2 hier in Dublin. Irland gegen Österreich.
1: Und jetzt zum Wetter.
8: Heute Nacht ziehen in Vorarlberg und in Nordtirol stellenweise Regenschauer durch, die kräftig sein können. Morgen am Freitag ist es im Großteil Österreichs einigermaßen sonnig. Die Nebelfelder lösen sich am Vormittag auf. Die meisten Wolken ziehen morgen in Vorarlberg und in Nordtirol durch, können bis Mittag vereinzelt auch noch etwas Regen bringen. Die Temperaturen steigen morgen auf 18 bis 25 Grad. Am wärmsten wird es im Osten. Und der Südostwind ist schwächer als in den letzten Tagen. Warm auch am Wochenende und einige Stunden Sonnenschein. So viel zum Wetter mit Thomas Wostal.
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1: Es ist Freitag, der 2. Oktober. Am Mikrofon begrüßt Sie Cornelia Krebs. Warum wirken manche Therapien bei einigen Patienten, bei anderen aber nicht? Das erforscht jetzt ein neues Zentrum in Wien, das direkt an das Wiener AKH angeschlossen ist. Einzelheiten von Paul Sihorsch.
2: Warum wirkt eine klassische Krebstherapie bei der einen Patientin nicht, bei der anderen schon? Warum spricht eine Infektion nicht auf ein Medikament an? Der Hund liegt da im Detail, also in der Grundlagenforschung. Sie will klären, warum das so ist. Am neuen Zentrum für Translationswissenschaft wird gleich neben dem Krankenbett geforscht und es werden neue Therapien zum Einsatz gebracht. MedUni Wien-Rektor Markus Müller.
3: Wird dann hier im Center for Translational Medicine an Patienten das erste Mal getestet. Das sind also experimentelle Studien in sehr spezifischen Krankheitssituationen.
2: Mitunter entscheiden sie, ob ein Patient weiterlebt oder einer Erkrankung erliegt. 40 Forschungsgruppen arbeiten in dem neuen Zentrum. Auch künstliche Intelligenz kommt zum Einsatz. Neue verlässliche Therapien sollen in Zukunft auch der Allgemeinheit zugutekommen.
1: Der Schneemangel im vergangenen Winter und die große Hitze im Sommer haben für die Alpengletscher dramatische Folgen. Aktuelle Messdaten aus der Schweiz bestätigen jetzt gewaltige Eisrückgänge und die Aussichten sind düster. Karin Koritschnik.
4: Die Gletscherforscher sprechen von einem katastrophalen Jahr. Die Schweizer Gletscher haben laut Studie allein heuer 5,5% ihrer Eismasse verloren. In den vergangenen 5 Jahren beträgt der Eisverlust damit insgesamt fast 20%. Auch in Österreich gehen Fachleute von einem erheblichen Eisverlust aus. Derzeit sind Freiwillige des Alpenvereins unterwegs, um die Gletscher nach dem abgelaufenen Sommer zu dokumentieren. Erste Eindrücke würden aber schon jetzt auf Rekordrückgänge hindeuten. Unter Bedingungen wie in diesem Jahr hätten die meisten Alpengletscher keine Überlebenschance, warnen die Forscher. Einige kleinere Gletscher seien bereits ganz verschwunden. Eine Trendumkehr halten die Glaziologen für ausgeschlossen.
1: 7.000 bis 8.000 Schritte sollte man am Tag gehen. Auch bei 4.000 Schritten zeigen sich bereits positive Effekte für die Gesundheit. Bei Erwachsenen. Kinder schaffen dieses Pensum locker, wie eine neue Studie zeigt. Und sogar noch viel mehr. Jens Lang.
5: Wer Kinder hat, der kennt das vermutlich. Kaum, dass die Kleinen gehen können, sind sie ständig in Bewegung. So sehr, dass die Eltern oft kaum hinterherkommen. Eine neue Studie, die nun im Fachjournal Lancet Child Adolescent Health veröffentlicht worden ist, hat nun versucht, das zu quantifizieren. Das Ergebnis: 3- bis 4-Jährige laufen ihren Eltern locker den Rang ab. Sie kommen im Schnitt auf mehr als 18.000 Schritte pro Tag. Die Spannweite ist zwar recht weit, manche Kinder erreichen nur 1.000 Schritte, andere dafür bis zu 30.000 Schritte. Die Zahl zeigt aber auch, wie groß der Bewegungsdrang bei Kleinkindern ist. Die Forschenden weisen darauf hin, dass die viele Bewegung enorm wichtig für das Wachstum und die Gesundheit ist. Die Eltern könnten sich wohl von den Kleinen noch etwas abschauen.
1: Das UN-Menschenrechtsbüro hat die USA aufgefordert, die Marshallinseln für Atomtests in den Jahren 1946 bis 1958 zu entschädigen. Es habe noch keine vollständige und gerechte Regelung der Forderungen im Zusammenhang mit dem Atomprogramm gegeben, heißt es in einem Bericht an den UN-Menschenrechtsrat in Genf. Die USA müssten umfassende und wirksame Hilfe für die betroffenen Bewohner bereitstellen. Gleichzeitig müssten sämtliche Informationen über die Tests offengelegt werden. Der Internationale Skiverband hat beim Herbsttreffen in Genf die aktuelle Finanzsituation des Weltverbandes offengelegt und das Finanzloch ist alarmierend. Gerd Prohaska.
6: Ja, das Eigenkapital der FIS hat sich in der Amtszeit von Johann Ilirsch zwischen 2021 und 2025 fast halbiert auf rund 46 Millionen Euro und da schlägt der neue FIS-Präsident Alexander Ospelt jetzt Alarm. Die FIS befindet sich in einer kritischen Phase, die sofortiges und entschlossenes Handeln erfordert. Ohne radikalen Kurswechsel werden die Reserven in etwa 3 Jahren aufgebraucht. Es müsse also kräftig gespart werden. Gleichzeitig will man am Plan, ab 2032 jährliche Weltmeisterschaften durchzuführen, festhalten, um die Einnahmen zu erhöhen. Und sollte es bei der FIS in Zukunft zu finanziellen Problemen kommen, dann hätte das auch massive Auswirkungen auf das Budget des österreichischen Skiverbandes, der auf die Gewinnausschüttungen des Weltverbandes angewiesen ist.
1: Das waren die Nachrichten mit Cornelia Krebs. Zum Wetter.
7: Heute am Freitag ist es im Großteil Österreichs wieder einigermaßen sonnig. Die Nebelfelder lösen sich am Vormittag auf. Die meisten Wolken ziehen in Vorarlberg und in Nordtirol durch und können einige Regenschauer bringen, vor allem bis Mittag. Es wird wieder warm mit 18 bis 25 Grad mit den höchsten Werten im Osten. Und der Südostwind ist schwächer als in den letzten Tagen. Warm auch am Wochenende und dazu einige Stunden Sonnenschein, stellenweise allerdings länger nebelig trüb und im Westen eventuell vereinzelte Schauer. So viel zum Wetter mit Thomas Wostal.
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1: Am Mikrofon Martina Großfurtner. Es ist 1 Uhr. Beim Familiennachzug herrscht derzeit ein rechtlicher Schwebezustand. Der komplette Stopp ist im Sommer ausgelaufen. Eine Einigung auf eine geplante Quotenregelung ist aber noch nicht in Sicht. Niklas Lercher berichtet.
2: Das Bildungs- und Gesundheitssystem sind überlastet. Das war vor gut einem Jahr die Begründung der Regierung, den Familiennachzug von Asylberechtigten zu stoppen. Im Sommer ist diese Notverordnung nun ausgelaufen. Innenminister Gerhard Kahner von der ÖVP versucht es jetzt über einen anderen Weg mit einer Quotenregelung. Nur eine Einigung zwischen Bund und Ländern lässt auf sich warten. Aber sind die Quotenpläne mit EU-Recht überhaupt vereinbar? Es gäbe zwar Argumente dafür, sagt EU-Rechtsexperte Walter Obwexer.
3: Stärker sind wohl jene Argumente, die dagegen sprechen.
2: Den Stopp des Familiennachzugs gibt es nicht mehr, die geplante Quotenregelung aber auch noch nicht. Das führt für Lukas Garleitner-Gerz von der Asylkoordination dazu,
4: dass im Bereich der Familienzusammenführung in Österreich eigentlich derzeit ein Zustand vollkommener Rechtlosigkeit herrscht.
2: Für betroffene Familien, so der Asylexperte, seien Grundrechte de facto ausgesetzt.
1: Der Hochwasserschutz rund um den Hintersee am Felbertauern wird deutlich ausgebaut. Das neue Rückhaltebecken soll dreimal so viel Wasser fassen können wie bisher. Es wird ein 70 Meter langer Erddamm und eine 10 Meter hohe Betonsperre gebaut. Kostenpunkt 2,7 Millionen Euro. Bis November kommenden Jahres soll der Hochwasserschutz fertig sein. Österreichs Fußballnationalteam bleibt in der Nations League weiter ungeschlagen. Das 2:2 in Irland war allerdings hart erkämpft. Daniel Kulowitz in Dublin.
5: Bis zur 70. Minute hat das nicht wirklich sonderlich gut ausgesehen. 0:2 Rückstand. Dann aber beweist Ralf Rangnick einmal mehr ein Goldhähnchen bei den Einwechslungen. Zwei seiner Joker stechen. Alexander Prass zum 1:2 und Michael Gregoritsch per Freistoß zum verdienten Ausgleich für die Rangnick-Truppe.
6: Ja, es waren natürlich zwei grundverschiedene Halbzeiten. In der ersten Halbzeit hatten wir eigentlich in allen Bereichen das Nachsehen. Am Schluss waren wir dem Sieg näher als Irland. Wenn man 2:0 hinten liegt bei Halbzeit und dann nachher noch zurückkommt, dann muss man sagen, ist es okay, das Ergebnis. Und mit dem Ergebnis bin ich zufrieden, mit der ersten Halbzeit natürlich nicht.
5: Österreich bleibt ungeschlagen Tabellenführer der Nations League. Nächster Gegner ist am Sonntag auswärts der Kosovo. Die Fodertruppe holt ein 0:0 gegen Israel. Und aufatmen auch bei Jürgen Klopp. Im dritten Anlauf gibt es den ersten Sieg mit Deutschland. 2:0 über Serbien.
1: Und jetzt zum Wetter und zu Michael Mattern.
7: Heute überwiegen in Vorarlberg und Nordtirol die Wolken und hier ziehen auch einzelne Regenschauer durch, vor allem am Vormittag westlich von Innsbruck. Sonst bleibt es weitgehend trocken mit einer Mischung aus Sonne und Wolkenfeldern, wobei es im zeitweise windigen Osten überwiegend sonnig ist. Hier reichen die Temperaturen bis zu 25, sonst meist 17 bis 22 in 2000 Meter um die 10 Grad. Am Wochenende ähnliche Höchstwerte und in ganz Österreich viel Sonne. In den Niederungen aber stellenweise vielleicht länger nebelig und im Westen einzelne Regenschauer.
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1: Am Mikrofon Martina Großfürth. Es ist 2 Uhr. Nach der gescheiterten Hinrichtung in den USA ist die 50-jährige Frau in kritischem Zustand und sie wird weiter im Spital behandelt, nachdem sie die Injektion von 2 Giftspritzen überlebt hat. Das haben ihre Anwälte bekannt gegeben, die scharfe Kritik an dem Gefängnis und dem Gouverneur von Tennessee üben. In Washington, Christoph Kohl.
2: Was sich in der Todeszelle ereignet hat, sei grausam und Folter gewesen,
3: it was cruel and it was torturous,
2: sagt Randy Spivey, der Anwalt der Frau. Eine Stunde lang habe das Hinrichtungsteam erfolglos versucht, einen intravenösen Zugang zu legen. Die 50-Jährige, die wegen Mordes zum Tode verurteilt worden ist, habe dem Hinrichtungsteam dann selbst noch gezeigt, wo es in ihrer Schulter einen Zugang legen könnte, um den tödlichen Giftcocktail zu verabreichen.
3: Please try here. I think it will be okay.
2: Sie habe sich sogar bedankt, als das Team eine vermeintliche Vene getroffen habe.
3: And she thanked them when they thought they had established the line.
2: Ihre Anwälte fordern,